0: Kammerwerfer Merlin Hummel geht es um die Qualifikation fürs Finale.
1: Das waren die Nachrichten. Das Wetter in Deutschland: bewölkt, im Süden und Osten vereinzelt Schauer und Gewitter. Tiefstwerte 22 bis 12 Grad. Tagsüber heiter und sonnig, von der Nordsee bis nach Mecklenburg-Vorpommern Regen und Gewitter möglich. Höchstwerte 20 Grad auf Langeoog bis 36 Grad in der Südpfalz. Am Dienstag freundlich bei 18 bis 34 Grad. Es ist jetzt 2.03 Uhr.
2: In Hannover-Schmünden, da kommt es nach wie vor durch einen Industriegroßbrand zu starker Rauchentwicklung. Anwohner werden gebeten, Fenster und Türen geschlossen zu halten und Belüftungsanlagen auszuschalten. Dann die A2, Dortmund Richtung Braunschweig, ist zwischen Dreieck Hannover West und Hannover Lahe wegen Bauarbeiten gesperrt. Das Ganze bis 5 Uhr. Und das gilt auch für die A3 Köln nach Oberhausen zwischen dem Kreuz Breitscheid und dem Kreuz Kaiserberg. Die A7 Hannover Richtung Kassel ist zwischen Rüden und Seesen nach einem Unfall gesperrt. Die A45 Gießen Richtung Dortmund ist zwischen Dillenburg und Haiger-Burbach bis 5.30 Uhr gesperrt. Dann die A48 Koblenz nach Dreieck Vulkaneifel ist zwischen Kaisersesch und Ulmen nach einem Unfall gesperrt. Und die A620 Saarbrücken Richtung Saarlouis ist zwischen Völklingen und Völklingen-Geislautern wegen einer Baustelle bis 5 Uhr gesperrt. Kommen Sie gut an!
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2: Mit Klaus Schredderau. Hallo.

0: Sally Oldfield gemeinsam mit Mike Oldfield. Und kürzlich sagte sie in einem Interview, nachdem das Musikprojekt mit Mike zu Ende war, haben sich ihre Wege auch nie wieder so richtig gekreuzt. Sie würde sich freuen, wenn sie ihn mal wiedersehen würde. Die ARD-Hitnacht um 14:15 am frühen Montagmorgen. Und jetzt geht es um Ich und Ich. 2003 ging das ja los mit Adel Tawil und mit Annette Humpe. Ein Jahr zuvor hatten sie sich in Berlin in einem Tonstudio kennengelernt. Da waren sie sich über den Weg gelaufen und fanden sich sympathisch, setzten sich zusammen und dann ging das los, sagte Adel Tawil.
1: Wir haben erstmal angefangen, ein paar Songs zusammen zu machen und es hat so viel Spaß gemacht, dass wir gesagt haben, machen jetzt einfach weiter Songs, Songs, Songs. Und daraus ist es dann entstanden irgendwie. Es war jetzt nicht geplant, dass wir gesagt haben, wir machen das jetzt zusammen, sondern die Songs haben uns am Ende so gut gefallen, dass wir gedacht haben, okay, das machen wir selber. Das soll niemand anderes singen.

die Jungs von U2 in der ARD-Hitnacht. Ja, und wir reden ja in dieser Nacht ein bisschen über die Deutsche Bahn und da haben wir auch Post bekommen von Robert aus Mittelfranken. Er möchte jetzt mal gerne eine Lanze brechen für die Deutsche Bahn. Er sagt, ja, es wird ja immer gelobt, dass die Pünktlichkeit in den europäischen Nachbarländern wie in der Schweiz oder auch in Frankreich. Er sagte aber, das würde am Gleisnetz auch liegen. Ja, in Deutschland gibt's doch ein richtiges großes Gleisnetz und jede Großstadt darin ist ein Knoten und auf diesem Netz fahren Güterzüge und Regionalzüge und ICEs und so. Und diesen funktionierenden Zugverkehr auf die Reihe zu bringen, das sei schon eine Meisterleistung, sagt Robert. Ja, wenn es denn richtig laufen würde, wäre das sicherlich so. Aber leider hat ja die Deutsche Bahn gerade mal eine Pünktlichkeit von so knapp 60%. Das muss natürlich besser werden. Aber in den europäischen Nachbarländern sei das wohl alles ein bisschen einfacher. In der Schweiz beispielsweise, das ist viel überschaubarer. Und in Frankreich gibt es nur ein sternförmiges Netz. Da sind die Gleise untereinander gar nicht miteinander verbunden und deshalb würden die immer so pünktlich fahren. Ja. Vielleicht wäre das ja auch mal was für uns, wer weiß. Wenn Sie auch noch eine schöne Geschichte zur Deutschen Bahn hätten, ard-hitnacht@mdr.de oder Sie können uns auch anrufen 0800 80 80 110. Und jetzt haben wir das Electric Light Orchestra. Don't bring me down.

0: 3.32 Uhr haben wir es. Eine Gefahreninformation für Niedersachsen. In Hannover-Schmünden kommt es durch einen Industriegroßbrand zu einer starken Rauchentwicklung. Anwohner werden gebeten, Fenster und Türen zu schließen und Belüftungsanlagen abzuschalten. Die A2 Dortmund Richtung Braunschweig ist zwischen dem Dreieck Hannover-West und Hannover-Lahe bis 5 Uhr wegen Bauarbeiten gesperrt. Die A3 Köln nach Oberhausen ist zwischen dem Kreuz Breitscheid und dem Kreuz Kaiserberg bis 5 Uhr gesperrt. Dann die A3 Oberhausen Richtung Arnheim. Die Autobahn ist zwischen Hamminkeln und Rees nach einem Unfall gesperrt. Die A7 Hannover nach Kassel ist zwischen Rüden und Sesem nach einem Unfall gesperrt. Die A45 Gießen Richtung Dortmund ist zwischen Dillenburg und Haiger-Burbach bis 5.30 Uhr gesperrt. Die A48 Koblenz Richtung Dreieck Vulkaneifel ist zwischen Kaisersesch und Ulmen nach einem Unfall gesperrt worden. Und die A620 Saarbrücken Richtung Saarlouis ist zwischen Völklingen und Völklingen-Geislautern wegen einer Baustelle bis 5 Uhr gesperrt. Gute Fahrt.
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0: Am frühen Montagmorgen, ich bin Klaus Schreddergau und das sind die Jungs von Man at Work.

Mr. Chris Rea, I can't hear your heartbeat. 2:44 Uhr. Haben wir es in der ARD-Hitnacht und wir reden heute Nacht ein bisschen über die Deutsche Bahn und hat uns tatsächlich ein Lokführer geschrieben. Mensch, ich hab's doch gewusst. Lukas Böhme in diesem Falle. Und er kennt sogar die Fahrzeuge oder mit diese IC-Züge, mit denen ich gestern da gefahren war. Und er sagte, Mensch, ja, diese alten Schrotthaufen, die sind auf ihren letzten Metern und da kümmert sich die Bahn auch nicht so dolle mehr drum. Hauptsache, der Zug ist betriebssicher und dann fahren die halt noch und zwar bis zum 20.09. Und dann schreibt er, die alten Schrotthaufen der IC1-Flotte, die laufen nur noch bis zum 20. September und danach ist diese Fahrzeuggeneration Geschichte. Ja, immerhin, ja, die sind tatsächlich sehr alt, die müssen ja immer noch 70er Jahre sein. Die haben sie ein bisschen, glaube ich, innen drin mal frisch gemacht, aber außen sind das alles noch die ganz, ganz alten Fahrzeuge. IC1 heißen die, interessant, wusste ich auch nicht. Aber wenn sie eh nicht mehr lange laufen, dann kann man ja davon ausgehen, dass die ICEs, die dann bald auf dieser Strecke Gera-Köln unterwegs sind, beziehungsweise sie fahren dann gar nicht mehr nach Gera, weil die Strecke nicht elektrifiziert ist, die fahren dann, glaube ich, über Leipzig, nach Leipzig oder nach Dresden. Da ist ja schon einer unterwegs und die sind in der Regel auch pünktlich unterwegs, muss man ja auch mal sagen. Lukas, vielen Dank für diese Einordnung und wenn Sie auch noch eine schöne Geschichte haben über die Deutsche Bahn, was Sie mal mit denen erlebt haben, gerne an ard-hitnacht@mdr.de.

Der Song über das Big Yellow Taxi in der ARD-Hitnacht. Seit ein paar Tagen können Sie uns auch telefonisch erreichen. 0800 80 80 110. Aber ich muss dazu sagen, wenn Sie unterwegs sein sollten auf der Autobahn und Sie beobachten dort irgendwelche Verkehrsunfälle, dann rufen Sie bitte natürlich umgehend die Polizei an. Bei uns dies auf dem Anrufbeantworter zu hinterlassen, bringt leider herzlich wenig, weil Ihre Meldung braucht mindestens 10 Minuten, um hier bei uns im Studio zu landen. Das ist der technische Weg leider und da können wir gar nicht so schnell reagieren. Das ist sicherlich lieb gemeint, wenn Sie das machen, auch viele Lkw-Fahrer tun das, aber rufen Sie bitte die Polizei an, die benachrichtigt dann umgehend die ARD-Verkehrszentren und danach haben wir das auch hier relativ zügig bei uns im Studio auf dem Bildschirm. Also, wenn Sie wirklich gefährliche Verkehrsunfälle beobachten oder Sperrungen, dann rufen Sie bitte die Polizei an. Wir können da leider hier mit Ihren Nachrichten, die Sie auf unserem Anrufbeantworter hinterlassen, herzlich wenig tun. Bis zu den Nachrichten gibt's noch Vanessa Williams. Und jetzt PhD, I won't let you down.

Wichtige Warnmeldung für die Autofahrer auf der B10 Ulm-Augsburg. Zwischen Blaubeurer Tor in Ulm und Neu-Ulm ist ein Falschfahrer unterwegs. Äußerst rechtsfahren, nicht überholen. Falschfahrer auf der B10 Ulm-Augsburg. Zwischen Blaubeurer Tor in Ulm und Neu-Ulm. Äußerst rechtsfahren, nicht überholen. Wir melden, wenn die Gefahr vor

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1: Um 3 Uhr mit Katja Kindermann. Linken-Chef Pantisano schließt die Unterstützung seiner Partei für CDU-Ministerpräsident Schulze bei der Wahl in Sachsen-Anhalt nicht aus. Die Linke habe in den vergangenen Jahren wiederholt Verantwortung gezeigt, sagte er im ZDF. Die CDU lehnt eine Zusammenarbeit mit der Linken bisher ab. Pantisano sagte, es gehe darum, zu verhindern, dass eine rechtsextreme Partei an die Macht kommt.
2: Es ist mein Land, es ist das Land meiner Eltern, es ist das Land von Millionen von Menschen, die es mit aufgebaut haben und die jeden Tag arbeiten gehen. Und ich wehre mich dagegen, dass ein irgendein dahergelaufener Politiker einer rechtsextremen Partei uns dieses Land wegnimmt und meint, uns rauswerfen zu müssen. Und da will ich an die Verantwortung der CDU appellieren, die sie hat, zu verhindern, dass solche Politiker an die Macht in diesem Land kommen.
1: Der linken Vorsitzende Pantisano im ZDF. Der Präsident des Kieler Instituts für Weltwirtschaft, Schularik, hat Verteidigungsminister Pistorius falsche Prioritäten bei der Modernisierung der Bundeswehr vorgeworfen. Der Süddeutschen Zeitung sagte der Ökonom, ein Großteil des 700 Milliarden Programms für die Bundeswehr fließe weiterhin in Panzer, Fregatten und andere herkömmliche Waffensysteme. Stattdessen müsse stärker in Zukunftstechnologien investiert werden, wie in künstliche Intelligenz, Robotik, Drohnen und Satellitentechnik. Der Bundesverband der deutschen Binnenschifffahrt warnt angesichts des anhaltenden Niedrigwassers vor einer Zweiteilung des Rheins. Verbandschef Schwanen sagte der Rheinischen Post, die Wasserstraße könnte für den Güterverkehr in 2 getrennte Abschnitte zerfallen. Am wichtigen Pegel Kaub werde im Laufe der Woche erstmals ein einstelliger Wert erwartet. Bei einem derartig niedrigen Wasserstand könnten Güterschiffe dort nicht mehr passieren. Der Rhein wäre damit nicht mehr durchgängig befahrbar. Die US-Regierung zeigt sich angesichts der jüngsten Forderungen des Iran gelassen. Präsident Trump sprach in einem Interview mit dem Nachrichtenportal Axios von einem Schachspiel. Aus der Nachrichtenredaktion Marei Beermann.
3: Es wird sich regeln, es regelt sich immer, sagte Trump. Offenbar setzt der US-Präsident auf den Faktor Zeit. Der Iran sei wirtschaftlich in einer sehr schlechten Lage, die Inflation sei enorm und das Regime habe kein Geld, um seine Truppen zu bezahlen, so Trump. Er räumte ein, wir verhandeln nur halbherzig mit ihnen. Zu den vom Iran gestellten Bedingungen gehören das Ende der US-Seeblockade, der Abzug der US-Streitkräfte aus der Region, die vollständige Aufhebung aller Sanktionen gegen den Iran sowie Entschädigungszahlungen.
1: Das waren die Nachrichten. Das Wetter in Deutschland: bewölkt, im Süden und Osten vereinzelt Schauer und Gewitter. Tiefstwerte 22 bis 12 Grad. Tagsüber heiter und sonnig. Von der Nordsee bis nach Mecklenburg-Vorpommern Regen und Gewitter möglich. Höchstwerte 20 Grad auf Langeoog bis 36 Grad in der Südpfalz. Am Dienstag freundlich, im Süden Schauer und Gewitter möglich, 18 bis 34 Grad. Es ist 3.03 Uhr.
4: Nach wie vor ist der Falschfahrer unterwegs auf der B10 Ulm-Augsburg, und zwar zwischen dem Blaubeurer Tor in Ulm und Neu-Ulm. Bitte äußerst rechts fahren, nicht überholen. Falschfahrer weiterhin auf der B10 Ulm-Augsburg zwischen Blaubeurer Tor in Ulm und Neu-Ulm. Äußerst rechts fahren, nicht überholen. Wir melden, wenn die Gefahr vorüber ist. Die A2 Dortmund nach Braunschweig ist zwischen dem Dreieck Hannover West und Hannover Lahe bis 5 Uhr wegen Bauarbeiten gesperrt. Und das gilt auch für die A3 Köln nach Oberhausen zwischen dem Kreuz Breitscheid und dem Kreuz Kaiserberg. Die A45 Gießen Richtung Dortmund ist zwischen Dillenburg und Heiger-Burbach bis 5.30 Uhr gesperrt. Die A48 Koblenz Richtung Dreieck Vulkaneifel ist zwischen Kaisersesch und Ulmen nach einem Unfall gesperrt worden. Die A620 Saarbrücken nach Saarlouis ist zwischen Völklingen und Völklingen-Geislautern noch bis 5 Uhr gesperrt. Und dann haben wir jetzt die B96 im Programm. Berlin-Kreuzberg, der Mehringdamm ist zwischen Platz der Luftbrücke und Medizinstraße wegen eines Feuerwehreinsatzes gesperrt. Das war's, gute Fahrt.
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4: Mit Klaus Schredderau. Hallöchen.

Jeffertys Baker Street. Und hier ist die Entwarnung für die B10 Ulm-Augsburg. Kein Falschfahrer mehr zwischen Blaubeurer Tor in Ulm und Neu-Ulm. Hier haben Sie wieder Freifahrt. Wir plaudern ein bisschen über die Nachteile und Vorzüge der Deutschen Bahn in dieser Nacht. Und da haben wir tatsächlich eine wunderbare Mail bekommen aus Bayern, und zwar von Maximilian. Er ist auch Lokführer bei der DB Regio in Bayern. Und er schreibt, er durfte einen Kollegen aus Ägypten mit ausbilden. Der war erstmal 12 Jahre als Lokführer dort beschäftigt, kam dann nach Deutschland. Und mittlerweile findet er es schon ganz lustig. Er hat ihm ja den deutschen Bahnalltag etwas näher gebracht. Und der junge Mann heißt Hossam im Übrigen. Er hat dann dem Maximilian immer gesagt, Mensch, bei euch läuft aber auch einiges schief, so mit Verspätungen und Zugausfällen. Tja, und ausgerechnet ein Kollege aus Ägypten erklärt dem Maximilian also, dass es bei der Deutschen Bahn auch nicht immer rund läuft. Aber genau das würde den Austausch so angenehm machen. Viele Grüße aus der Nachtschicht. Ja, schicken wir direkt zurück hier aus unserer Nachtschicht, aus der ARD-Hit-Nachtschicht nach Bayern und weiterhin. Gute Fahrt, ihr beiden, haben wir noch ein paar schöne Fotos angehängt. 3:12 Uhr haben wir es, jetzt Danny Wilson. Everything.

aus dem Jahre 2008, Musik aus Dänemark, Ara Dione, I Will Love You Monday. Ja, und sie besang ja die anderen Wochentage gleich auch mit. Und das war für sie ein schöner Erfolg damals. Singer, Songwriterin Ara Dione in der ARD Hitnacht. 20 nach 3, gleich Diana Ross gemeinsam mit den Supremes, Where Did Our Love Go, wunderbarer Oldie. Und zuvor eine Ballade. Ja, wenn sie jetzt aufstehen müssten, ich glaube, die nächsten 3 Minuten bleiben sie noch ein bisschen liegen und träumen über Shadow.

0: halb vier haben wir's. Einen schönen guten Morgen auf die Straßen. Die A2 Dortmund Richtung Braunschweig ist zwischen dem Dreieck Hannover West und Hannover Lahe bis 5 Uhr wegen Bauarbeiten gesperrt. Und das gilt auch für die A3 Köln Richtung Oberhausen zwischen dem Kreuz Breitscheid und dem Kreuz Kaiserberg. Dann geht's auf die 45 Gießen nach Dortmund, ist gesperrt zwischen Dillenburg und Haiger-Burbach bis 5:30. Die A620 Saarbrücken Richtung Saarlouis ist zwischen Völklingen und Völklingen-Geislautern wegen einer Baustelle bis 5 Uhr gesperrt. Und die B96 Berlin-Kreuzberg, der Mehringdamm, ist zwischen dem Platz der Luftbrücke und Fidizinstraße wegen eines Feuerwehreinsatzes gesperrt. Das war's, gute Fahrt.
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0: Von MDR Thüringen mit Klaus Schredder-Grau. Einen schönen Montagmorgen.

Sie wurde in den 80ern regelmäßig von der Hitfabrik Bohlen beliefert. C.C. Catch, ja, und Ende der 80er sagte dann C.C. Catch zu Dieter Bohlen, ich habe keine Lust mehr auf dich. Und da sagte der, ja, kann's gehen, aber der Name bleibt bei uns hier im Haus. Und da sagte sie, nö, den nehme ich mit und setzte das dann auch gerichtlich durch. Und daher tritt sie auch heute noch auf Revival-Festivals auf mit diesem griffigen Namen C.C. Catch. I can lose my heart tonight. Und jetzt Musik von Smokey, die wurden ja in Sachen Besetzung auch immer wieder mal runderneuert. Hier eine Nummer aus ihrer Glanzzeit. Needles and Pins.

Musik aus Schweden. Von Rednecks, Wish You Were Here. Ja, und wer vorher die Songs Old Poppin' and Oak und Cotton Eye Joe von denen gehört hat, hätte wahrscheinlich erstmal nicht vermutet, dass sie sowas hier auch auf die Reihe kriegen. Wish You Were Here war tatsächlich eine Nummer 1 in Deutschland, in Österreich und auch in der Schweiz. Aus ihrem ersten Album Sex and Violence. Das sagt manches, wenn nicht alles. 10 Minuten vor 4, hier ist die ARD-Hitnacht. Bis zu den Nachrichten gibt's noch ein bisschen Chris Isaac. Zuvor Amerika und wenn wir schon mal bei der Bahn sind, in dieser Nacht, dann darf die Nummer hier nicht fehlen. Der Sonderzug nach Pankow. Vielleicht war der pünktlich, wer weiß.

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1: Um 4 Uhr mit Katja Kindermann. Wenige Wochen vor der Landtagswahl in Sachsen-Anhalt hat Linken-Chef Pantisano die Möglichkeit in den Raum gestellt, dass seine Partei die dortige CDU unterstützt. Im Sommerinterview mit dem ZDF sagte er, die Linke habe in den letzten Jahren gezeigt, dass sie Verantwortung für dieses Land übernehme. Aus Berlin, Dietrich Karl Meurer.
2: Noch vor wenigen Wochen verglich Luigi Pantisano die CDU mit der AfD und warf ihr faschistische Politik vor. Im ZDF-Sommerinterview schlägt der linken Co-Chef nun deutlich andere Töne an.
3: Wir haben in den letzten Jahren als Linke gezeigt, dass wir Verantwortung für dieses Land übernehmen.
4: Also ja.
3: Vor allem dann, wenn es darum geht, die AfD zu verhindern, an die Macht zu kommen. Das machen wir in Thüringen, in Sachsen. Das haben wir auch in Sachsen-Anhalt gemacht.
2: Eine Unterstützung des CDU-Politikers Sven Schulze schließt Pantisano nicht aus. Die CDU, die bislang eine Zusammenarbeit mit der Linken ablehnt, fordert er auf, Verantwortung zu übernehmen.
1: Die US-Regierung zeigt sich angesichts der jüngsten Forderungen des Iran gelassen. Präsident Trump sprach in einem Interview mit dem Nachrichtenportal Axios von einem Schachspiel. Aus der Nachrichtenredaktion Mai Beermann.
5: Es wird sich regeln, es regelt sich immer, sagte Trump. Offenbar setzt der US-Präsident auf den Faktor Zeit. Der Iran sei wirtschaftlich in einer sehr schlechten Lage, die Inflation sei enorm und das Regime habe kein Geld, um seine Truppen zu bezahlen, so Trump. Er räumte ein, wir verhandeln nur halbherzig mit ihnen. Zu den vom Iran gestellten Bedingungen gehören das Ende der US-Seeblockade, der Abzug der US-Streitkräfte aus der Region, die vollständige Aufhebung aller Sanktionen gegen den Iran sowie Entschädigungszahlungen.
1: Der Bundesverband der deutschen Binnenschifffahrt warnt angesichts des anhaltenden Niedrigwassers vor einer Zweiteilung des Rheins. Verbandschef Schwanen sagte der Rheinischen Post, am wichtigen Pegel Kaub werde im Laufe der Woche erstmals ein einstelliger Wert erwartet. Bei einem derart niedrigen Wasserstand könnten Güterschiffe dort nicht mehr passieren. Der Rhein wäre damit nicht mehr durchgängig befahrbar. In Großbritannien beginnt heute die Leichtathletik-Europameisterschaft. Bis Sonntag kämpfen Athletinnen und Athleten aus fast 50 Nationen um Medaillen. Das deutsche Team darf sich in mehreren Disziplinen Hoffnungen auf Edelmetall machen. Unter anderem gilt Zehnkampf-Weltmeister Leo Neugebauer als Favorit. Im Weitsprung ist Malaika Mihambo eine aussichtsreiche Kandidatin für eine Medaille. Das waren die Nachrichten. Das Wetter in Deutschland. Tagsüber heiter und sonnig, von der Nordsee bis nach Mecklenburg-Vorpommern Regen und Gewitter möglich. Höchstwerte 20 Grad auf Langeoog bis 36 Grad in der Südpfalz. Morgen dann freundlich, im Süden Schauer und Gewitter möglich. Die Temperaturen liegen dann bei 18 bis 34 Grad. Und am Mittwoch in der Mitte und im Süden zeitweise sonnig, die Temperaturen dann 19 bis 36 Grad. Die Zeit, es ist jetzt 4.03 Uhr.
6: Guten Morgen auf die Straßen. Die A2 Dortmund Richtung Braunschweig ist zwischen dem Dreieck Hannover West und Hannover Lahe bis 5 Uhr wegen Bauarbeiten gesperrt. Und es gilt auch für die A3 Köln Richtung Oberhausen zwischen dem Kreuz Breitscheid und dem Kreuz Kaiserberg. Dann geht's auf die 45 Gießen nach Dortmund, ist gesperrt zwischen Dillenburg und Heiger-Burbach bis etwa 5:30. Die A620 Saarbrücken Richtung Saarlouis ist zwischen Völklingen und Völklingen-Geislautern bis 5 Uhr dicht. Und die B96 Berlin-Kreuzberg, der Mehringdamm, ist zwischen dem Platz der Luftbrücke und Fidizinstraße wegen eines Feuerwehreinsatzes gesperrt. Das war schon. Gute Fahrt.
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6: Live aus den Studios des MDR in Erfurt und das Ganze mit Klaus Schredderau. Einen schönen Start für Sie in diesem Montag, jetzt mit Phil Carmen.

0: Die ARD-Hitnacht, 11:04. Wenn man mal umzieht, dann sortiert man in der Regel ja auch ein bisschen aus. Manche machen das konsequent, manche weniger. Da zieht denn der Schrott des Lebens gleich mit in die neue Wohnung. Und mal jetzt mal die Hand aufs Herz. Ja, also Fehlkäufe hat es ja im Leben immer wieder mal gegeben. Was war es bei Ihnen?
1: Wir hatten mal einen Hometrainer, so ein Spinningbike. Oh, das ist zum Kleiderständer geworden.
2: Vielleicht die Rosenschere. Da haben wir viele ausprobiert, bis wir die richtige gefunden haben. Ja.
3: Wir hatten mal so einen Multi-Mixer. Den habe ich aber dann konsequent nach einem halben Jahr entsorgt. Ja. War auch billig und war Schrott. Ja.
1: Der Airfryer, würde ich schon fast behaupten. Jetzt ist er zur Schwiegermutter gegangen. Und die nutzen auch nicht so oft.

0: Mr. Meatloaf um 20 nach 4. In dieser Nacht haben wir ein wenig über die Deutsche Bahn gesprochen, aus gegebenem Anlass, denn in dem Zug, in dem ich gestern Abend saß, beziehungsweise gestern Nachmittag, kam hier sage und schreibe 80 Minuten zu spät in Erfurt an und das brachte mich ein wenig in zeitliche Bedrängnis, hier pünktlich zur Sendung zu erscheinen, hat aber gerade noch so geklappt. Und daraufhin kamen viele, viele Mails und auch ein paar Anrufe, vielen Dank dafür. Und einen habe ich noch, ein Herr aus Thüringen hat sich gemeldet.
1: Ja, hier ist der Ralf aus Weimar. Ich bin heute mit der Bahn unterwegs. Und zwar von Weimar nach Wanne-Eickel. Mal gucken, was da so alles passiert.
0: Ja, lieber Ralf, dann hockst du wahrscheinlich genau in dem Intercity, in dem alten Klapper Intercity, mit dem ich gestern hier angereist bin. Und ich kann dir sagen, ich glaube, über Nacht haben die Klimaanlage in der ersten Klasse nicht reparieren können, falls du darin Platz nehmen solltest. Ja, in Wanne-Eickel ist ja im Moment kranger Kirmes. Vielleicht will er ja dahin. Das größte Volksfest in Nordrhein-Westfalen. Kann ich nur empfehlen. Hübsche Veranstaltung, wenn Sie mal in der Gegend sind. Gehen Sie mal vorbei. Wünsche ich Ihnen viel Spaß. Jetzt Billy Idol.

0: Musik aus den 90ern, Musik aus New York von Sophie B. Hawkins, Right Beside You. Gleich haben wir es 16:30. Wir schauen auf die Straßen. Einen schönen guten Morgen dorthin. Die A2 Dortmund Richtung Braunschweig ist zwischen dem Dreieck Hannover West und Hannover Lahe bis 5 Uhr wegen Bauarbeiten gesperrt. Und das gilt auch für die A3 Köln Richtung Oberhausen zwischen dem Kreuz Breitscheid und dem Kreuz Kaiserberg. Die 45 Gießen nach Dortmund ist zwischen Dillenburg und Haiger-Burbach noch bis 17:30 gesperrt. Und die A620 Saarbrücken Richtung Saarlouis ist zwischen Völklingen und Völklingen-Geislauter noch etwa eine halbe Stunde dicht wegen Bauarbeiten. Gute Fahrt!
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0: Mit Klaus Schwerter-Rau, Hallöchen. Und für alle, die jetzt oder später wie ich Feierabend haben, gibt's jetzt eine schöne Bedtime-Story. Mit

Namika. Musik made in Germany. In wenigen Tagen, am 23. August, hat sie Geburtstag, wird sie 35 Jahre alt. Ja, und ihr Debüt-Hit mit dem Lieblingsmensch, das ist auch schon 11 Jahre her. Im August 2015 war das. Ja, und die Nummer, die wir gerade gehört haben, Je ne parle pas français, das kam tatsächlich 2 Jahre später, 2018. Ja, und ihre letzte Produktion datiert aus dem Jahre 2023. Hieß Liebe ist. Und seitdem ist es musikalisch ein bisschen ruhiger geworden um Namika. Die AD-Hitnacht, 4.37 Uhr. Gleich Crimson und Clover, zuvor die Cutting Crew.

Minister Rod Stewart. Für SWR 4 und WDR 4 geht's nach 5 noch weiter. Eine Stunde ARD-Hitnacht bis 6. Alle anderen starten gleich um 5 aus, steigen gleich aus der ARD-Hitnacht aus, wollte ich sagen, und starten ihre Morning-Shows. Und da wünsche ich Ihnen viel Spaß. Ich bin Klaus Schredderau und wünsche Ihnen einen guten Start in diese Woche.

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1: Um 5 Uhr mit Katja Kindermann. Wenige Wochen vor der Landtagswahl in Sachsen-Anhalt hat Linken-Chef Pantisano die Möglichkeit in den Raum gestellt, dass seine Partei die dortige CDU unterstützt. Im Sommerinterview mit dem ZDF sagte er, die Linke habe in den letzten Jahren gezeigt, dass sie Verantwortung für dieses Land übernehme. Aus Berlin, Dietrich Karl Meurer.
2: Noch vor wenigen Wochen verglich Luigi Pantisano die CDU mit der AfD und warf ihr faschistische Politik vor. Im ZDF-Sommerinterview schlägt der linken Co-Chef nun deutlich andere Töne an.
3: Wir haben in den letzten Jahren als Linke gezeigt, dass wir Verantwortung für dieses Land übernehmen.
4: Also ja.
3: Vor allem dann, wenn es darum geht, die AfD zu verhindern, an die Macht zu kommen. Das machen wir in Thüringen, in Sachsen. Das haben wir auch in Sachsen-Anhalt gemacht.
2: Eine Unterstützung des CDU-Politikers Sven Schulze schließt Pantisano nicht aus. Die CDU, die bislang eine Zusammenarbeit mit der Linken ablehnt, fordert er auf, Verantwortung zu übernehmen.
1: Die Monate Juni und Juli waren in Westeuropa so heiß wie noch nie seit Beginn der Wetteraufzeichnungen. Das hat der EU-Klimadienst Copernicus mitgeteilt. Die Durchschnittstemperatur betrug demzufolge gut 21,6 Grad. Das ist fast 2,8 Grad über dem langjährigen Juni-Mittelwert von 1991 bis 2020. Auffällig war ein ausgeprägtes Temperaturgefälle von West- nach Osteuropa und Skandinavien, wo es wesentlich kühler war. Der Klimadienst hob auch die Reihung von 4 Hitzewellen seit Mai hervor. Die US-Regierung zeigt sich angesichts der jüngsten Forderungen des Iran gelassen. Präsident Trump sprach in einem Interview mit dem Nachrichtenportal Axios von einem Schachspiel. Aus der Nachrichtenredaktion Marei Beermann.
5: Es wird sich regeln, es regelt sich immer, sagte Trump. Offenbar setzt der US-Präsident auf den Faktor Zeit. Der Iran sei wirtschaftlich in einer sehr schlechten Lage, die Inflation sei enorm und das Regime habe kein Geld, um seine Truppen zu bezahlen, so Trump. Er räumte ein, wir verhandeln nur halbherzig mit ihnen. Zu den vom Iran gestellten Bedingungen gehören das Ende der US-Seeblockade, der Abzug der US-Streitkräfte aus der Region, die vollständige Aufhebung aller Sanktionen gegen den Iran sowie Entschädigungszahlungen.
1: In Großbritannien beginnt heute die Leichtathletik-Europameisterschaft. Bis Sonntag kämpfen Athletinnen und Athleten aus fast 50 Nationen um Medaillen. Für das deutsche Team tritt unter anderem Zehnkampf-Weltmeister Leo Neugebauer an. Im Weitsprung ist Malaika Mihambo eine aussichtsreiche Kandidatin für eine Medaille. Das waren die Nachrichten. Das Wetter in Deutschland. Tagsüber heiter und sonnig, von der Nordsee bis nach Mecklenburg-Vorpommern Regen und Gewitter möglich. Höchstwerte 20 Grad auf Langeoog bis 36 Grad in der Südpfalz. Morgen freundlich, im Süden Schauer und Gewitter möglich, 18 bis 34 Grad. Die Zeit, es ist jetzt 5:03 Uhr.
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6: Guten Morgen, Autofahrer, fahren Sie bitte vorsichtig auf der A1 Bremen Richtung Hamburg. Zwischen Maschener Kreuz und Harburg liegt ein Tier auf der Fahrbahn. Die A2 Dortmund Richtung Braunschweig ist zwischen Dreieck Hannover West und Hannover Lahe wegen Bauarbeiten gesperrt. Die B3 Göttingen-Kassel ist zwischen Hahnmünden in Neumünden und am Elsterbach auch auf beiden Seiten dicht. Da gibt es einen Großbrand, gilt genauso auch für die andere Richtung B3 Kassel-Göttingen. Ein unterwegs, gute und vor allem sichere Fahrt.
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7: Guten Morgen. Und ich hätte da mal eine Frage an Sie. Wenn man nachts nichts essen soll, ne? Warum gibt's dann eigentlich Licht im Kühlschrank?
6: Oder? Ich weiß es nicht.
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0: Also es gibt auch Schlimmeres, als von den Beatles aus dem Bett getrieben zu werden mit Twist and Shout. Guten Morgen, NDR 1 Niedersachsen hier.
1: Ja, wir sind wieder zurück und wir freuen uns hier mit Ihnen zusammen nach dem Urlaub in die neue Woche zu starten.
0: Ja, wir waren auch ein klein bisschen unterwegs. Ich sag nur ein Wort und Sie wissen sofort, wo ich war. Poffertjes.
1: Masch sie fest. Nee, schön. Holland. Ach, Holland. Ne? Da kommen ja, die ja Holland. Her, diese kleinen leckeren Pfannkuchen. Ne?
0: Ja, lecker, lecker. Ein bisschen rumgelungert und wir sind mit dem Hollandrad am Eiselmeer lang gefahren. Wirklich sehr, sehr schön. Sag mir dein Wort.
1: Hola.
0: Spanien.
1: Ja.
0: Okay. Genauer weiß ich es jetzt nicht, aber oh Gott, Spanien war heiß bestimmt, ne?
1: Na, ehrlich gesagt war es nicht ganz so heiß wie hier. Also ich habe ab und zu mal auf die Wetter-App geguckt und dachte mir so, oh, in Deutschland schwitzen sie ja tatsächlich mehr als wie hier in Spanien, ja.
0: Okay. Aber das ist lustig, das können wir doch einfach mal unsere Hörer fragen.
1: Ja, also, ein Wort reicht und ja, man weiß sofort, wo man war, ne?
0: Wirklich, also falls Sie gerade aus dem Urlaub zurückgekommen sind, so wie wir, dann sagen Sie uns ein Wort gerne in der NDR Niedersachsen-App. Da können Sie schreiben oder eine Sprachnachricht schicken und wir raten dann.
1: Ja, zum Beispiel Krabbenbrötchen.
0: Grätzil zum Beispiel.
1: So, ja. Trafalgar Square.
0: London.
1: Richtig. Konnichiwa.
0: Konnichiwa. Oh, Japan. Ja, das ist lustig.
1: Vielleicht war jemand so weit weg. Vielleicht waren sie auch nur in Frankreich. Dann würden wahrscheinlich Muscheln würde ich gelten lassen. Dann müsste man wahrscheinlich in Frankreich oder Bordeaux.
0: Ja.
1: Erzählen Sie uns mal ein einziges Wort und wir versuchen zu raten, wo Sie

0: Glen Campbell. Sunflower, Sonnenblume. Ist mir gestern auch wieder aufgefallen, wie schön die Sonnenblumen im Moment blühen.
1: Ja.
0: Richtig toll.
1: Ja, ganze Felder voll bei uns in Niedersachsen.
0: Mhm.
1: Und ja, die hier ist auch eine Blume, die leider viel zu schnell verblüht ist. Letztes Jahr völlig überraschend gestorben. Anna R., die Sängerin von Rosenstolz. Aber ihre Musik bleibt. Ich bin ich hier bei NDR 1 Niedersachsen.

0: So hoch können auch nicht so viele, ne?
1: Bronzegebiet, Smalltown Boy hier bei NDR 1 Niedersachsen. Guten Morgen am Montag, 5:30 ist es und ich weiß nicht, wie es Ihnen ging, aber ich habe mich ziemlich rumgewälzt heute Nacht. Es war doch ziemlich warm wieder, ne?
2: Ja, wobei uns heute eigentlich ein relativ kühler Tag ins Haus steht. Also genießen Sie das. Im Moment ist es noch richtig kuschelig, teilweise über 20 Grad, teilweise knapp darunter, der Reihe nach. In Braunlage haben wir gerade 18 Grad, in Braunschweig 20, in Bremen 19, in Celle 20, in Göttingen haben wir 18, in Hannover 20, in Lüneburg 18 Grad, auf Norderney 20, Oldenburg auch 20 und in Osnabrück 19 Grad. Das Wetter ist heute wie das Ding vorne am Auto kühler. Es wird tatsächlich ein bisschen kühler. Der Wetterdienst sagt, uns überquert heute eine Kaltfront.
1: Oha.
2: Aber keine Sorge, die Wintersachen, die brauchen Sie jetzt nicht. Ja, es wird etwas kühler, aber es bleibt mollig, sommerlich warm. Aber es wird tatsächlich heute nicht mehr ganz so sonnig. Im Norden Wolken, teilweise auch etwas Regen. Weiter südlich, so ab Hannover, Osnabrück, hier wird es zumindest am Nachmittag ein bisschen freundlicher und es guckt wieder häufiger mal die Sonne raus. Aber eher durchwachsen heute. Bei Top-Temperaturen um 20 Grad in Otterndorf bis 30 Grad nochmal in Duderstadt, im Oberharz bis 26 Grad.
1: Gucken wir auf die Straßen.
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0: Die B3 Göttingen-Kassel ist zwischen Hannover-Schmünden, in Neumünden und am Elsterbach gesperrt. Da ist im Moment ein Großbrand, deswegen auf beiden Seiten da dicht die Strecke. Und deswegen gilt auch dort bitte Fenster und Türen geschlossen halten in Hannmünden. Ein unterwegs, gute Fahrt.
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2: Ja, schön, dass Sie uns so früh schon eingeschaltet haben. Sie werden es nicht bereuen, garantiert nicht. Gleich für Sie, was für ein Hit-Toploader. Und Dancing in the Moonlight, da können Sie gerne schon mal das Tanzbein schwingen. Oder aber Sie lassen es ruhiger angehen mit John Denver und Take Me Home Country Roads.

0: Toploader. Mit der Garantie für gute Laune am Montagmorgen Dancing in the Moonlight.
1: Schön, dass Sie dabei sind. Heute früh um 20 vor 6.
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4: 10. August.
5: Fliegen ist kein Traum mehr. Es ist eine physikalische Herausforderung, der man sich stellen kann.
6: Das ist Otto Lilienthal, der Mann, der den Himmel liebt und als erster Mensch fliegen will. Schon seit er 20 ist, tüftelt der Ingenieur an Gleitflugapparaten. Dafür beobachtet er Vögel, misst Tragflächen aus und startet immer wieder zu riskanten Flügen von Hügeln und Anhöhen. Mit seinen selbstgebauten Fluggeräten sieht er aus wie eine Fledermaus mit angeschnallten Flügeln. Aber er schafft es manchmal bis zu 250 Meter weit zu fliegen. An einem Sonntagvormittag im August 1896 bricht Otto Lilienthal zusammen mit seinem Monteur Paul Beilich zu einem weiteren Flug auf. Aber das Wetter ist wechselhaft und vor allem ist es sehr windig.
7: Lilienthal, wir machen heute lieber nichts. Das Wetter gefällt mir nicht. Wir können doch morgen weitermachen.
5: Noch einen Flug, Paul. Und das ist dann der letzte. Man muss dem Wind nicht entkommen. Man muss lernen, mit ihm zu arbeiten.
6: Lilienthal startet, gerät bei seinem Gleitflug aber plötzlich in einen fatalen Aufwind. Er wird in die Höhe gerissen, steht dort für ein paar Sekunden still und stürzt dann in die Tiefe. Er bricht sich dabei die Wirbelsäule und stirbt heute vor 130 Jahren an den Folgen des Unfalls. Otto Lilienthals Flugversuche liefern später wichtige Grundlagen für die Luftfahrt. Der Rest ist Geschichte.

0: Guten Morgen! China Eastern und Morning Train um 13 Minuten vor 6. Guten Morgen.
1: Ja, Grüße gehen raus nach Hessen, Rheinland-Pfalz und ins Saarland. Da startet heute die Schule wieder. Alle anderen Bundesländer haben noch Sommerferien. Also wir ja noch bis übermorgen. Da müssen auch hier alle Schüler und Lehrer wieder los.
0: Ja, vielleicht waren sie ja auch weg. Vielleicht waren sie sogar im Ausland. Oder vielleicht waren sie hier bei uns in Deutschland. Vielleicht sogar in Niedersachsen irgendwo im Urlaub. Wir raten, wo sie waren. Sagen sie uns nur ein einziges Wort. Vielleicht auch zwei oder drei, aber nicht mehr. Und dann gucken wir mal, ob wir herausfinden, wo Sie im Urlaub waren. Am Telefon ist Micha aus Clausthal-Zellerfeld. Moin!
2: Moin!
1: Sag doch mal, also, bist du gerade aus dem Urlaub wiedergekommen?
2: Ja, bin ich.
1: Okay, also das wissen wir schon mal.
0: Sag uns ein Wort und wir versuchen herauszufinden, wo du warst, Micha.
2: Fika.
0: Fika?
2: Ja.
0: Fika, buchstabier mal.
2: F-I-K-A.
1: F-I-K-A.
0: F-I-K-A.
1: Also Finca hätte ich gesagt, was Spanisches, aber...
0: Fika, also nee, Fika, das ist eine Abkürzung für irgendwas, nehme ich an, ne?
2: Das ist eine Abkürzung für irgendwas, ja. Mhm. Aber ganz geläufig dort, wo ich war.
1: Okay.
2: Und ganz wichtig.
0: Die finale Kartierungsstelle, nee, ich habe keine Ahnung.
1: Für Inselbewohner keine...
0: Micha, hilf uns mal.
2: Also die Fika ist die typische schwedische Kaffeepause, die sehr wichtig ist.
1: Ah, nein! Das wusste ich nicht.
0: Ich auch nicht.
1: Das hast du ja nie gehört. Fika, Mensch.
0: Was in Schweden? Ja,
2: genau.
1: Wo genau?
2: In Dalarna.
0: Wer kennt es nicht? wo ist das, eher im Norden oder im Süden von Schweden?
2: Das ist eher so Mittelschweden. Also ich sag mal, von Clausthal-Zellerfeld 1500 Kilometer weg.
1: Okay, ein Stückchen entfernt.
0: Und was haben Sie da gemacht?
2: Einfach die Ruhe genossen, wandern gegangen, mit Hunden unterwegs gewesen, mit der Familie.
1: Toll, und die ein oder andere Fika genossen.
2: Ja, fast jeden Tag, genau.
0: Ja. Ja, übernehmen Sie gerne diesen Brauch mit hier zu uns nach Niedersachsen. Fika, wieder was gelernt von Micha aus Clausthal-Zellerfeld.
1: Vielen Dank.
2: Alles klar.
0: Ja, melden Sie sich auch gerne mal über die NDR Niedersachsen-App. Hinterlassen Sie uns dann auch gerne Ihre Telefonnummer. Und wichtig, ein Wort und wir erraten dann, wo Sie waren.
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0: Ah, Lionel Richie, unverkennbar. Solche Hits hören Sie wirklich nur hier bei NDR 1 Niedersachsen. Guten Morgen.
1: Kurz vor 6 am Montag.
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1: Wir haben nichts Aktuelles von den Straßen, aber es gibt einen Großbrand und zwar in Hannmünden. Deswegen ist die B3 Göttingen-Kassel zwischen Hannmünden, also in Neumünden und am Elsterbach gesperrt. Das gilt für beide Seiten im Moment und deswegen sollten Sie dort in Hannmünden unbedingt Fenster und Türen geschlossen halten und auch besser die Belüftungs- und Klimaanlagen auslassen. Das war's schon. Gute Fahrt für Sie.
3: Es ist 6 Uhr.
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3: Mit Konstanze Beisert. Einen schönen guten Morgen. Die Schlagzeilen. Erste Städte in Niedersachsen verschicken Benachrichtigungen zur Kommunalwahl. Verkehrsminister Bilger bekommt Zuspruch für Bahn-Boni-Pläne. Und 2,3 Millionen Gäste feiern Maschseefest in Hannover. Und das Wetter: Sonne und Wolken, örtlich auch Regen bis 30 Grad. In knapp 5 Wochen werden bei uns in Niedersachsen neue Kommunalparlamente gewählt. Die ersten Städte und Gemeinden haben bereits die Wahlbenachrichtigungen verschickt und es werden noch Wahlhelfer gesucht. Dennis Pützig aus der Redaktion Landespolitik. Wo sind denn schon Wahlbenachrichtigungen unterwegs?
4: Ab heute verschicken zum Beispiel die Städte Braunschweig und Oldenburg die Wahlbenachrichtigung. Die ersten Bürger in Göttingen müssten ihre inzwischen sogar schon im Briefkasten gehabt haben. Da sind sie bereits verschickt worden. In Salzgitter öffnen ab heute sogar schon die Briefwahlbüros. Dort kann also bereits ab heute gewählt und der verschossene Briefwahlumschlag abgegeben werden. Viele gehen aber natürlich lieber persönlich ins Wahlbüro. Dafür werden im Land noch Wahlhelferinnen und Wahlhelfer gesucht. So braucht die Stadt Uelzen zum Beispiel 550 Helferinnen und Helfer. Viele haben sich bereits freiwillig gemeldet, aber einige fehlen noch. Auch die Stadt Hannover sucht noch. Bei der vergangenen Bundestagswahl waren in ganz Niedersachsen rund 80.000 Wahlhelferinnen und Wahlhelfer im Einsatz.
3: Der Vorschlag von Bundesverkehrsminister Bilger zu Bonuszahlungen für Bahnmanager kommt in Berlin parteiübergreifend gut an. Der CDU-Politiker will die Boni an erreichte Ziele koppeln. Bianca Schwarz berichtet.
5: Mehr Geld nur bei entsprechendem Erfolg. SPD und Grüne unterstützen den Vorschlag des neuen Bundesverkehrsministers Bilger von der CDU. Die stellvertretende Grünen-Fraktionschefin Julia Verlinden sagte den Funke-Zeitungen, natürlich würden Menschen erwarten, dass Bonuszahlungen an erreichte Ziele gekoppelt sind. Sie gab aber auch zu bedenken, dass die Ursache für Verspätungen und Zugausfälle darin liege, dass über Jahrzehnte zu wenig in die Schieneninfrastruktur investiert worden sei. Die Obfrau der SPD im Verkehrsausschuss des Bundestages, Isabel Kadematuri, hat sich im Berliner Tagesspiegel dazu geäußert. Sie meint, dass der Bund Rekordinvestitionen für die Infrastruktur zur Verfügung stelle und deswegen auch erwartet, Zitat, dass sich das in der Pünktlichkeit zeigt.
3: Westeuropa hat im Juni und Juli Rekordtemperaturen erreicht. Der EU-Klimadienst Copernicus meldet für die Region, zu der auch Deutschland gehört, eine Durchschnittstemperatur von rund 21,6 Grad. Damit lag die Temperatur knapp 2,8 Grad über dem langjährigen Mittel für Juni von 1991 bis 2020. Auch die Weltmeere heizten sich im Juli so stark auf wie nie zuvor. Die durchschnittliche Temperatur an der Meeresoberfläche lag bei fast 21 Grad, so Copernicus. Nach der tödlichen Auseinandersetzung in Bremen fahndet die Polizei nach dem flüchtigen Täter. Nach Angaben der Ermittler waren ein 56 Jahre alter Fußgänger und ein Autofahrer am Samstag in Streit geraten. Danach soll der Autofahrer aus seinem Wagen ausgestiegen und auf den Mann eingeschlagen haben. Das Opfer stürzte und schlug mit dem Kopf auf den Boden auf. Der Mann starb noch vor Ort. Der Autofahrer floh in einem weißen Kleinwagen. Das Maschseefest in Hannover ist am Abend zu Ende gegangen. Die Veranstalter sind zufrieden, denn zum größten Seefest Norddeutschlands kamen in den vergangenen 2,5 Wochen rund 2,3 Millionen Besucherinnen und Besucher. Julia, willkommen. Was hat die meisten Menschen angelockt?
6: Gleich zu Beginn des Festes natürlich die parallel stattfindenden Finals. Das Spitzensport-Event war ja in der ganzen Stadt verteilt, auch mit einer riesigen Bühne im Maschsee. Dann hat das Wetter einfach gut mitgespielt und vor allem die Wochenenden waren sehr gut besucht, heißt es von der Hannover Veranstaltungsgruppe. GmbH. Mit 2,3 Millionen liegt die Besucherzahl über der vom letzten Jahr. Mehr waren es nur im Rekordjahr 2018. Damals wurden 2,4 Millionen Besucher gezählt. Dieses Jahr hatten ja auch Schlägereien auf dem Maschseefest für Schlagzeilen gesorgt. Es gab auch tatsächlich etwas mehr Körperverletzungen als im vergangenen Jahr. Insgesamt sei aber alles weitestgehend geordnet gelaufen, heißt es von der Polizei.
3: Und zum Sport: Radprofi Demi Vollering hat die Tour de France der Frauen gewonnen. Die Niederländerin ließ sich auf der letzten Etappe rund um Nizza den Sieg nicht nehmen. Beste Deutsche wurde Antonia Niedermayer auf Rang 4. Sie sicherte sich damit das weiße Trikot für die beste Nachwuchsfahrerin. Und die Zeit 6.05 Uhr.
0: Und das Wetter ist ein bisschen wie eine Trinkpause beim Fußball. Man kann einmal durchatmen von der Hitze, denn heute wird es nicht ganz so heiß bei uns in Niedersachsen. Dazu im Norden Wolken vor allem, also auch heute Morgen vielleicht auch ein bisschen weiter südlich, etwas trüber und vielleicht sogar ein bisschen Regen. Aber im Laufe des Tages, da wird es ab Hannover, Osnabrück und südlich davon wieder ein bisschen freundlicher. Weiter nördlich Richtung Nordsee, da bleibt es bewölkt und da kann es ab und zu auch mal weiter noch einen Schauer geben. Also alles in allem eher durchwachsen heute und nicht mehr ganz so heiß, Gott sei Dank. 20 Grad in Cuxhaven, bis 30 Grad maximal in Göttingen, nochmal im Oberharz bis 26 Grad.
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0: Ja, hören Sie mal hier.
1: Was ist das denn?
0: Ja, das ist ein neuer Bewohner in Wena, der gerade die Nachbarn nervt. Und zwar so richtig. Was das für ein Vogel ist, was der da macht und wo er herkommt und warum er die Menschen in Wena so nervt, das hören Sie gleich um 12 nach 6 hier bei uns.
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0: Ach, wie schön. Die Lighthouse Family und Free bei NDR in Niedersachsen. So kann man doch gut in den Montag starten. 6:12 haben wir es. Guten Morgen.
1: Ja, und von diesem Geräusch wird man ja gerne mal geweckt hier, ne? Ja, zumindest auf dem Land wird man da mal geweckt, ne? Von einem Hahn, ne? Aber von diesem Tier geweckt zu werden, ist ja ungewöhnlich.
0: Also, du hast ja eben schon, das klingt ja auch wie ein Vogel. Was ist das für einer?
1: Das ist ein Pfau. Okay. Weißt du, die mit den schönen Federn da am Schwanz, dieses Aufplustern und dann so ein Ratschlagen, ne?
0: Und wo kommt, was ist das?
1: Ja, der ist ausgebüxt.
0: Ach so.
1: In Vena. Und der nervt die Nachbarschaft seit 3 Monaten. Der sitzt häufiger mal bei der Familie Finke vorm Schlafzimmerfenster.
0: Oh nein.
1: Und die beschreiben das so.
2: Der LKW-Hupe ist ungefähr genauso laut.
3: Ja, und wenn man einen LKW-Hupen hat vor seinem Schlafzimmer, ist vielleicht nicht so erstrebenswert.
1: Das ist wenig schmeichelhaft für den Frau, ne? Als LKW-Hupe bezeichnet zu werden.
0: Aber was machen die Finkes jetzt dagegen?
1: Naja, die haben schon beim Ordnungsamt angerufen und die Polizei. Allerdings lässt sich der Pfau weder anlocken noch mit einem Netz einfangen.
0: Ja. Ganz schön schlau, der Pfau.
1: Ja.
0: Aber hat vielleicht mal jemand versucht rauszufinden, wem das Tier eigentlich gehört?
1: Na klar, da wurde schon recherchiert. Viele in Vena vermuten, dass der Pfau dem Landwirt Renold Müller gehört. Der hält nämlich solche Tiere und dem sind schon mal ein paar ausgebüxt. Aber diesmal nicht, sagt Renold.
4: Meiner ist es nicht. Meine sind hier. Man muss ihn mit dem Netz fangen. Aber wie will man das machen? Wenn man zu dicht rankommt, fliegt er ja weg.
0: Ja.
4: Ich würde ihn laufen lassen und mich freuen, wenn der Vogel im Garten sitzt.
0: Naja, also ich weiß nicht.
1: Nee, nichts Genaues weiß man. Das Ordnungsamt will jetzt weiter versuchen, das Tier einzufangen und die Finkes hoffen, dass sie bald wieder ruhige Nächte haben.
0: Was eine Geschichte. Ja, wir drücken alle Daumen.
1: Ach, wirklich.
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0: entspannter kann man fast gar nicht in den Montag starten mit Marshall Hayne, Dancing in the City.
1: Guten Morgen zusammen, 20 nach 6.
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2: Und das sind ihre Gäste, Herr Ahlers.

0: Udo.
1: Ja, das kann's haben.
0: Und Opa Gerke.
2: Steffi, machst du mir Mettbrötchen?
3: Nee, muss ich erst schmieren. Milch und Zucker nehmt ihr selber, ne? Was gibt's Neues?
4: Ja, was gibt's Neues? Was war denn nun mit deiner zweiten Lebensmittelkontrolle? Der Hund sitzt ja immer noch auf dem Tresen.
3: Welcher Hund?
4: Wie, welcher Hund?
3: Also ich sehe hier keinen Hund.
1: Also.
3: Der Lebensmittelkontrolleur.
4: Aha.
3: Der kam mir gestern zur Nachkontrolle. Du, dann gucke ich ihn mit so ganz großen Augen an, so von unten nach oben. Und frage den so ganz hauchig, wie wir das denn jetzt mit dem Hund regeln könnten.
4: Ja.
3: Denn schweigen... Dann mache ich den Kopf so schräge nach hinten.
1: Ja.
4: Ja.
3: Spiel so ein bisschen mit den Finger an dieser Tengblende von meinem V-Ausschnitt von die Sweet Butterfly Shirt von Ricarda. Also das aus Lingerie mit diesen femininen Blütendesign.
4: Ja, ha.
3: Naja. Dann lang ich mir so in die Haare, so ganz laziv. Denn er so grinst, guckt mich an. Welcher Hund? Ich sehe hier keinen Hund. Verstehst du?
5: Wieso, der Hund, er sitzt doch da wie immer.
4: Ja, das muss ich nun aber auch mal sagen. Er sitzt da doch.
3: Naja, auf jeden Fall. Alles tippitoppi in meinem Laden, also auch die Ware.
2: Ja, ich denke, du musst dir so ein Fleischthermometer besorgen.
3: Der kommt ja nun vielleicht auch öfters, also...
5: Also...
3: Zum Nachmessen jetzt.
5: Also, ich finde das... Unmöglich. Also allein schon.
3: Ja, es sind die Waffen einer Frau. Ohne dem geht's ja nicht. Habt ihr keine Ahnung von. Was macht der Rätsel, Franz?
4: Welches Rätsel? Ich sehe hier gar kein Rätsel.
3: Das ist schon mal so. Also manchmal Franz.
4: Aber in Ernst, ich brauche noch Helfer bei Entscheidungen. Mit 7 Buchstaben.
3: Helfer bei Entscheidungen? Astro TV.
4: Jawohl!
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0: Ich bin sofort wieder in dem Film. Und täglich grüßt das Murmeltier.
1: Ganz genau. Gab's vor kurzem mal wieder. Immer wieder lustig.
0: Wirklich. Ja, und es hilft auch bei den Temperaturen, weil der spielt im Winter. Da kommen einem so ein bisschen diese Hitze und Tage ein bisschen kühler vor.
1: Ah, toll. Kurzer Blick nach draußen.
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1: Auf die Straßen, also fahren Sie vorsichtig, wenn Sie auf der B4 unterwegs sind. Gifhorn Richtung Uelzen, zwischen Großösingen und Marenholz. Da hat es einen Unfall gegeben und die Unfallstelle ist noch nicht abgesichert. Dann der Großbrand im Industriegebiet in Hannmünden. Da ist die B3 Göttingen-Kassel gesperrt in Neumünden und am Elsterbach. Da also im Moment dicht auf beiden Seiten. Deswegen bitte dort auch Türen und Fenster nach wie vor geschlossen halten. Und ein Hinweis noch für Hannover. Der Bremer Damm stadtauswärts ist zwischen Königsworter Platz und Schwanenburg nach einem Unfall gesperrt. Gute Fahrt für Sie in die neue Woche.
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3: Mit Konstanze Ballsatt. Einen schönen guten Morgen. Für die Kommunalwahlen in Niedersachsen am 13. September haben erste Städte damit begonnen, Wahlbenachrichtigungen zu verschicken. Gleichzeitig suchen viele Kommunen noch Wahlhelfer. Bundesverkehrsminister Bilger von der CDU bekommt viel Zuspruch für seinen Vorstoß, Bonuszahlungen für Bahnmanager an das Erreichen konkreter Ziele zu koppeln. SPD, Grüne und der Fahrgastverband Pro Bahn äußerten sich positiv. Und in Westeuropa war es im Juni und Juli so warm wie noch nie. Nach Angaben des EU-Klimadienstes Copernicus lag die Durchschnittstemperatur bei 21,6 Grad, rund 2,8 Grad über dem bisherigen Rekord von vor 4 Jahren. Die Zeit 6.30 Uhr.
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4: Aus dem Studio Hannover mit Nils Christoph. Schönen guten Morgen. Das Maschseefest in Hannover ist vorbei und die Veranstalter ziehen eine positive Bilanz. Rund 2,3 Millionen Besucherinnen und Besucher kamen. Julia Willkomm, ist das auch ein neuer Rekord?
5: Nein, aber es war knapp. Rekordjahr bleibt 2018 mit 2,4 Millionen Besuchern. Das Wetter war gut, es gab starke Wochenenden und das große Sportevent, die Finals gleich zu Beginn des Festes, haben viele Gäste angezogen, heißt es von der Hannover Veranstaltungs GmbH. Für Schlagzeilen gesorgt hat ja auch die eine oder andere Schlägerei auf dem Maschseefest. Es gab auch tatsächlich etwas mehr Körperverletzungen als im vergangenen Jahr, heißt es von der Polizei. Insgesamt sei aber alles weitestgehend geordnet gelaufen.
4: Waldbrände haben die Feuerwehren in unserer Region beschäftigt. In Unterlüß im Kreis Celle standen gestern rund 3.500 Quadratmeter Unterholz in Flammen. Die Feuerwehr brachte den Waldbrand nahe dem Rheinmetallwerk schnell unter Kontrolle und löschte ihn. Zwischen Alten und Lehrte in der Region Hannover brannten außerdem ein Stoppelfeld. Auch hier konnte das Feuer gelöscht werden. Auftaktpleite für Hannover 96. Die Roten haben gestern ihr Spiel in Cottbus mit 1:3 verloren und das trotz einer starken ersten Hälfte. Das einzige Tor für Hannover erzielte Maurice Neubauer.
6: Ich würde einfach sagen, wir haben hier heute ein Riesengeschenk verteilt, gerade nach der ersten Halbzeit, wo wir unglücklich ins Spiel kommen, aber danach umso besser ins Spiel gelangen, ganz schnell das 1:1 auch dann wieder schaffen und danach müssen wir halt einfach, ja, Cottbus hier ein bisschen abschießen, sage ich mal.
4: Am kommenden Sonntag spielt dann 96 zu Hause gegen Wolfsburg. Und wir schauen jetzt aufs Wetter bei uns. Heute gibt es neben Sonne ab den Nachmittag hier und da auch etwas Regen. Die Höchstwerte liegen so bei 24 Grad in Nienburg bis 27 Grad in Bad Pyrmont. Wir in Niedersachsen aus dem Studio Hannover hören Sie wieder um 7:30.
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0: Ja, und ich kann es hier an meiner Susi hier im Studio erkennen, das nervöse Zucken und das Fingernägelkauen wird weniger und das heißt, es läuft wieder Fußball im Fernsehen.
1: Ja, seit dem Wochenende spielte zumindest die zweite und dritte Liga wieder Fußball. Und was so die Highlights und Tiefpunkte an diesem ersten Wochenende waren, das hören Sie gleich hier in 7 Minuten.

0: ist das wirklich eine tiefe Stimme von Amanda Lear. Follow me hier bei NDR1, Dieter Sachsen, um 6.40 Uhr, 20 vor 7. Guten Morgen.
1: Können Sie das Grinsen in der Stimme von Susanne Neuss hören? Und dieses Grinsen sagt mir, Susi ist happy, weil wieder Fußball gespielt wird. Ne?
0: Ja, ist das schön, oder? Zweite und dritte Liga. Und ganz ehrlich, du freust dich doch auch. Deine Rostocker haben ja gleich gewonnen.
1: Ja, das haben wir jetzt abgehakt, den einzigen Sieg in dieser Saison. Nein, oh, das war wirklich schön.
0: Also ich muss ja sagen, ich fand die Braunschweiger am schönsten. Die feiern bestimmt immer noch. Tide Tedinger aus unserer Sportredaktion hat die Spiele an diesem ersten Wochenende für uns verfolgt. Guten Morgen.
2: Wunderschönen guten Morgen.
0: Eintracht Braunschweig 6:1 in Magdeburg gewonnen. Was war denn da bitte los?
2: So einiges. Die Eintracht hat echt den Vogel abgeschossen, hatte eine astreine Chancenverwertung, aber zur Wahrheit gehört auch, dass der 1. FC Magdeburg echt ganz schön von der Rolle war. Aber die 6 Tore, die musst du trotzdem erstmal machen. Gleich 4 davon in der ersten Hälfte, da war das Ding dann schon durch. Die Eintracht ist damit der erste Tabellenführer der neuen Saison. Das hätten wir uns auch vom VfL Wolfsburg vorstellen können, aber der Topfavorit auf den Aufstieg musste sich Samstagabend mit einem 0:0 gegen den 1. FC Kaiserslautern zufrieden geben. Das Spiel war so lala. Aber dafür war die Stimmung in der VfL-Arena unglaublich gut. Es wirkt so, als hätten da alle den Abstieg abgehakt und gucken jetzt nach vorne.
1: Ja, Mitch, das wäre
0: ja
1: mal was, ne?
0: Ja, allerdings wirklich. Wolfsburg in der zweiten Liga, muss man sich auch mal dran gewöhnen. Ne? Gucken wir noch auf den VfL Osnabrück und Hannover 96. Die stehen ja beide mit leeren Händen da. Was sagst du dazu?
2: Viel hätte sein können bei beiden. Hannover 96 hat in Cottbus beste Chancen vergeben beim 1:3. Das grenzte schon als Slapstick. Und es gilt die alte Fußballerweisheit, die Dinger, die du vorne nicht machst, kriegst du hinten rein. Das war jetzt schon ein ordentlicher Dämpfer und erinnerte unangenehm an die vergangene Saison. Und nächstes Wochenende kommt der VfL Wolfsburg. Der VfL Osnabrück hat ein ganz schönes Spektakel geliefert bei Erstliga-Absteiger Heidenheim. 3:4, am Ende 26 Torschüsse der Osnabrücker. Da hätte mindestens ein Punkt drin gesessen. Für die Leistung muss sich der Aufsteiger nicht grämen, aber 4 Gegentore sind natürlich zu viel.
1: Mensch, vielen Dank, Tide. Also das war ja eher so ein gemischter Auftakt hier für unsere niedersächsischen Fußballvereine. Wann geht's eigentlich mit der ersten Liga?
0: Es dauert noch ein bisschen, erst am letzten Augustwochenende.
1: Das schaffen wir auch noch, ne?
0: Ja, aber damit haben wir noch Rostocker ja nichts.
1: Unverschämt.

0: Oh, in Erinnerung schwelgen mit Eric Carmen, Hungry Eyes und Dirty Dancing um 10 vor 7.
1: Kurz der Verkehrsservice bei NDR in Niedersachsen. Fahren Sie vorsichtig auf der A27 Bremen Richtung Walsrode. Im Bremer Kreuz liegt ein Metallrohr auf der Fahrbahn. Das ist nicht gut, also da aufpassen bitte.
0: Nennen Sie uns nur ein einziges Wort und wir erraten, wo Sie im Urlaub waren. So die Theorie zumindest.
1: Also zum Beispiel Sacré-Cœur würden wir natürlich sagen.
0: Paris.
1: So, Pizza Napoli.
0: Neapel oder Italien sowas, ne?
1: Irgendwie Italien. Kirschkern Weitspucken.
0: Altes Land?
1: Vielleicht.
0: Wahrscheinlich.
1: Ja,
0: ne?
1: Also mal gucken, was wir so rauskriegen.
0: Am Telefon ist Dirk aus Alfeld. Guten Morgen, Dirk.
2: Moin Andreas, moin Suse.
1: Hello, wie schön, dass Sie dabei sind heute Morgen. Wir fragen ja heute nach einem Wort, das Ihren Urlaub charakterisiert. Welches wäre denn Ihres?
2: Lange Anna.
1: Oh.
0: Lange Anna, das ist meine Nichte, die ist ziemlich groß. Nee, das wissen wir, Lange Anna, ne?
1: Ich glaube schon. Helgoland, oder?
2: Genau.
1: Yay!
2: Das ist richtig.
0: Ja.
2: Ich hatte 3 Wochen Urlaub und war davon 10 Tage auf Helgoland.
0: Oh, ja, Lange Anna, das muss man vielleicht mal erklären für die Leute, die es nicht wissen. Das ist dieses Wahrzeichen von Helgoland. Das ist so ein Felsen, der aussieht wie, also mit viel Fantasie, sieht er aus wie eine Frau, ne?
2: Genau, ja. Das stimmt.
1: Und warum ausgerechnet Helgoland?
2: Die Seeluft, die Ruhe, wenn die Tagestouristen zumindest weg sind. Ja, da kann man halt total abschalten.
0: Was macht man denn so den ganzen Tag auf Helgoland?
2: Ja, entweder man fährt rüber auf die Düne bei schönem Wetter, legt sich an den Strand oder ich laufe dann wirklich um die Lange Anna. Also da gibt es einen sehr schönen Klippenrandweg, nennt der sich. Da laufe ich quasi drumherum, genieße, wie gesagt, das schöne Wetter, die Seeluft und lasse die Seele baumeln, wie es so schön heißt.
1: Das klingt richtig, richtig toll. Also Sie sind hervorragend erholt und starten mit uns gut gelaunt in die neue Woche.
2: Genau so sieht es aus.
0: Dirk, einen schönen Start in die neue Woche.
2: Das wünsche ich euch auch. Einen schönen Tag.
0: Ja, danke, danke, danke. Machen Sie auch mit. Wir raten, wo Sie waren. Also sagen Sie uns ein Wort, das charakteristisch ist für Ihren Urlaub.
1: Ja, melden Sie sich einfach über die NDR Niedersachsen App. Hinterlassen Sie auch gerne Ihre Telefonnummer, dann rufen wir vielleicht mal zurück. Also ein Wort und wir erraten, wo Sie waren.
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0: Kommen Sie gut in den Montagmorgen mit America und A Horse with No Name.
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2: Vor den Nachrichten der Blick auf die Straßen. Fahren Sie vorsichtig auf der A27 Bremen Richtung Walsrode. Im Bremer Kreuz liegt immer noch ein Metallrohr auf der Fahrbahn. Dann A1 Osnabrück Richtung Bremen. Zwischen Bremen-Brinkum und Hemelingen haben wir 4 Kilometer stockenden Verkehr vor der Baustelle dort. Es brennt immer noch in Hahnmünden im Industriegebiet, in Neumünden und am Elsterbach. Also da ist die B3 im Moment gesperrt. Göttingen-Kassel auf beiden Seiten gerade dicht. Da sollten Sie auch unbedingt Fenster und Türen geschlossen halten. Und noch ein Hinweis für Hannover. Der Bremer Damm stadtauswärts ist zwischen Königsworter Platz und Schwanenburg immer noch gesperrt. Da hatte es ja einen Unfall gegeben. Das war's von den Straßen. Gute Fahrt für Sie in den Montag. Und dann gehen wir rüber zu Konstanze ins Nachbarstudio.
3: Es ist 7 Uhr.
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3: Mit Konstanze Beisert. Einen schönen guten Morgen. Die Schlagzeilen. Erste Städte in Niedersachsen verschicken Benachrichtigungen zur Kommunalwahl. Feuerwehr in Hahnmünden kämpft gegen Großbrand auf Fabrikgelände. Und 2,3 Millionen Gäste feiern Maschseefest in Hannover. Und das Wetter, Sonne und Wolken, örtlich Regen bis 30 Grad. In knapp 5 Wochen werden bei uns in Niedersachsen neue Kommunalparlamente gewählt. Die ersten Städte und Gemeinden haben bereits die Wahlbenachrichtigungen verschickt und es werden noch Wahlhelfer gesucht. Dennis Bützig aus der Redaktion Landespolitik, wo sind denn schon Wahlbenachrichtigungen unterwegs?
4: Ab heute verschicken zum Beispiel die Städte Braunschweig und Oldenburg die Wahlbenachrichtigung. Die ersten Bürger in Göttingen müssten ihre inzwischen sogar schon im Briefkasten gehabt haben. Da sind sie bereits verschickt worden. In Salzgitter öffnen ab heute sogar schon die Briefwahlbüros. Dort kann also bereits ab heute gewählt und der verschossene Briefwahlumschlag abgegeben werden. Viele gehen aber natürlich lieber persönlich ins Wahlbüro. Dafür werden im Land noch Wahlhelferinnen und Wahlhelfer gesucht. So braucht die Stadt Uelzen zum Beispiel 550 Helferinnen und Helfer. Viele haben sich bereits freiwillig gemeldet, aber einige fehlen noch. Auch die Stadt Hannover sucht noch. Bei der vergangenen Bundestagswahl waren in ganz Niedersachsen rund 80.000 Wahlhelferinnen und Wahlhelfer im Einsatz.
3: Bundesverkehrsminister Bilger von der CDU bekommt viel Zuspruch für seinen Vorstoß, Bonuszahlungen für Bahnmanager an das Erreichen konkreter Ziele zu koppeln. Vom Koalitionspartner SPD etwa hieß es, die Politik stelle Rekordinvestitionen für die Infrastruktur bereit und erwarte, dass sich das auch in der Pünktlichkeit zeige. Der Fahrgastverband Pro Bahn forderte den Minister auf, die Pünktlichkeit von Zügen strenger zu definieren und sich neue Berater zu suchen. Nach dem mutmaßlichen Anschlagsversuch mit einer Sprengstoffdrohne am Flughafen Leipzig-Halle will Innenminister Dobrindt offenbar das gemeinsame Drohnenabwehrzentrum von Bund und Ländern ausbauen. Die Zahl der Beschäftigten soll verdoppelt werden, von 150 auf künftig 300 Spezialkräfte. Das berichtet die Bild-Zeitung und beruft sich auf Regierungskreise. Auch die Zahl operativer Stützpunkte wird demnach von 4 auf 8 Standorte verdoppelt. Ziel sei es, schneller auf Drohnenangriffe reagieren zu können, so Dobrindt. In Hahnmünden im Kreis Göttingen ist am Abend ein Großfeuer ausgebrochen. Betroffen ist eine ehemalige Fabrikhalle. Matthias Zimmermann, wie ist der aktuelle Stand?
5: Ja, die Löscharbeiten dauern an. Die Feuerwehr ist weiter mit einem Großaufgebot vor Ort. Bis zu 170 Kräfte waren in der Nacht im Einsatz. Der Brand war am späten Abend gegen 22:30 in einem Schuppen auf dem Gelände einer ehemaligen Schleifmittelfabrik in Hahnmünden ausgebrochen. Die Flammen schlugen teils meterhoch aus dem Dach des Gebäudes, berichtet ein Feuerwehrsprecher. Das Feuer griff dann auf den Dachstuhl eines leerstehenden Hallengebäudes über. Teile der Halle stürzten ein. 43 Menschen mussten ihre angrenzenden Wohnungen verlassen und die Nacht im Hotel oder bei Verwandten verbringen. Verletzt wurde niemand. Wie hoch der Schaden ist, das kann die Polizei noch nicht sagen. Auch die Brandursache ist noch unklar.
3: Das Maschseefest in Hannover ist am Abend zu Ende gegangen. Die Veranstalter sind zufrieden, denn zum größten Seefest Norddeutschlands kamen in den vergangenen 2,5 Wochen rund 2,3 Millionen Besucherinnen und Besucher. Julia, willkommen. Was hat die meisten Menschen angelockt?
6: Gleich zu Beginn des Festes natürlich die parallel stattfindenden Finals. Das Spitzensport-Event war ja in der ganzen Stadt verteilt, auch mit einer riesigen Bühne im Maschsee. Dann hat das Wetter einfach gut mitgespielt und vor allem die Wochenenden waren sehr gut besucht, heißt es von der Hannover Veranstaltungs GmbH. Mit 2,3 Millionen liegt die Besucherzahl über der vom letzten Jahr. Mehr waren es nur im Rekordjahr 2018. Damals wurden 2,4 Millionen Besucher gezählt. Dieses Jahr hatten ja auch Schlägereien auf dem Maschseefest für Schlagzeilen gesorgt. Es gab auch tatsächlich etwas mehr Körperverletzungen als im vergangenen Jahr. Insgesamt sei aber alles weitestgehend geordnet gelaufen, heißt es von der Polizei.
3: Und zum Sportradprofi Demi Vollering hat die Tour de France der Frauen gewonnen. Die Niederländerin ließ sich auf der letzten Etappe rund um Nizza den Sieg nicht nehmen. Beste Deutsche wurde Antonia Niedermayer auf Rang 4. Sie sicherte sich damit das weiße Trikot für die beste Nachwuchsfahrerin. Die Zeit 7.05 Uhr.
0: Und das Wetter für Niedersachsen, das ist heute ein bisschen kühler. Ich würde mal sagen, das Wetter fühlt sich ein bisschen an wie ein Kühlschrank, wenn man ihn aufmacht. Also es wird drinnen wärmer, aber draußen auch ein bisschen kühler. Ja, es ist auch etwas durchwachsener. Da liegen ein paar Wolken über Niedersachsen und die können zwischendurch auch mal so einen kleinen Regenschauer bringen. Im Süden von Niedersachsen, so alles südlich von Hannover und Osnabrück, da wird es zumindest am Nachmittag dann auch wieder richtig freundlich. Aber einen Regenschirm könnten Sie heute vielleicht mal mitnehmen. Top-Temperaturen. Nicht mehr ganz so heiß, 20 Grad an der Nordsee bis 30 Grad in Nörden-Hardenberg, im Oberharz so bis 26 Grad.
1: 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Guten
2: Morgen. Tja, vielleicht haben wir uns ja gesehen in den letzten Wochen. Wir haben ja live vom Maschseefest in Hannover gesendet und da haben uns viele von Ihnen besucht an unserem gläsernen Studio und auch an unserer NDR-Bühne.
0: Ja, und das war mal richtig nett, so mit Ihnen mal von Angesicht so zu plaudern und was Sie da so alles vom NDR interessiert hat, darüber sprechen wir gleich mal in 7 Minuten.
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0: Cliff Richard hier um 13 nach 7. Dreamin' bei NDR 1 Niedersachsen. Schönen guten Morgen.
1: Eine der größten Partys hier bei uns in Niedersachsen ist jetzt zu Ende, der Maschsee-Party-Alarm. Zwei Wochen lang, muss man ja fast sagen. Also das große Maschsee-Fest ist vorbei. Ne?
0: Ja, genau. Jetzt wird abgebaut. Aber man muss ja sagen, es war wirklich schön. Es war fast durchgängig super Wetter. Also ich glaube, die Betreiber dieser vielen Buden waren glücklich, da ist ordentlich was gegessen und getrunken worden.
1: Ja, und viele von uns haben oder viele von Ihnen haben uns besucht an unserer NDR-Bühne. Wir hatten ja unser mobiles Studio aufgebaut, direkt am Maschsee. Es war wirklich nett. Wir waren auch da mit unserem Podcast 63 Hektar und haben uns vorgestellt und viele Menschen getroffen.
0: Ja, genau. Ich habe die Sportsendung da mal dann moderiert und unser Kollege Sören Öhrig, der hat sogar dort im gläsernen Studio übernachtet. Nee, kleiner Scherz. Aber du hast wirklich ja einige Sendungen von dort moderiert. Wie war es denn?
2: Ganz ehrlich, ich fand es großartig. Also, es gab ja Live-Radio, Live-Fernsehen quasi zum Anfassen und wer nicht alles bei uns war, ne, auf der Bühne oder auch in unserem mobilen Studio. Neben den vielen Hörerinnen und Hörern, klar, auch Tagesschausprecher Thorsten Schröder war da. Beeindruckend fand ich auch die Tierfilmer von Erlebnis Erde oder Expeditionen ins Tierreich. Viele Promis waren da, ne, ihr beide wart da, aber auch Margot Käßmann, Marquez oder auch Samson aus der Sesamstraße. Das hat wirklich Spaß gemacht.
0: Mm, richtig toll war es.
1: Ja, und welche Eindrücke nimmst du so mit?
2: Oh, unglaublich viele. Also es gab Lob, aber auch Anregungen, ne, die wir gerne mitnehmen. Und was mir persönlich in Erinnerung bleiben wird, zum Beispiel der 10-Jährige, der gefühlt mehr über den NDR wusste als ich. Die ältere Dame, die mit einem Rollstuhl am Studio vorbeigerollert wurde und die mir Kusshände zugeworfen hat. Ne, wirklich wahr. Oder auch einige, die mir erzählt haben, dass sie ja niemanden mehr haben. Freunde, Angehörige und wir die einzigen sind, die noch jeden Tag zu ihnen sprechen und bei ihnen sind. Das hat mich wirklich sehr berührt, muss ich sagen.
0: Wie schön, wirklich. Und wie schön, dass eben so viele dann auch mal bei uns vorbeigekommen sind.
1: Ja, also der NDR am Maschsee und

0: auch so ein Urlaubshit, ne? Rigera, vamos a la playa, um 8:09. Schön, dass Sie mit dabei sind. Wir starten zusammen in eine neue Woche.
1: Ja, wir hatten ja auch so ein klein bisschen Urlaub. Mhm. Ich sag nur ein Wort und Sie wissen sofort, wo ich war. Poffertjes.
0: Holland.
1: Ja.
0: Ja, also mein Wort ist Ola, das ist auch relativ einfach.
1: Ja, gut. Spanien oder irgendwas Spanischsprachiges wahrscheinlich.
0: Und wir möchten erraten, wo Sie waren. Uns genügt ein Wort und wir kriegen es raus. Hoffentlich. Auch bei Margit aus Lüneburg. Guten Morgen.
2: Hallo, moin moin.
1: Oh, das ist aber gute Laune. Urlaubslaune wahrscheinlich noch, Margit, auch gerade.
2: Nee, also der ist schon länger her tatsächlich.
1: Ach so, okay.
2: Aber muss ich den Montag ja so ein bisschen schick machen, ne?
1: Ja, da haben Sie vollkommen recht.
0: Müssen wir uns alle ein bisschen schön trinken mit Kaffee. Erzählen Sie uns mal ein Wort und dann versuchen wir herauszufinden, wo Sie waren.
2: Also ich habe tatsächlich 3 auf Lager.
1: Mhm. Ja.
2: Zeche, Szymanski, Romberg.
1: Zeche, Szymanski, Romberg. Also Szymanski würde ich
0: Duisburg. Duisburg, irgendwas Ruhrgebiet. Zeche würde auch zu Duisburg passen, aber Romberg sagt mir nichts.
1: Romberg,
0: kennst du
2: das? Das ist ein Park.
1: Ein Park?
0: Aha.
2: Aber nicht in Duisburg.
1: Okay, nee. Aber irgendwo im Pott.
2: Im Pott. Und okay. Somit ist schon mal der Gesamtbegriff gefunden.
1: Oh ja!
0: Also das hört man ja auch nicht alle Tage, dass man Urlaub im Ruhrgebiet macht.
2: Ja, wir haben uns gedacht, mal was anderes.
0: Ja, und wie war's?
2: Wunderbar. Also wir haben eben halt die Zeche Zollverein, das ist Essen, da war unser Hotel.
0: Mhm.
2: Muss man gesehen haben, diese Zeche. Die haben uns angeschaut, natürlich auch den Grugerpark in Essen.
1: Ja.
2: Duisburg, Szymanski, die Büste. Ja, und der Rombergpark, wie gesagt, ist ein Park in Dortmund.
1: Dortmund, ah, okay. Das hätte ich nicht, kannte ich nicht.
2: Ja, Oberhausen waren wir, da ist ein Museumsbahnsteig. Überall hingefahren, alles mit Öffis.
0: Also man merkt, also, wir haben es hier mit einem Ruhrgebiet-Fan jetzt
1: absolut
0: zu tun.
2: Ja, kann man sagen.
0: Mensch, vielen Dank, dass Sie uns da ein bisschen mal Lust drauf gemacht haben.
2: Gerne, lohnt sich auf jeden Fall.
1: Klingt auf jeden Fall so. Also falls Sie auch gerade aus dem Urlaub zurückgekommen sind, dann sagen Sie uns doch auch ein Wort in der NDR Niedersachsen-App. Können Sie schreiben oder eine Sprachnachricht schicken und wir raten dann.
0: Ja, Krabbenbrötchen.
1: Grezi. Küste.
0: Big Ben.
1: London.
0: Konnichiwa.
1: Japan.
0: Ja, egal wo Sie waren, wir kriegen es raus.
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0: Was für ein Hit von Belinda Carlisle. Circle in the Sand. Guten Morgen.
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2: Fahren Sie vorsichtig bitte auf der A7 Hannover Richtung Kassel im Dreieck Drammetal auf der Strecke zur A38 nach Halle. Da ist ein Fahrzeug liegen geblieben. Und noch ein Liegenbleiber auf der A7 Hamburg-Flensburg und zwar im Elbtunnel. Also da unbedingt aufpassen. A1 Osnabrück Richtung Bremen. Zwischen Bremen-Brinkum und Hemelingen haben wir 4 Kilometer stockenden Verkehr vor der Baustelle dort. Die B3 Kassel-Göttingen ist zwischen Wilhelmshausen und Neumünden immer noch wegen eines Brandes gesperrt auf beiden Seiten. Dann die B4 Gifhorn-Uelzen, die ist zwischen Großösingen und Dedelsdorf auch gesperrt. Da hat es einen Unfall gegeben. Und Hannover, der Bremer Damm stadtauswärts, ist zwischen Königsworter Platz und Schwanenburg auch gerade gesperrt. Auch da, ja, ein Unfall. Gute Fahrt für Sie.
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3: Mit Konstanze Beisert. Einen schönen guten Morgen. Für die Kommunalwahlen in Niedersachsen am 13. September haben erste Städte damit begonnen, Wahlbenachrichtigungen zu verschicken. Gleichzeitig suchen viele Kommunen noch Wahlhelfer. Bundesverkehrsminister Bilger von der CDU bekommt viel Zuspruch für seinen Vorstoß, Bonuszahlungen für Bahnmanager an das Erreichen konkreter Ziele zu koppeln. SPD-Grüne und der Fahrgastverband ProBahn äußerten sich positiv. Und in Westeuropa war es im Juni und Juli so warm wie noch nie. Nach Angaben des EU-Klimadienstes Copernicus lag die Durchschnittstemperatur bei 21,6 Grad, rund 2,8 Grad über dem bisherigen Rekord von vor 4 Jahren. Die Zeit 7.32 Uhr.
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0: Aus dem Studio Hannover mit Nils Christoph. Schönen guten Morgen. Das Maschseefest in Hannover ist vorbei. Und die Veranstalter ziehen eine positive Bilanz. Rund 2,3 Millionen Besucherinnen und Besucher kamen. Julia Willkomm, ist das auch ein neuer Rekord?
4: Nein, aber es war knapp. Rekordjahr bleibt 2018 mit 2,4 Millionen Besuchern. Das Wetter war gut, es gab starke Wochenenden und das große Sportevent, die Finals gleich zu Beginn des Festes, haben viele Gäste angezogen, heißt es von der Hannover Veranstaltungs GmbH. Für Schlagzeilen gesorgt hat ja auch die eine oder andere Schlägerei auf dem Maschseefest. Es gab auch tatsächlich etwas mehr Körperverletzungen als im vergangenen Jahr, heißt es von der Polizei. Insgesamt sei aber alles weitestgehend geordnet gelaufen.
0: Waldbrände haben die Feuerwehren in unserer Region beschäftigt. In Unterlüß im Kreis Celle standen gestern rund 3.500 Quadratmeter Unterholz in Flammen. Die Feuerwehr brachte den Waldbrand nahe dem Rheinmetallwerk schnell unter Kontrolle und löschte ihn. Zwischen Alten und Lehrte in der Region Hannover brannten außerdem ein Stoppelfeld. Auch hier konnte das Feuer gelöscht werden. Auftaktpleite für Hannover 96. Die Roten haben gestern ihr erstes Spiel der neuen Zweitligasaison in Cottbus mit 1:3 verloren. Und das trotz einer starken ersten Hälfte mit vielen hochkarätigen Chancen. Dabei kam aber nur ein Tor für 96 raus. Das erzielte Maurice Neubauer.
5: Ich würde einfach sagen, wir haben hier heute ein Riesengeschenk verteilt, gerade nach der ersten Halbzeit, wo wir unglücklich ins Spiel kommen, aber danach umso besser ins Spiel gelangen, ganz schnell das 1-1 auch dann wieder schaffen und danach müssen wir halt einfach, ja, Cottbus hier ein bisschen abschießen, sage ich mal.
0: Am kommenden Sonntag spielt dann 96 zu Hause gegen Wolfsburg. Und wir schauen aufs Wetter. Heute gibt es neben Sonne ab dem Nachmittag hier und da etwas Regen. Die Höchstwerte liegen so bei 24 Grad in Nienburg bis 27 Grad in Bad Pyrmont. Wir in Niedersachsen aus dem Studio Hannover hören Sie wieder um 8:30.
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6: Und mit Carola Tiegmeier aus Stadthagen lief versuchgleiche Glück bei Mut zur Lücke, unserem neuen Spiel, in dem es um fehlende Wörter geht.
2: Ja, 3 Wörter fehlen in den 3 Songs, die hier liegen. Und die müssen Sie rausfinden, wenn Sie das schaffen. Dann gehören Ihnen am Ende 100 Euro. So einfach kann es sein. Wir gucken mal, wie Carola sich schlägt um 20 vor 8.

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2: Mit Carola Techtmeier. Moin, Carola.
3: Guten Morgen.
2: Wie sind Sie denn in diese neue Woche gestartet? Mit dem linken Fuß oder mit dem rechten?
3: Och, mit beiden.
4: Schwungvoll rausgesprungen aus dem Bett. Hervorragend. Das heißt, Sie sind fit für unser Spiel. Mut zur Lücke.
3: Ja.
2: Und Sie wissen ja, wie es funktioniert. Drei Songs und da fehlt immer ein kleines Wörtchen in diesen drei Liedern. Und wenn Sie uns sagen, welches Wort das ist, dann gewinnen Sie vielleicht 100 Euro, wenn Sie es dreimal richtig machen. Ja?
3: Ja.
2: Gut. Legen los, Carola.
4: Erster Song kommt.
2: Water, haben Sie gesagt?
3: Water.
4: Ja, das ist richtig. Super. 25 Euro schon direkt in die Kasse geholt.
2: Und jetzt können 50 daraus werden. Hier kommt der zweite Song.
4: Was war's da?
2: Was?
3: Go.
2: Bo, haben Sie gesagt?
3: Bo.
4: Ah, nee, ich fürchte nicht, das wäre down gewesen.
2: Hier kommt noch eine Chance auf 50 Euro. Santi!

0: Schwierig.
1: Was kenne ich überhaupt nicht?
0: Das fand ich einfach schwierig. Geben wir offen zu. Es wäre Lichterloh gewesen. Oh. Lichterloh. Santiano, so heißt dieser Titel.
1: Ja, das kenne ich leider nicht.
2: Ja.
0: Macht nichts, sie kriegen von uns trotzdem einen Tusch. So.
2: Und 25 Euro für einen richtig erratenen Song, Carola.
1: Ja, danke.
2: Und jetzt sind Sie dran. Auf zur nächsten Runde. Mut zur Lücke. Wir spielen das nächste Mal um 11:10 hier bei NDR 1 Niedersachsen. Und wenn Sie dabei sein wollen heute, dann bewerben Sie sich doch mal über die NDR Niedersachsen App.
0: Carola, und Ihnen wünschen wir noch einen richtig schönen Montag.
1: Ja, das wünsche ich euch beiden auch.
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1: Ja, das kündigt er schon ein bisschen länger an, noch kurz die Welt zu retten. Ne? Tim Bensko hier bei NDR1 Niedersachsen. 10 vor 8 haben wir es. Guten Morgen.
2: Ach, ein Ball kann Seehunde glücklich machen und unsere Suse auch. Ne? Es gibt wieder Fußball im Fernsehen und Suse hat keine schlechte Laune mehr.
1: Ich hab, hallo, also, nein, nein, aber ja, der Ball rollt wieder. Ich finde es wirklich schön, also zweite und dritte Liga zumindest. Und in der zweiten, das muss man ja wirklich mal sagen, da tummelt sich ja halb Niedersachsen. Also Wolfsburg, Hannover, Osnabrück und Braunschweig in Liga 2.
2: Ja, ich habe nur gesehen, da gab es ein 6-1 von Braunschweig gegen Magdeburg. Was ist denn da los?
1: In Magdeburg auch noch. Also wirklich sensationell. Ziemlich guter Auftakt. Also kannst dir vorstellen, dass die Fans relativ gut gelaunt wieder nach Hause gefahren sind dann danach. Und die Eintracht ist jetzt auch tatsächlich Tabellenführer. Das gibt es auch nicht so oft, hat Lars Konnetka dann auch gesagt, der Trainer von Braunschweig.
3: Es ist auch dem ganzen Umfeld vergönnt. Ne? Ich glaube, es gab eine sehr große Leidenszeit und dass man jetzt nach dem ersten Spieltag jetzt da mal kurz steht, dann ist es ein schönes Gefühl für die Fans und das sei ihnen auch vergönnt, aber wir können das schon gut einordnen.
2: Ja, ach, Tabellenführer, genießt es doch mal.
1: Finde ich auch.
2: Ich würde mir da sofort ein Trikot drucken lassen.
1: Tabellenführer, so ist es, genau. Ja, die anderen, die warten noch auf mehr Punkte, aber das kommt dann auch noch.
2: 9:08 ist es, kommen Sie gut in diese neue Woche. Mit Glenn Frey und The Heat Is

0: Die Bangles und Manic Monday hier natürlich am Montag.
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2: Bitte vorsichtig fahren im Kreis Lüchow-Dannenberg auf der B493 zwischen Schnackenburg und Abzweig Gummern. Da laufen Tiere auf der Fahrbahn. A1 Osnabrück Richtung Bremen. Zwischen Bremen-Brinkum und Hemelingen haben wir 5 Kilometer stockenden Verkehr vor der Baustelle dort. Und A7 Hannover Richtung Flensburg zwischen Hamburg-Heimfeld und dem Elbtunnel 6 Kilometer Stau. Da ist gerade eine Spur gesperrt im Elbtunnel. Also da müssten Sie so eine knappe Dreiviertelstunde mehr einplanen. Gute und sichere Fahrt.
3: Es ist 8 Uhr.
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3: Mit Philipp Kaute. Guten Morgen. Die Schlagzeilen. Behörden in Niedersachsen verschicken Dokumente zu Kommunalwahlen. Feuerwehr löscht Großbrand in einer Fabrikhalle in Hannmünden. 2,3 Millionen Menschen besuchen das Maschseefest in Hannover. Das Wetter heute. Teils heiter, teils bewölkt. Gebietsweise Regen bis 30 Grad. Ob wir zum Einkaufen gehen, zur Bushaltestelle oder zum Training, überall lächeln uns schon Gesichter von Wahlplakaten entgegen. Die Kommunalwahlen in Niedersachsen stehen an. Es sind nur noch etwa 5 Wochen. Und das wird jetzt auch für viele so richtig greifbar. In den Briefkästen liegen bald die ersten Wahlbenachrichtigungen. Dennis Pützig aus der Redaktion Landespolitik. Wo geschieht das zuerst?
4: Ab heute verschicken zum Beispiel die Städte Braunschweig und Oldenburg die Wahlbenachrichtigung. Die ersten Bürger in Göttingen müssten ihre inzwischen sogar schon im Briefkasten gehabt haben. Da sind sie bereits verschickt worden. In Salzgitter öffnen ab heute sogar schon die Briefwahlbüros. Dort kann also bereits ab heute gewählt und der verschossene Briefwahlumschlag abgegeben werden. Viele gehen aber natürlich lieber persönlich ins Wahlbüro. Dafür werden im Land noch Wahlhelferinnen und Wahlhelfer gesucht. So braucht die Stadt Uelzen zum Beispiel 550 Helferinnen und Helfer. Viele haben sich bereits freiwillig gemeldet, aber einige fehlen noch. Auch die Stadt Hannover sucht noch. Bei der vergangenen Bundestagswahl waren in ganz Niedersachsen rund 80.000 Wahlhelferinnen und Wahlhelfer im Einsatz.
3: Auch in 3 anderen Bundesländern werden im kommenden Monat Wahlhelfer im Einsatz sein. Berlin, Mecklenburg-Vorpommern und Sachsen-Anhalt wählen neue Landesparlamente. Gerade in den beiden Flächenstaaten liefern die Umfragen ein klares Bild. Die AfD liegt weit vor allen anderen Parteien. Eine Mehrheit ohne die Alternative für Deutschland ist also nur schwer zu formen. Jetzt deutet die Linke an, dass sie in Sachsen-Anhalt eine CDU-Regierung unterstützen könnte. Aus Berlin, Dietrich Karl Meurer.
5: Noch vor wenigen Wochen verglich Luigi Pantisano die CDU mit der AfD und warf ihr faschistische Politik vor. Im ZDF-Sommerinterview schlägt der linken Co-Chef nun deutlich andere Töne an. Er schließt sogar eine Unterstützung der CDU in Sachsen-Anhalt nicht aus.
6: Wir haben in den letzten Jahren als Linke gezeigt, dass wir Verantwortung für dieses Land übernehmen.
7: Also ja.
6: Vor allem dann, wenn es darum geht, die AfD zu verhindern, an die Macht zu kommen. Das machen wir in Thüringen, in Sachsen. Das haben wir auch in Sachsen-Anhalt gemacht.
5: Vor der Landtagswahl in Sachsen-Anhalt liegt die AfD in Umfragen weit vorn. Die bisher regierende CDU könnte deshalb bei der Wahl des Ministerpräsidenten auf Stimmen anderer Parteien angewiesen sein. Eine Unterstützung des CDU-Politikers Sven Schulze schließt Pantisano nicht aus. Den größten Raum nimmt im ZDF-Interview das Thema Wohnen ein. Bezahlbare Wohnungen blieben knapp, die Wohnkosten stiegen seit Jahren. Deshalb haltet die Linke an ihrer Forderung fest, große Wohnungskonzerne zu vergesellschaften, also zu enteignen.
3: Sie haben es vielleicht heute früh schon im Verkehrsservice gehört, hier bei NDR 1 Niedersachsen. Industriegroßbrand in Hannmünden. Starker Rauch. Fenster und Türen bitte geschlossen halten. Dieser Aufruf gilt inzwischen zwar nicht mehr. Feuerwehrleute sind dennoch vor Ort und arbeiten dort gerade an einer Fabrikhalle, um dort die Löscharbeiten weiterzuführen. Ja, Matthias Zimmermann, was geschieht gerade am Brandort in Hannmünden?
8: Ja, die Löscharbeiten dauern an. Die Feuerwehr ist weiter mit einem Großaufgebot vor Ort. Bis zu 170 Kräfte waren in der Nacht im Einsatz. Der Brand war am späten Abend gegen 22:30 in einem Schuppen auf dem Gelände einer ehemaligen Schleifmittelfabrik in Hannmünden ausgebrochen. Die Flammen schlugen teils meterhoch aus dem Dach des Gebäudes, berichtet ein Feuerwehrsprecher. Das Feuer griff dann auf den Dachstuhl eines leerstehenden Hallengebäudes über. Teile der Halle stürzten ein. 43 Menschen mussten ihre angrenzenden Wohnungen verlassen und die Nacht im Hotel oder bei Verwandten verbringen. Verletzt wurde niemand. Wie hoch der Schaden ist, das kann die Polizei noch nicht sagen. Auch die Brandursache ist noch unklar.
3: Als Reaktion auf die mangelnde Pünktlichkeit bei der Bahn will Verkehrsminister Bilger Bahnmanager stärker in die Pflicht nehmen. Wer die Ziele verfehlt, muss mit weniger Geld rechnen, so der CDU-Politiker. Und das stößt auf Zustimmung. Die Meldungen mit Constanze Beisert.
7: Vom Koalitionspartner SPD etwa hieß es, die Politik stelle Rekordinvestitionen für die Infrastruktur bereit und erwarte, dass sich das auch in der Pünktlichkeit zeige. Auch die Grünen befürworten die Pläne grundsätzlich, fordern zugleich aber deutlich mehr Investitionen in die Schieneninfrastruktur. Der Fahrgastverband Pro Bahn forderte Verkehrsminister Bilger auf, die Pünktlichkeit von Zügen strenger zu definieren und sich neue Berater zu suchen. Westeuropa hat im Juni und Juli Rekordtemperaturen erreicht. Der EU-Klimadienst Copernicus meldet für die Region, zu der auch Deutschland gehört, eine Durchschnittstemperatur von rund 21,6 Grad. Damit lag die Temperatur knapp 2,8 Grad über dem langjährigen Mittel für Juni von 1991 bis 2020. Auch die Weltmeere heizten sich im Juli so stark auf wie nie zuvor. Die durchschnittliche Temperatur an der Meeresoberfläche lag bei fast 21 Grad, so Copernicus. Nach der tödlichen Auseinandersetzung in Bremen fahndet die Polizei nach dem flüchtigen Täter. Nach Angaben der Ermittler waren ein 56 Jahre alter Fußgänger und ein Autofahrer am Samstag in Streit geraten. Danach soll der Autofahrer aus seinem Wagen ausgestiegen und auf den Mann eingeschlagen haben. Das Opfer stürzte und schlug mit dem Kopf auf den Boden auf. Der Mann starb noch vor Ort. Der Autofahrer floh in einem weißen Kleinwagen. Im Kreis Wittmund müssen sich Anwohner in diesen Tagen auf mehr Fluglärm einstellen. Die Eurofighter üben ab heute auf dem Fliegerhorst in Wittmundhafen verschiedene Manöver, heißt es von der Luftwaffe. Damit bereiten sich die Pilotinnen und Piloten auf eine große Übung übermorgen vor. Dann sind auch Maschinen dabei, die nicht in Wittmundhafen stationiert sind.
3: Sie ist insgesamt sehr zufrieden, so hat sich eine Gastronomin gestern Nachmittag geäußert, zum Ende des Maschsee-Festes in Hannover. Gerade die, die im Sommer nicht verreisen und zu Hause bleiben, die können sich am Maschsee quasi vor ihrer Haustür einen Karussellkick holen, Live-Musik hören oder einfach mit Freunden ein Bier am Wasser trinken.
9: Super schön. Wir sind zwar das erste Mal erst heute hier, aber das Wetter und alles andere ist super.
10: Alles ist freundlich und nett, kein Stress. Für jeden ist etwas dabei.
11: Vor allem fand ich jetzt auch toll, dass man quasi die Stars aus dem Fernsehen, die man von Hallo Niedersachsen, dass man die hier mal kurz sehen kann. Mal abgesehen von dem Maschsee, der ja ohnehin einfach so schön jedes Mal wieder ist.
12: Ich schaue wunderbar aufs Wasser und genieße die Sonne und das Wetter.
3: Das waren einige von insgesamt 2,3 Millionen Besucherinnen und Besuchern, die zum Maschsee-Fest gekommen sind. Julia Willkomm, was waren die Höhepunkte?
13: Gleich zu Beginn des Festes natürlich die parallel stattfindenden Finals. Das Spitzensport-Event war ja in der ganzen Stadt verteilt, auch mit einer riesigen Bühne im Maschsee. Dann hat das Wetter einfach gut mitgespielt und vor allem die Wochenenden waren sehr gut besucht, heißt es von der Hannover Veranstaltungs GmbH. Mit 2,3 Millionen liegt die Besucherzahl über der vom letzten Jahr. Mehr waren es nur im Rekordjahr 2018. Damals wurden 2,4 Millionen Besucher gezählt. Dieses Jahr hatten ja auch Schlägereien auf dem Maschseefest für Schlagzeilen gesorgt. Es gab auch tatsächlich etwas mehr Körperverletzungen als im vergangenen Jahr. Insgesamt sei aber alles weitestgehend geordnet gelaufen, heißt es von der Polizei. Zu Schlägereien kam es meist zu sehr später Stunde an den Wochenenden und da war auch oft Alkohol im Spiel. Für medizinische Hilfe haben auf dem Maschseefest wieder viele ehrenamtliche Helferinnen und Helfer der Johanniter gesorgt.
3: Und Bilder vom Maschseefest gibt es auch in der NDR Niedersachsen-App. Man nennt es gerne Ausrufezeichen oder Auftakt nach Maß. Für Eintracht Braunschweig jedenfalls hätte die Saison in der zweiten Fußball-Bundesliga nicht besser starten können. 6:1 hat das Team auswärts in Magdeburg gewonnen. Ganz anders die Stimmung bei Hannover 96 nach einer 1:3-Pleite bei Aufsteiger Energie Cottbus. 96-Trainer Christian Tietz.
14: Maximal, was alles gegen dich laufen kann. Es war ein Spiel, was wir zur Halbzeit klar entschieden haben mussten. Eine Vielzahl an klassischen Möglichkeiten herausgespielt und mussten mit vielen Toren eigentlich vorne liegen zur Halbzeit. Und dann hat das Spiel einen Lauf genommen, wo du bestraft wirst für deine vielen Nachlässigkeiten.
3: Bestraft wurde auch Osnabrück, Niederlage in Heidenheim und Wolfsburg schafft in Kaiserslautern gerade mal ein Unentschieden. Tede Tedinger aus der Sportredaktion, wie heftig sind diese Dämpfer?
0: Da muss man schon unterscheiden. Im Falle von Hannover 96 schon ordentlich. Bei einem Aufsteiger so unglücklich zu verlieren, unter anderem durch einen abgefälschten Freistoß und einen maximal ungeschickt verursachten Strafstoß, das tut weh und erinnert schmerzhaft an die vergangene Spielzeit. Und kommende Woche, da kommt Top-Favorit VfL Wolfsburg. Der ist aber auch noch nicht auf Betriebstemperatur. Das 0:0 gegen Kaiserslautern hat gezeigt, dass sich das umformierte Team nach dem Abstieg mit dem neuen Trainer Tobias Strobel noch finden muss. Rückkehrer VfL Osnabrück hat Bundesliga-Absteiger Heidenheim beim 3:4 einen heißen Fight geliefert, war nah dran, was mitzunehmen, aber unter dem Strich viel zu anfällig. Das muss Samstag gegen Magdeburg besser werden. Wie es geht, hat Eintracht Braunschweig gezeigt. Beim 6:1 in Magdeburg hat so gut wie alles gepasst. Die Eintracht grüßt damit als erstes Team der neuen Saison von der Tabellenspitze und geht voll Selbstvertrauen ins Freitagsspiel gegen Bochum.
3: Und während die zweite Fußball-Bundesliga begonnen hat, ist die Tour de France der Frauen vorbei. Gesiegt hat Demi Vollering aus den Niederlanden. Beste Deutsche wurde Antonia Niedermayer auf Rang 4. Sie sicherte sich damit auch das weiße Trikot für die beste Nachwuchsfahrerin. Die Zeit jetzt 8.10 Uhr. Das war aktuell mit Philipp Kaute.
0: Und das Wetter für Niedersachsen, das ist so ein bisschen wie Kniebeugen. Es geht runter. Also mit den Temperaturen, aber nur leicht. Ja, heute wird es ein bisschen kühler, aber das ist ja auch ganz angenehm nach den Hitzetagen. Ja, dazu zwischendurch auch mal ein paar Wolken und auch etwas Regen. Also es kann mal den ein oder anderen Schauer geben, aber im Laufe des Tages, da wird es auch wieder freundlicher und sommerlicher. Die Top-Temperaturen heute bis 30 Grad.
1: 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Guten
2: Morgen. Tja, wir in Niedersachsen genießen die Sommerwochen. Viele haben Urlaub, aber einige müssen auch durchgehend arbeiten.
0: Ja, und das sind dann unsere Sommerhelden 2026. So die, die die Stellung halten, während alle anderen frei haben. Und einer davon heißt Jan Kaletka. Und Jan sorgt dafür, dass wir uns alle ein wenig abkühlen können.
2: Ja, wie er das macht, das hören Sie um 20 nach 8.
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0: Jede Menge Energie von Emily DeForest in den Montagmorgen, 20 nach 8 ist es.
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3: Es wird mal wieder Zeit, jemanden aufs Podest zu stellen. Wir stellen Ihnen ja jeden Tag Menschen aus Niedersachsen vor, die arbeiten, damit wir alle anderen einen schönen Urlaub haben.
0: Ja, wenn Sie auch jemanden kennen, der die Stellung hält, wenn andere auf der faulen Haut liegen und sich die Sonne auf den Bauch scheinen lassen, dann schlagen Sie uns ihn oder sie mal vor über die NDR Niedersachsen App.
3: Und heute wird's cool, muss man eigentlich sagen, denn wir sind in der Eisdiele Eiszeit in Salzdahlem im Landkreis Wolfenbüttel. Jan Kaletka ist der Herr der Eislöffel. Guten Morgen.
4: Moin.
0: Das ist doch ein Sommer, den man als Eisdielenbetreiber nur lieben kann, oder?
4: Ja, das ist richtig. Dieses Jahr läuft es wirklich gut, wobei auch die extreme Hitze teilweise dazu führt, dass die Kunden dann nicht mehr kommen, weil es wird irgendwann

0: einfach auch zu heiß.
1: Okay, und müsst ihr dann eigentlich besonders runterkühlen, wenn es so besonders heiß ist?
0: Ja, wir haben schon die Kühlgeräte natürlich auf Vollpower laufen und ich habe auch schon von der ein oder anderen Eisdiele bei Instagram gelesen, dass sie gar nicht mehr mitkommen und schließen, wenn es hier irgendwie Richtung 36 Grad geht.
1: Okay.
0: Dann haben die Kühlgeräte durchaus auch ihre Probleme, ja.
2: Ja. Welche Eissorte läuft besonders gut in diesem Jahr?
0: Also was immer richtig gut läuft, ist bei uns Spaghetti-Eis. Ohne Spaghetti-Eis kannst du eigentlich eine Eisdiele zumachen.
1: Okay.
0: Und gerade wo wir jetzt über die Hitze gesprochen haben, sind es auf jeden Fall auch die Fruchtsorten, die extrem dann zunehmen. Einfach, man braucht einfach diese Erfrischung, ne? Man braucht Zitrone, man braucht Blutorange, man braucht einfach
2: bisschen
0: Mango,
2: was Gesundes halt, ne?
1: Ein paar Vitamine auch noch.
0: Ja, genau, ein bisschen Frucht, ein paar Vitamine, können nie schaden.
1: Was ist so das Abgefahrenste, was ihr im Programm habt? Also welche Sorte ist besonders, besonders?
0: Ja, wir haben eigentlich relativ viele klassische Sorten, jetzt so aus den Großstädten, wenn Leute zu uns kommen, denken die immer so, oh, wie schön, endlich mal eine ganz normale Eisdiele, wo man auch weiß, was man bekommt und nicht eine Mixtur an 5 bis 8 verschiedenen Zutaten, wo man gar nicht mehr weiß, nach was das schmecken soll. Wir haben aber auch ein paar abgefahrenere Eissorten. Wir haben einen Brasileiro, nennt sich das, aufgrund seines Aussehens. Das ist so ein bisschen grün und gelb wie eine brasilianische Flagge.
2: Aha.
0: Das ist eine Vanille mit Zitronencreme und Pistaziencrunch. Genau, und dann haben wir Buttermilch Orange, ist ein bisschen ausgefallener. Aber wir haben schon relativ klassische Eissorten noch.
1: Toll, klingt also sehr gut.
2: Hier trieft es bei mir schon. Mensch, vielen Dank. Und dann diese Woche wird es wahrscheinlich noch gut gehen. Es bleibt noch warm. Also dann, was sagt man unter Eis machen? Hals- und Waffelbruch oder was?
0: Oh, das weiß ich nicht. Ich bin gar nicht so involviert. Ich bin ja auch kein Italiener. Ich bin nicht ganz so involviert in die Eisszene in dem Sinne, dass ich nicht weiß, wie man sich da... Vielleicht gibt es auf Italienisch irgendwas Schönes.
1: Ja, vielleicht.
0: Ich höre mich mal um.
1: Ja, bitte, bitte. Und wie auch immer, du bist auf jeden Fall ein Sommerheld 2026, weil du durchhältst und uns mit Eis versorgst.
0: Vielen, vielen Dank.
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0: 80er natürlich, mit Eurythmics, Sweet Dreams. Guten Morgen.
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2: Vielleicht sind Sie schon auf der A1 unterwegs, Osnabrück Richtung Bremen. Zwischen Bremen-Brinkum und Hemelingen, da haben wir gerade 5 Kilometer stockenden Verkehr vor der Baustelle dort. Also da müssten Sie so 20 Minuten mehr einplanen. Dann rüber auf die A7 Hannover Richtung Flensburg. Zwischen Hamburg-Heimfeld und dem Elbtunnel 6 Kilometer Stau. Es ist eine Spur gesperrt im Elbtunnel, deswegen dauert es da eine knappe Dreiviertelstunde länger. A27 Bremen Richtung Bremerhaven. Zwischen Bremerhaven Süd und Geestemünde 3 Kilometer stockend. Die B3 Kassel Richtung Göttingen ist zwischen Wilhelmshausen und Neumünden immer noch gesperrt auf beiden Seiten wegen des Brandes dort. Und die B4 Gifhorn Richtung Uelzen ist zwischen Großösingen und Dedelsdorf auch dicht. Da hat es einen Unfall gegeben. Gute Fahrt!
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3: Mit Konstanze Beisert. Einen schönen guten Morgen. Für die Kommunalwahlen in Niedersachsen am 13. September haben erste Städte damit begonnen, Wahlbenachrichtigungen zu verschicken. Gleichzeitig suchen viele Kommunen noch Wahlhelfer. Bundesverkehrsminister Bilger von der CDU bekommt viel Zuspruch für seinen Vorstoß, Bonuszahlungen für Bahnmanager an das Erreichen konkreter Ziele zu koppeln. SPD, Grüne und der Fahrgastverband ProBahn äußerten sich positiv. Und in Westeuropa war es im Juni und Juli so warm wie noch nie. Nach Angaben des EU-Klimadienstes Copernicus lag die Durchschnittstemperatur bei 21,6 Grad, rund 2,8 Grad über dem bisherigen Rekord von vor 4 Jahren. Die Zeit 8.31 Uhr.
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0: Aus dem Studio Hannover mit Nils Christoph. Guten Morgen. 2,3 Millionen Menschen haben in diesem Jahr das Maschseefest in Hannover besucht, mehr als im vergangenen Jahr. Dazu beigetragen haben unter anderem das gute Wetter und die parallel ausgetragenen Finals. Die Gastronomen sind zufrieden, obwohl es in einem Tag wegen eines Unwetters erst später losging.
4: Da mussten wir schon ab 20 Uhr erst öffnen und das war natürlich Minusgeschäft für uns alle.
5: Wir waren sehr skeptisch oder zurückhaltend, weil wir das Maschseefest als Karlsruher nicht kennen und wurden völlig übertroffen von allen Erwartungen. Durchweg positiv tatsächlich.
6: Das Wetter hat gepasst, Leute waren nett und insofern komme ich jedes Jahr gerne wieder hier zum Maschifest.
0: Nachdem Garbsens SPD-Bürgermeister Provenzano auf Druck der CDU seine geplante Sommertour abgesagt hat, prüft er nun rechtliche Schritte. Max Altstadt, die CDU, wirft ihm ja einen unzulässigen Wahlkampf vor. Warum?
7: Naja, der CDU-Stadtverband von Garbsen findet, dass Provenzano mit einigen geplanten Auftritten so rund 5 Wochen vor der Kommunalwahl seine politische Neutralität als Bürgermeister verletzt. Gleiches sagt sie auch über die mittlerweile abgesagte Sommertour des Bürgermeisters. Da wollte Provenzano eigentlich in den 13 Stadtteilen Bürgersprechstunden anbieten. Er selbst widerspricht der CDU, solche Sprechstunden und auch ein neutrales Grußwort bei einem Fest gehören zu den regulären Aufgaben eines Bürgermeisters.
0: Im Weserleinebergland wurde jetzt zum ersten Mal ein Luchs ausgewildert. Durch das neue Gebiet im Osterwald entsteht die Möglichkeit, dass die Luchspopulation auch südlich von Hannover wachsen kann, so das Umweltministerium. Letztes Jahr wurde die Luchsin verwaist aufgefunden. Und wir schauen jetzt aufs Wetter. Heute gibt es neben Sonne ab dem Nachmittag auch etwas Regen. Die Höchstwerte liegen so bei 24 Grad in Nienburg, 27 Grad haben wir in Bad Pyrmont. Wir in Niedersachsen aus dem Studio Hannover hören Sie wieder um 9.30 Uhr.
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8: Neue Woche und 3 neue Meldungen warten hier in der Entenjagd auf Peter Ludmann.
2: Der wird gleich versuchen, hier unsere Meldungen zu deuten, ob die echt sind oder eine Ente. 3 Meldungen und wenn er 3-mal richtig liegt, dann gehören ihm sage und schreibe 190 Euro. Dicker Pott heute. Also wir sind gespannt und Sie dürfen mitraten.
8: Ja, in genau 7 Minuten geht's los um 20 vor 9.

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1: Wir spielen heute Morgen mit Peter Ludmann aus Gehrde. Guten Morgen, Peter.
2: Guten Morgen.
1: Sie genießen gerade ganz frisch Ihre Rente. Hat es schon Streit gegeben mit Ihrer Frau?
2: Nein. Um Gottes Willen. Da kommt auch keine Langeweile auf.
1: Ja, aber man weiß das ja nicht, ne, wenn man plötzlich dann so viel Zeit dann hat füreinander.
2: Nein, man musste sich da erstmal dran gewöhnen und ja, das ist alles gut. Alles
3: ja, man muss auch wieder so die Namen lernen und so. Man ist sich ja all den Jahren kaum begegnet. Ja?
2: Nein, alles prima.
3: Na Mensch, also Sie sind ganz entspannt und ja, so ein bisschen Entspannung brauchen Sie ja auch jetzt für die Entenjagd, dass Sie ganz entspannend die Enten oder die echten Meldungen entdecken.
1: Ja, also 3 Meldungen liegen hier für Sie und es geht heute um 190 Euro. Also das ist eine ganze Menge Geld, von daher gut zuhören und dann sagen Sie, ob die Meldungen echt sind oder eine Ente.
2: Wir versuchen es.
3: Und hier kommt schon die erste Meldung. Die niedersächsischen Erdbebenmessstationen haben in den vergangenen gut 2 Wochen ungewöhnlich viele kleinere Beben erfasst. Der Grund? Das Maschseefest in Hannover. Kleinere Ausschläge gab es nämlich immer dann, wenn zeitgleich auf den insgesamt 12 Maschseefestbühnen Live-Konzerte stattfanden.
2: Ach du meine Güte. Ich sag mal echt.
1: Oh nein!
3: Das gibt's ja gar nicht. Ja, das gibt es doch, ja.
1: Peter, das haben wir uns ausgedacht.
3: Ja, es war schon ein bisschen lauter auf dem Maschseefest, aber so laut ja denn doch nicht.
2: Ihr seid der richtige Lümmel.
3: Ja! Entschuldigung.
1: Also, Sie versuchen es einfach irgendwann nochmal, Peter. Und liebe Grüße an Ihre Frau natürlich. Und Sie zu Hause können sich jetzt gerne direkt bewerben, wenn Sie in der nächsten Runde der Entenjagd dabei sein wollen. Heute Nachmittag 3:40. Gerne einfach eine kurze Nachricht schicken in der NDR Niedersachsen App.
3: Peter.
2: Ich gönne den Leuten danach das Geld.
3: Ja, so sind wir in Niedersachsen. Peter, schöne Grüße nach Gehrde, ja?
2: Ich danke Ihnen. Schöne Grüße zurück.

0: Achtung, da ist ein LKW liegen geblieben, der NDR 1 Niedersachsen Verkehrsservice. Fahren Sie vorsichtig auf der A39 Wolfsburg Richtung Braunschweig zwischen Kremlingen und Sickte, ein defekter LKW.
1: Sagen Sie uns nur ein einziges Wort und wir raten, wo Sie im Urlaub waren.
0: Kleiner Test, Louvre.
1: Paris.
0: Nicht schlecht, Tiamo.
1: Ja, Italien.
0: Ne? Ja. Warte, Schnucken.
1: Lüneburger Heide.
0: Möglicherweise, ja.
1: Ach, am Telefon ist Peter aus Bremen. Guten Morgen.
2: Ja, hallo, guten Morgen.
0: Peter hat uns auch ein Wort geschickt. Sag doch nochmal, was ist dein Urlaubswort?
2: Wattrennen.
1: Wattrennen.
2: Jupp.
1: Muss ja irgendwas mit Nordsee zu tun haben, ne?
2: Da bin ich dabei, ja.
0: Ja, okay.
1: Du willst es aber wahrscheinlich ein bisschen genauer wissen, ne?
2: Ich will das genauer wissen, ja.
1: Du bist auch ein Schlitzohr.
0: Es gibt doch irgendwo die, wo ist denn, was drin? Es gibt doch die Schlickrutschen auch irgendwo, wo ist das denn nochmal?
1: Hoogsiel, Greetsiel, so die Ecke?
2: Ah, ihr hättet eben Nachrichten hören müssen.
0: Oh, wie unangenehm.
1: Hilf uns mal.
2: Küste.
1: Küste.
2: Ja, in Niedersachsen Küste.
1: Ja.
2: Ich fahr von Bremen aus eine Stunde.
1: Bremen aus eine Stunde. Bremerhaven.
2: Nee, da bin ich eine halbe Stunde. Eine Stunde.
0: Okay.
1: Jetzt wird es langsam peinlich für uns. Erlöse uns.
2: Cuxhaven. Dunauer Wattrennen.
0: Ja.
1: Ah, natürlich.
0: Sehr unangenehm.
1: Das ist ja wirklich peinlich für uns. Mensch, ja, Cuxhaven ist schön. Da kann man schön Urlaub machen. Was hast du da gemacht?
2: Ich bin da mit meiner Frau quasi, bin ich da jedes Jahr, ne? Da kann man schön am Strand spazieren gehen. Wenn es mal mies Wetter ist, geht man, da ist ein schönes Schwimmbad mit Saunalandschaft und so. Aber sonst kann man sich da vergnügen, ne?
0: Herrlich.
2: Man geht am Strand, Strandkorb. Und wenn kein Wasser da ist, dann geht man wandern, ja?
0: Ja, super.
1: Und an der Kugelbark ist ja auch immer was los, ne?
2: Ja.
0: Und Wetter hat auch gepasst?
2: Wetter hat gepasst, ja.
0: Na, also.
2: Herrlich. Weil ich war in den ersten 14 Tagen war ich da, ne?
0: Ja.
2: Da konnte ich leider zum Dunawattrennen nicht, weil das war ja gestern.
1: Na Mensch, vielleicht beim nächsten Mal. Also so wie du von Cuxhaven redest, ist es ja eine Liebe für ewig und da wirst du wahrscheinlich im nächsten Jahr wieder hin, ne?
2: Da bin ich nächstes Jahr wieder. Ich sage immer, wenn ich hier von Bremen losfahre, dann habe ich schon in Cuxhaven meine Koffer ausgepackt. Da sind die hier in Bremen am Flughafen noch nicht durch den Check-in-Schalter.
0: Ja, da ist was dran. Genau, das ist so schön bei uns in Niedersachsen. Peter, vielen Dank.
2: Ja, bitteschön.
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1: Bitte Vorsicht auf der A39 Wolfsburg Richtung Braunschweig zwischen Kremmelingen und Sickte. Da steht ein defekter LKW. Dann A1 Osnabrück Richtung Bremen zwischen Bremen-Brinkum und Hemmelingen. 5 Kilometer Stau. Eine knappe halbe Stunde dauert es da länger. A7 Hannover Richtung Flensburg. Zwischen Hamburg-Heimfeld und dem Elbtunnel haben wir 6 Kilometer Stau. Da ist ja eine Spur gesperrt im Elbtunnel. Deswegen müssten Sie da so eine knappe Dreiviertelstunde mehr einplanen. A255 noch, Hamburg Süd Richtung Elbbrücken, zwischen Dreieck Norderelbe und Hamburg-Veddel 2 Kilometer stockend. Und B4 Gifhorn-Uelzen, die ist zwischen Groß-Ösingen und Dedelsdorf nach einem Unfall immer noch gesperrt.
2: Es ist 9 Uhr.
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2: Mit Constanze Beisert. Einen schönen guten Morgen. Die Schlagzeilen. Erste Städte in Niedersachsen verschicken Benachrichtigungen zur Kommunalwahl. Feuerwehr in Annmünden kämpft gegen Großbrand auf Fabrikgelände. Rund 2,3 Millionen Gäste feiern Maschseefest in Hannover. Und das Wetter. Sonne und Wolken, örtlich auch Regen bis 30 Grad. In knapp 5 Wochen werden bei uns in Niedersachsen neue Kommunalparlamente gewählt. Die ersten Städte und Gemeinden haben bereits die Wahlbenachrichtigungen verschickt und es werden noch Wahlhelfer gesucht. Dennis Pützig aus der Redaktion Landespolitik. Wo sind denn schon Wahlbenachrichtigungen unterwegs?
3: Ab heute verschicken zum Beispiel die Städte Braunschweig und Oldenburg die Wahlbenachrichtigung. Die ersten Bürger in Göttingen müssten ihre inzwischen sogar schon im Briefkasten gehabt haben. Da sind sie bereits verschickt worden. In Salzgitter öffnen ab heute sogar schon die Briefwahlbüros. Dort kann also bereits ab heute gewählt und der verschlossene Briefwahlumschlag abgegeben werden. Viele gehen aber natürlich lieber persönlich ins Wahlbüro. Dafür werden im Land noch Wahlhelferinnen und Wahlhelfer gesucht. So braucht die Stadt Uelzen zum Beispiel 550 Helferinnen und Helfer. Viele haben sich bereits freiwillig gemeldet, aber einige fehlen noch. Auch die Stadt Hannover sucht noch. Bei der vergangenen Bundestagswahl waren in ganz Niedersachsen rund 80.000 Wahlhelferinnen und Wahlhelfer im Einsatz.
2: Westeuropa hat im Juni und Juli Rekordtemperaturen erreicht. Der EU-Klimadienst Copernicus meldet für die Region, zu der auch Deutschland gehört, eine Durchschnittstemperatur von rund 21,6 Grad. Damit lag die Temperatur knapp 2,8 Grad über dem langjährigen Mittel für Juni von 1991 bis 2020. Auch die Weltmeere heizten sich im Juli so stark auf wie nie zuvor. Die durchschnittliche Temperatur an der Meeresoberfläche lag bei fast 21 Grad, so Copernicus. Viele Betriebe in Deutschland versuchen offenbar, den gesetzlichen Mindestlohn zu umgehen. Wie der Deutsche Gewerkschaftsbund aufzeigt, ist durch illegale Tricks den Beschäftigten, den Sozialkassen und dem Staat seit der Einführung 2015 ein Schaden in Höhe von insgesamt 64 Milliarden Euro entstanden. Besonders trifft es demnach Beschäftigte, die den Mindestlohn von derzeit 13,90 Euro nicht in voller Höhe bekommen haben. Allein im vergangenen Jahr haben Zollbeamte bundesweit mehr als 50.000 Verstöße gegen den Mindestlohn festgestellt. In Hannmünden im Kreis Göttingen ist am Abend ein Großfeuer ausgebrochen. Betroffen ist eine ehemalige Fabrikhalle. Matthias Zimmermann, wie ist der aktuelle Stand?
4: Ja, die Löscharbeiten dauern an. Die Feuerwehr ist weiter mit einem Großaufgebot vor Ort. Bis zu 170 Kräfte waren in der Nacht im Einsatz. Der Brand war am späten Abend gegen 22:30 in einem Schuppen auf dem Gelände einer ehemaligen Schleifmittelfabrik in Hannmünden ausgebrochen. Die Flammen schlugen teils meterhoch aus dem Dach des Gebäudes, berichtet ein Feuerwehrsprecher. Das Feuer griff dann auf den Dachstuhl eines leerstehenden Hallengebäudes über. Teile der Halle stürzten ein. 43 Menschen mussten ihre angrenzenden Wohnungen verlassen und die Nacht im Hotel oder bei Verwandten verbringen. Verletzt wurde niemand. Wie hoch der Schaden ist, das kann die Polizei noch nicht sagen. Auch die Brandursache ist noch unklar.
2: Ein Landwirt aus dem Kreis Uelzen muss sich ab heute wegen Mordes vor dem Landgericht Lüneburg verantworten. Die Staatsanwaltschaft wirft ihm vor, im Februar nach einem Streit auf seinem Hof in der Gemeinde Eimke seine Frau mit einem Messer getötet und seine beiden Söhne schwer verletzt zu haben. Einer der Jugendlichen schwebte zwischenzeitlich in Lebensgefahr. In dem Prozess soll auch geklärt werden, ob der 56 Jahre alte Angeklagte schuldfähig ist. Das Maschseefest in Hannover ist am Abend zu Ende gegangen. Die Veranstalter sind zufrieden, denn zum größten Seefest Norddeutschlands kamen in den vergangenen 2,5 Wochen rund 2,3 Millionen Besucherinnen und Besucher. Julia, willkommen. Was hat die meisten Menschen angelockt?
5: Gleich zu Beginn des Festes natürlich die parallel stattfindenden Finals. Das Spitzensport-Event war ja in der ganzen Stadt verteilt, auch mit einer riesigen Bühne im Maschsee. Dann hat das Wetter einfach gut mitgespielt und vor allem die Wochenenden waren sehr gut besucht, heißt es von der Hannover Veranstaltungs GmbH. Mit 2,3 Millionen liegt die Besucherzahl über der vom letzten Jahr. Mehr waren es nur im Rekordjahr 2018. Damals wurden 2,4 Millionen Besucher gezählt. Dieses Jahr hatten ja auch Schlägereien auf dem Maschseefest für Schlagzeilen gesorgt. Es gab auch tatsächlich etwas mehr Körperverletzungen als im vergangenen Jahr. Insgesamt sei aber alles weitestgehend geordnet gelaufen, heißt es von der Polizei.
2: Und die Zeit 9.05 Uhr.
6: Das Wetter ist heute ein bisschen so wie das Ding vorne an Ihrem Auto, kühler. Ja, es ist leicht kälter heute, denn es ist eine Kaltfront unterwegs. Aber ehrlich gesagt, die Wintersachen brauchen Sie heute nicht. Es ist immer noch warm, aber eben nicht mehr ganz so heiß wie die letzten Tage. Dazu haben wir ein paar Wolken und es kann auch mal den ein oder anderen Regenschauer geben. Aber im Laufe des Nachmittags wird es wieder besser. Vor allem im Süden von Niedersachsen wird es auch heute wieder oft freundlich und trocken. Top-Temperaturen. 20 Grad in Otterndorf, aber immerhin noch bis 30 Grad in Duderstadt. Im Oberharz bis 26 Grad.
0: 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Guten
1: Morgen. Und wir begleiten Sie beim Fensterputzen in Celle, auf der A7 Richtung Hamburg oder beim Schultütebasteln in Holzminden.
6: Ja, geht alles besser mit guter Musik. Hier ist so ein bisschen Disco am Morgen. Man Without Hats und The Safety Dance.
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0: Hier bei NDR 1 Niedersachsen, 8:45 am Montagmorgen. Wie schön, dass Sie mit dabei sind.
1: Ja, wenn wir an Vögel denken, ne, dann haben wir so ein Geräusch hier im Ohr, so ein liebliches Gezwitscher.
0: Ja.
1: Schön, ne? In Wena, in Ostfriesland, ist aber ein Vogel unterwegs und der klingt so. Und das kann nerven.
0: Ja, das ist wirklich eine skurrile Geschichte. In Wena ist ein Pfau unterwegs, und zwar ein Ausgebüxter, der die Nachbarschaft seit ja wirklich 3 Monaten ordentlich auf Trab hält.
1: Ja, besonders die Familie Finke. Offenbar hat er sich da vor dem Schlafzimmerfenster eingerichtet und dann macht er Lärm. Die Finkes beschreiben das so.
2: Eine LKW-Hupe ist ungefähr genauso laut.
3: Ja, und wenn man eine LKW-Hupen hat vor seinem Schlafzimmer, ist vielleicht nicht so erstrebenswert.
0: Nein, nicht so erstrebenswert, finde ich auch. Also es nervt, ne?
1: Ah, jetzt ist das Ordnungsamt eingeschaltet und auch die Polizei. Aber der V lässt sich nicht anlocken und der lässt sich auch nicht mit dem Netz einfangen.
0: Nee, auch das. Also in Wena vermuten viele, dass der V dem Landwirt Renold Müller gehört. Bei dem ist schon mal ein V ausgebüxt, aber der sagt, diesmal nicht.
4: Meiner ist es nicht. Meine sind hier. Man muss sie mit dem Netz fangen. Aber wie will man das machen? Wenn man zu dicht rankommt, fliegt er ja weg. Ich würde ihn laufen lassen und mich freuen, wenn der Vogel im Garten sitzt.
0: Kann ja nicht jeder sagen, ich habe einen V im Garten. Ist auch schön. Naja, aber man weiß jetzt einfach nicht so genau, was nun passiert.
1: Na, das Ordnungsamt will weiter versuchen, das Tier einzufangen. Ich stelle mir gerade vor, du gehst morgens zur Arbeit beim Ordnungsamt und sagst, tschüss Leute, ich versuche heute wieder einen V einzufangen. Ja, jedenfalls hoffen wir mal für die Finkes, dass sie bald wieder ruhige Nächte haben.
0: Ja, viel Spaß beim Einfangen. Wir drücken die Daumen.
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0: Willkommen bei NDR 1 Niedersachsen um 20 nach 9 am Montagmorgen.
1: Ja, 10. August und so langsam kommen alle zurück aus dem Urlaub und wir haben uns gedacht, wir raten mal, wo sie waren.
0: Das ist wirklich lustig. Sagen Sie uns ein Wort und wir versuchen rauszufinden, welches Urlaubsziel dahinter steckt, wo Sie waren. Jetzt ist Annika aus Visbeck am Telefon. Guten Morgen.
2: Ja, moin.
0: Was ist Ihr Wort?
2: Kalfama ist mein Wort.
1: Nochmal Kalfama?
2: Mhm, genau.
0: Kalfama. Ist das irgendwie ein Zauberspruch aus Harry Potter oder was ist das? Kalfama?
2: ja, vielleicht, nee, aber ist es nicht.
1: Okay. Kalfama. Ich rate mal ein bisschen, ist es in Deutschland?
2: Ja.
1: Okay.
0: Stehen Sie auf Industriegebiete und waren bei irgendeinem Pharmaunternehmen oder so?
2: Nee. Nein, das hat damit nichts zu tun.
1: Niedersachsen?
2: Ja.
1: Ein Tipp noch.
2: Ist auf einer Insel im Wattenmeer.
0: Kalfama auf einer Insel im Wattenmeer? Naja, jetzt könnten wir alle Inseln durchgehen.
1: Ja.
0: Ich sage jetzt mal Norderney.
2: Kann man hingucken?
1: Kann man hingucken?
0: Jüst?
1: Jüst!
2: Ja, genau. Das Ostende von Jüst. Das unbewohnte Ostinselende.
0: Und das heißt genau. Kalfama?
2: Ja, genau. Das ist Kalfama. Mhm.
1: Dass du das nicht weißt, Kuhlage.
0: Ja, Entschuldigung. Das ist mir wirklich unangenehm. Aber wir lernen so viel dazu über unser schönes Niedersachsen.
1: Aber wirklich?
2: Ja, genau.
1: Und was zieht sie immer dorthin?
2: Die Ruhe. Also das ist ja Naturlandschaft, was aus Dünen und Salzwiesen und Sandbänken besteht und Vogelschutzgebiet. Wichtiges Rastgebiet für die Vögel und andere Tierarten. Und da hat man seine Ruhe und einen schönen Blick.
1: Toll.
2: Auch aufs Festland und wenn man möchte, auch auf Norderney. Aber
0: genau. Und sollst du dann nächstes Jahr wieder hingehen?
2: Auf jeden Fall.
1: Sehr schön. Also wir merken uns das, versprochen. Kalfama, vielen Dank.

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1: Wenn Sie gerade unterwegs sind, dann fahren Sie vorsichtig auf der A39 Wolfsburg Richtung Braunschweig. Zwischen Kremlingen und Sickte ist ein LKW liegen geblieben. Dann die A1 Osnabrück Richtung Bremen. Zwischen Bremen-Brinkum und Hemelingen 5 Kilometer stockender Verkehr. 20 Minuten dauert es da länger. A7 Hannover Richtung Flensburg. Zwischen Hamburg-Heimfeld und dem Elbtunnel haben wir 6 Kilometer Stau. Da ist immer noch eine Spur gesperrt im Elbtunnel. Deswegen dauert es da eine knappe Dreiviertelstunde länger für Sie. A255, B75, Hamburg Süd bis zu den Elbbrücken. Zwischen Dreieck Norderelbe und Hamburg-Veddel, da stockt es auf 2 Kilometern. Die B3 Kassel Richtung Göttingen ist zwischen Wilhelmshausen und Neumünden immer noch gesperrt. Auf beiden Seiten, da brennt es immer noch. Und die B4 Gifhorn Richtung Uelzen ist zwischen Großösingen und Dedelsdorf gesperrt. Da hat es einen Unfall gegeben. Ein unterwegs, gute und sichere Fahrt in diese neue Woche. Wir haben es gleich 9.30 Uhr, 9:30.
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2: Aus dem Studio Hannover mit Nils Christoph. Guten Morgen. 2,3 Millionen Menschen haben in diesem Jahr das Maschseefest in Hannover besucht. Mehr als im vergangenen Jahr. Dazu beigetragen haben unter anderem das gute Wetter und die parallel ausgetragenen Finals. Die Gastronomen sind zufrieden, obwohl es an einem Tag wegen eines Unwetters später losging.
3: Da mussten wir schon ab 20 Uhr erst öffnen und das war natürlich ein Minusgeschäft für uns alle.
4: Wir waren sehr skeptisch oder zurückhaltend, weil wir das Maschseefest als Karlsruher nicht kennen und wurden völlig übertroffen. Von allen Erwartungen. Durchweg positiv tatsächlich.
5: Wetter hat gepasst, Leute waren nett und insofern komme ich jedes Jahr gerne wieder hier zum Maschifest.
2: Nachdem Garbsens SPD-Bürgermeister Provenzano auf Druck der CDU seine geplante Sommertour abgesagt hat, prüft er nun rechtliche Schritte. Max Altstadt, die CDU wirft ihm ja einen unzulässigen Wahlkampf vor. Warum?
6: Naja, der CDU-Stadtverband von Garbsen findet, dass Provenzano mit einigen geplanten Auftritten so rund 5 Wochen vor der Kommunalwahl seine politische Neutralität als Bürgermeister verletzt. Gleiches sagt sie auch über die mittlerweile abgesagte Sommertour des Bürgermeisters. Da wollte Provenzano eigentlich in den 13 Stadtteilen Bürgersprechstunden anbieten. Er selbst widerspricht der CDU, solche Sprechstunden und auch ein neutrales Grußwort bei einem Fest gehören zu den regulären Aufgaben eines Bürgermeisters.
2: Im Osterwald im Kreis Hamm im Pyrmont ist eine Luchsin ausgewildert worden. Vor etwa einem Jahr wurde das Tier im Harz verwaist gefunden. In der Wildtier- und Artenschutzstation in Sachsenhagen im Kreis Schaumburg wurde die Luchsin wieder aufgepäppelt. Im Osterwald halten sich bereits mehrere männliche Luchse auf und jetzt gibt es Hoffnung auf Nachwuchs. Und wir schauen aufs Wetter. Es wird wieder heute sonnig mit etwas Regen am Nachmittag. Die Höchstwerte liegen so bei 24 Grad in Nienburg, 27 Grad haben wir bei Pyrmont. 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
7: Und wir begleiten Sie in diese neue Woche und in diesen Tag mit großartiger Musik von Peter Gabriel. Sledgehammer kriegen Sie gleich von uns, aber wir starten mit ein bisschen ABBA. Und mit ein bisschen ABBA am Morgen vertreibt Kummer und Sorgen, ne?
1: Ich, ja, genau, so ist es.

0: Elea, ist Niedersachsen hier, gleich 20 vor 10. Wir müssen einmal kurz auf die Straßen gucken. Fahren Sie vorsichtig bitte auf der A2 Hannover Richtung Berlin im Kreuz Hannover Ost. Und zwar auf der Strecke rüber zur A7 nach Kassel. Da liegt ein Verkehrszeichen auf der Fahrbahn, also Vorsicht.
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3: 10. August.
4: Fliegen ist kein Traum mehr. Es ist eine physikalische Herausforderung, der man sich stellen kann.
5: Das ist Otto Lilienthal, der Mann, der den Himmel liebt und als erster Mensch fliegen will. Schon seit er 20 ist, tüftelt der Ingenieur an Gleitflugapparaten. Dafür beobachtet er Vögel, misst Tragflächen aus und startet immer wieder zu riskanten Flügen von Hügeln und Anhöhen. Mit seinen selbstgebauten Fluggeräten sieht er aus wie eine Fledermaus mit angeschnallten Flügeln. Aber er schafft es manchmal bis zu 250 Meter weit zu fliegen. An einem Sonntagvormittag im August 1896 bricht Otto Lilienthal zusammen mit seinem Monteur Paul Beilich zu einem weiteren Flug auf. Aber das Wetter ist wechselhaft und vor allem ist es sehr windig.
6: Lilienthal, wir machen heute lieber nichts. Das Wetter gefällt mir nicht. Wir können doch morgen weitermachen.
4: Noch einen Flug, Paul. Und das ist dann der letzte. Man muss dem Wind nicht entkommen. Man muss lernen, mit ihm zu arbeiten.
5: Lilienthal startet, gerät bei seinem Gleitflug aber plötzlich in einen fatalen Aufwind. Er wird in die Höhe gerissen, steht dort für ein paar Sekunden still und stürzt dann in die Tiefe. Er bricht sich dabei die Wirbelsäule und stirbt heute vor 130 Jahren an den Folgen des Unfalls. Otto Lilienthals Flugversuche liefern später wichtige Grundlagen für die Luftfahrt. Der Rest ist Geschichte.

0: Also, er ist schon ziemlich vielfältig, sonst muss man ihm das nicht lassen, ne? Herbert Grönemeyer. Mensch, hier bei NDR 1 Niedersachsen. 12:10 haben wir es.
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3: Gewöhn dich an anders. Das war auf seinem T-Shirt in großen Buchstaben zu lesen. Gewöhn dich an anders. Nein, das will ich nicht, war mein erster Gedanke. Ich will mich nicht an anders gewöhnen, denn das wird mir viel zu oft aufgezwungen. Weil eine Krise die nächste jagt, muss ich mich ständig daran gewöhnen, dass vieles anders ist. Gewöhn dich an anders, das ging mir nicht mehr aus dem Kopf. Ich wollte wissen, wer oder was dahinter steckt. Darum habe ich die Worte im Handy in die Suchmaschine eingegeben und war verblüfft. Gewöhn dich an anders, dabei geht es um Jesus von Nazareth. Der Satz stammt aus einer Serie über sein Leben. Jesus verändert das Leben der Menschen, die ihm begegnen. Seine Art ist offenbar unwiderstehlich. Nicht nur die Fischer am See Genezareth lassen alles stehen und liegen, um ihm zu folgen. Wer ihm begegnet und mit ihm unterwegs ist, muss sich allerdings sehr schnell daran gewöhnen, dass ab sofort alles anders ist. Also nicht mehr der sichere Arbeitsplatz und das Leben in der Familie. Da ist dieser Mann, der kein Dach hat über dem Kopf, der umherzieht und lehrt, vom Reich Gottes spricht. Er irritiert Menschen mit seinem Tun. Und das nicht nur, weil in Wasserkrügen plötzlich Wein ist. Jesus heilt Menschen. Er sieht sie und ihre Not, ist nicht gefangen in sich selbst. Er ist da für andere. Darum gilt bis heute für alle, die sich auf ihn berufen, gewöhn dich an anders.
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0: zum Hüftenschwingen. Carl Perkins, Blue Suede Juice um 8 Uhr, nee, um 8 vor 10, so.
1: Ja, irgendwie geht die Zeit ja dann doch immer wieder schnell um. Unser erster Arbeitstag ist schon wieder vorbei. Wir müssen mal ganz kurz auf die Straßen gucken. Der Verkehrsservice bei NDR in Niedersachsen, fahren Sie vorsichtig auf der A2 Berlin Richtung Hannover zwischen Braunschweig-Watenbüttel und Raststätte-Zweidorfer Holz. Eine Unfallstelle und Vorsicht auf der A2 Hannover-Berlin im Kreuz Hannover-Ost. Auf der Strecke zur A7 nach Kassel liegt immer noch ein Verkehrszeichen.
0: So, ab 10 geht's weiter mit Christian Hake und wir sind morgen früh ab 5 wieder für Sie da.
1: Bis dahin. 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
1: Bitte Vorsicht auf der A2 Berlin-Hannover zwischen Braunschweig-Wartenbüttel und der Raststätte Zweidorfer Holz Nord, eine ungesicherte Unfallstelle. Und ein Verkehrszeichen liegt auf der A2 Hannover-Berlin im Kreuz Hannover Ost, da wo es zur A7 Richtung Kassel geht. A1 Osnabrück-Bremen zwischen Bremen-Brinkum und Hemelingen 5 Kilometer Stop and Go, 20 Minuten mehr. Die A7 Hannover-Flensburg vom Elbtunnel ab Heimfeld 6 Kilometer Stau wegen der Spursperrung im Elbtunnel, kostet sie eine knappe Dreiviertelstunde. A255 B75 Hamburg Süd Richtung Elbbrücken zwischen dem Dreieck Norderelbe und Hamburg-Vettel 2 Kilometer stockend. Die B3 Kassel-Göttingen ist zwischen Wilhelmshausen und Neumünden in beiden Richtungen wegen eines Brandes gesperrt. Die B4 geht von Uelzen nach Unfall gesperrt zwischen Großösingen und Dedelsdorf. Hamburg, die Elbchaussee Rissen-Altona ist zwischen Liebermannstraße und Hohenzollerring wegen eines Feuerwehreinsatzes beidseitig gesperrt. An der Elbfähre Glückstadt-Wischhafen, Abwischhafen bis zu eine Stunde Wartezeit. Und durch einen Feuerwehreinsatz kommt es in Aurich zu einer Geruchsbelästigung. Bitte hier Lüftungsanlagen abschalten, Fenster und Türen schließen. Und vor Sie bitte eine Plane auf der A1 Hamburg-Bremen zwischen Posthausen und Olten. Das war's. Ich wünsche eine gute und entspannte Fahrt.
2: Es ist 10 Uhr.
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2: Mit Constanze Beisert. Einen schönen guten Tag. Die Schlagzeilen. EU-Klimadienst misst heißesten Sommer der Geschichte in Westeuropa. Erste Städte in Niedersachsen verschicken Benachrichtigungen zur Kommunalwahl. Zwei Menschen werden bei Hubschrauberabsturz in Ganderkesee verletzt. Und das Wetter: Sonne und Wolken, örtlich auch Regen bis 30 Grad. Die Hitze hat den Westen und Süden Europas fest im Griff. Der EU-Klimadienst Copernicus meldet jetzt neue Allzeitrekorde für die Monate Juni und Juli. Ulf Hilbert berichtet.
3: 21,6 Grad, das war im Juni laut Copernicus die Durchschnittstemperatur in Westeuropa, die damit um 2,8 Grad höher lag als der langjährige Mittelwert für diesen Monat zwischen 1991 und 2020. Weiter östlich und in Skandinavien stiegen die Werte nicht ganz so hoch. Und während die Temperaturen auf immer neue Rekorde klettern, wird das Wasser in den Flüssen immer weniger. Vor allem der Rhein hat aktuell große Probleme mit Niedrigwasser. Der Bundesverband der Deutschen Binnenschifffahrt befürchtet sogar, dass der größte deutsche Fluss schon bald nicht mehr durchgängig befahrbar ist. Bundesverkehrsminister Bilger sagte auf NDR Info, Deutschland sei Niedrigwasser gewohnt. In diesem Jahr sei es aber schon sehr früh eingetreten. Für den Güterverkehr habe die Regierung deshalb durch die Erlaubnis für Lkw vorübergehend auch sonntags zu fahren, aber auch durch zusätzliche Kapazitäten auf der Schiene schnell Alternativen zur Schifffahrt geschaffen.
2: Seit 2015 gibt es den gesetzlichen Mindestlohn und seitdem versuchen Arbeitgeber, ihn mit illegalen Tricks zu umgehen. Dazu gehören unbezahlte Überstunden oder falsche Arbeitsverträge. Diese Tricks haben Beschäftigte, Sozialkassen und den Staat innerhalb von 10 Jahren bis zu 64 Milliarden Euro gekostet. Das hat der Deutsche Gewerkschaftsbund ausgewertet. Die Hälfte dieses Verlustes tragen die Arbeitnehmer, weil sie den Mindestlohn nicht vollständig bekommen haben. Der gesetzliche Mindestlohn liegt derzeit bei 13,90 €. Nach dem mutmaßlichen Anschlagsversuch mit einer Sprengstoffdrohne am Flughafen Leipzig-Halle will Innenminister Dobrindt offenbar das gemeinsame Drohnenabwehrzentrum von Bund und Ländern ausbauen. Die Zahl der Beschäftigten soll verdoppelt werden, von 150 auf künftig 300 Spezialkräfte. Das berichtet die Bild-Zeitung und beruft sich auf Regierungskreise. Auch die Zahl operativer Stützpunkte wird demnach von 4 auf 8 Standorte verdoppelt. Ziel sei es, schneller auf Drohnenangriffe reagieren zu können, so Dobrindt. In knapp 5 Wochen, am 13. September, wird bei uns in Niedersachsen gewählt. Es geht unter anderem um neue Regionalversammlungen und Kreistage sowie Stadtgemeinde- und Samtgemeinderäte. In diesen Tagen verschicken die ersten Städte und Gemeinden die Wahlbenachrichtigungen, zum Beispiel Braunschweig und Oldenburg. Viele Bürger haben sich auch schon als Wahlhelfer gemeldet, es werden aber landesweit noch Freiwillige gesucht. Bei der vergangenen Bundestagswahl waren in ganz Niedersachsen rund 80.000 Wahlhelferinnen und Wahlhelfer im Einsatz. Knapp 2 Wochen nach dem Absturz eines Kleinflugzeugs in Ganderkesee mit 2 Toten hat es in der Gemeinde wieder einen Flugunfall gegeben. Ein Ultraleichthelikopter war gestern beim Flugplatz Ganderkesee abgestürzt. Jan-Bastian Buck, was ist bekannt?
4: Laut Polizei befand sich der kleine zweisitzige Helikopter im Schwebeflug neben der Landebahn, nur rund 2 Meter über dem Boden, als es passierte. Der Pilot wollte gerade wieder durchstarten, dann soll die Maschine nicht mehr richtig reagiert haben, sagt der 68-Jährige. Der Ultraleichthelikopter kam mit den Rotorblättern auf dem Boden auf und der Hubschrauber kippte auf die Seite. Der Pilot und sein 80-jähriger Fluggast konnten sich eigenständig befreien und wurden leicht verletzt. Trümmerteile und Rotorblätter flogen über ein Feld, Öl trat aus. Die Freiwillige Feuerwehr Ganderkesee war mit 40 Einsatzkräften vor Ort und hat den Einsatzort abgesichert. Die weiteren Ermittlungen zur genauen Unfallursache dauern an.
2: Und 2,3 Millionen Menschen haben in diesem Jahr das Maschseefest in Hannover besucht. Die Veranstalter sind zufrieden, denn es kamen mehr Besucher als im Vorjahr. Das lag unter anderem daran, dass zu Beginn des Festes parallel auch die Sportveranstaltung Finals stattfand. In dieser Zeit sind demnach rund 150.000 Gäste mehr an den Maschsee gekommen. Auch die Polizei zieht eine positive Bilanz. Insgesamt sei alles weitgehend geordnet abgelaufen. Allerdings gab es etwas mehr Körperverletzungen als im vergangenen Jahr. Noch der NR1 Niedersachsen Verkehrsservice. Vorsicht bitte auf der A1 Bremen Richtung Osnabrück. Zwischen Holdorf und Neunkirchenförden, da steht ein defekter LKW. Und die Zeit 10.05 Uhr.
1: Heute mal Sonne, mal Wolken und von der Nordsee her auch ein bisschen Regen möglich. Sprich für jeden was dabei. Temperaturen trotzdem sehr warm, zwischen 20 Grad in Otterndorf und bis 30 Grad in Duderstadt sind drin. Morgen am schönsten im Südwesten, sonst Mix aus Sonne und Wolken, aber meistens trocken. Und es wird der kühlste Tag der Woche morgen, tatsächlich bei Temperaturen zwischen 18 und 25 Grad.
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1: Jo, moin zusammen am Montag um kurz nach 10. Es ist so, dass wir uns ja langsam auch in Sachen Sommerferien auf der Zielgeraden finden. Hier bei uns in Niedersachsen. Und deswegen nutzen wir die Zeit nochmal, um zurückzublicken. Was waren denn die schönsten Urlaubserinnerungen? Wir schwelgen so ein bisschen. Ach, und lassen Sie uns doch mal teilhaben. Woran erinnern Sie sich besonders gern zurück aus diesem Sommer und Ihrem Sommerurlaub? Schicken Sie mir eine schnelle Nachricht über die NDR Niedersachsen-App. Ich verschone Sie mit meinen Urlaubserinnerungen. Wir waren in Japan, das war das Schönste, was ich wahrscheinlich seit immer gemacht habe. Sollten Sie die Chance haben, nutzen Sie es, fahren Sie mal hin. Was ein fantastisches Land, was für fantastische Menschen, was für großartiges Essen und so weiter. Und musikalisch geht es jetzt in eine ganz andere Richtung, aber auch urlaubsmäßig ganz weit vorne. Umberto Tozzi mit Gloria.

0: Ich finde, die sorgt immer für so ein kleines Lächeln im Gesicht, oder? Amy MacDonald, das war Mr. Rock'n'Roll hier bei NDR1 Niedersachsen um 10.12 Uhr. Gleich geht's zurück in die 80er mit Toto und Afrika. Vorher schauen wir aufs Hier und Jetzt.
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2: So stehen ihre Sterne. Widder.
0: Widder. So ganz bei der Sache sind sie nicht. Dennoch geht ihnen so ziemlich alles locker von der Hand.
2: Stier. Stier.
0: Ihre gute Laune und ihre positive Sicht der Dinge öffnen ihnen jetzt so manche Tür.
2: Zwilling. Zwilling.
0: Hören Sie sich an, was andere zu sagen haben. Vermeiden Sie aber jede weitere Diskussion.
2: Krebs. Krebs.
0: Da man ihnen nicht sagt, was man von ihnen erwartet, sollten sie besser von selbst draufkommen.
2: Löwe. Löwe.
0: Andere erkennen die Schwachstellen in ihren Plänen. Bitten Sie also ruhig um Rat.
2: Jungfrau. Jungfrau.
0: Nicht jeder hilfreiche Tipp wird Ihnen heute vollkommen uneigennützig gegeben.
2: Waage, Waage.
0: Anregende Gespräche bringen Sie heute weiter als jeder noch so motivierte Alleingang.
2: Skorpion, Skorpion.
0: Erledigen Sie, was erledigt werden muss und kümmern Sie sich dann vor allem um Ihre Freizeit.
2: Schütze, Schütze.
0: Ihr Selbstvertrauen irritiert andere. Halten Sie sich daher lieber ein wenig zurück.
2: Steinbock, Steinbock.
0: In der Liebe geht es nicht voran. Nur nicht aufgeben, bald wendet sich das Blatt.
2: Wassermann. Wassermann.
0: Wenn man ihnen jetzt etwas verspricht, gibt es keinen Grund daran zu zweifeln.
2: Fische, Fische.
0: Statt sich zu neuen Schritten drängen zu lassen, sollten sie besser ihre eigenen Stärken nutzen.

0: Ich wünsche einen schönen Montag zusammen. Hier ist NDR 1 Niedersachsen. Es ist der 10. August. Wir sind auf der Zielgeraden in Sachen Sommerferien bei uns im Land. Es geht ja diese Woche wieder zurück in die Schulen. Erstmal mit der kurzen Woche und dann ab nächste Woche richtig mit Vollgas. Wir blicken deshalb gerne mal ein bisschen zurück. Was waren denn die Highlights in diesem Sommer bei Ihnen? Wo haben Sie es sich denn gut gehen lassen?
1: 10 Tage auf Helgoland. Und dann war ich letzte Woche Dienstag noch mit meinem Patenkind und ihrer besten Freundin im Serengeti-Park.
2: Ich hatte das Glück, in die Reha zu kommen, nach Norddeich. Direkt hinterm Deich liegt die Klinik und ich habe wundervolle 3 Wochen dort verbracht.
3: Wir waren mit meiner Frau dieses Jahr in den Bayerischen Alpen und haben da eine urische Alm gesehen, sind dort eingekehrt und haben eine deftige Brotzeit genossen. Bei herrlichem Sonnenschein und ein schönes Glas Buttermilch.
4: Meine Enkelsöhne sind auch schon erwachsen, also 17 und 18. So, und mit denen bin ich last minute nach Kreta geflogen und dann haben wir ordentlich viel gemacht.
5: Ich war Lehrer an der IGS Mühlenberg, habe insgesamt in meiner Schulzeit 5 Klassen von der 5. bis 10. Klasse nach oben geführt. Und diese Klassen habe ich gestern in einem Biergarten hier bei Ronnenberg eingeladen. Es war ein so toller Abend.
0: Das, glaube ich, war es ein absolutes Highlight, oder? Füttern Sie uns gerne weiter mit Ihren Urlaubsgeschichten über die NDR Niedersachsen-App. So ein bisschen Urlaubsclub-Feeling gibt es gleich musikalisch bei mir. D-I-S-C-O ist ja auch ein beliebter Clubtanz, zumindest in den 90ern gewesen. Ottawa spielen wir gleich nach Bruce Springsteen. Das ist eher so ein bisschen Relax-Musik für am Pool oder am Strand liegen. I'm on fire.

0: Genau, 10.30 Uhr ist es, halb elf.
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0: Bitte Vorsicht auf der A1 Bremen-Osnabrück. Zwischen dem Dreieck Stur und Groß-Ippener Liegenbleiber innerhalb der Baustelle. Dann noch ein kaputtes Auto auf der A27 Bremen-Walsrode. Zwischen Langwedel und Pferd Nord. Und ein LKW ist liegen geblieben auf der A1 Bremen-Osnabrück zwischen Holdorf und Neunkirchen-Förden. A1 Osnabrück-Bremen zwischen Brinkum und Hemelingen 5 Kilometer stockend. A7 Hannover-Flensburg vom Elbtunnel ab Heimfeld 4 Kilometer. A30 Bad Oeynhausen-Rheine zwischen dem Kreuz Osnabrück-Süd und Osnabrück-Hellern 4 Kilometer stockend. DB3 Kassel-Göttingen ist zwischen Wilhelmshausen und Neumünden wegen eines Brandes beidseitig gesperrt. DB4 Gifhorn-Uelzen ist zwischen Groß-Ösingen und Dedelsdorf nach Unfall gesperrt. An der Elbfähre Glückstadt-Beschafen, Abwischafen bis zu 1 Stunde Wartezeit. Und durch einen Feuerwehreinsatz kommt es in Aurich zu Geruchsbelästigung. Bitte schalten Sie Lüftungsanlagen ab und schließen Sie Fenster und Türen. Das war's. Gute Fahrt.
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0: Und bei mir gibt's gleich lecker Bierchen. Ja, im Sommer natürlich sehr gerne genommen, ne? Aber wenn es geht, in der alkoholfreien Variante. Da gibt es mittlerweile ein riesiges Angebot, aber ob das auch was taugt, wir machen die Geschmacksprobe sozusagen gleich bei mir in 7 Minuten.

0: 10.38 Uhr am Montagvormittag. Dankeschön. Zeit für ein kleines Bierchen hier bei uns bei NDR 1 Niedersachsen. Für viele ja tatsächlich der perfekte Begleiter für so einen lauen Abend, aber immer beliebter sind da die alkoholfreien Varianten. Bei mir persönlich auch. Regale sind mittlerweile voll, fast jede Brauerei hat ein eigenes Bier ohne Alkohol im Angebot. Aber wie schmecken die eigentlich? Das haben die Kollegen vom Markt, unserem NDR Verbrauchermagazin, mit Experten und Expertinnen in einer Stichprobe gecheckt. Es hat sich nämlich einiges getan in den letzten Jahren, sagt Braumeister Daniel Schmidt.
1: Die Herstellung des alkoholfreien Bieres hat sich ja gerade so die letzten 20 Jahre sehr, sehr stark weiterentwickelt. Los ging es ja so Anfang der 70er Jahre mit dem alkoholfreien. Das war schon noch sehr, sehr süß, sehr malzig, leicht brotig. Gerade so die letzten 10, 15 Jahre im Bereich Entalkoholisierung haben der Entwicklung nochmal einen richtigen Schub gegeben.
0: Ja, alkoholfreies Bier hat übrigens auch prinzipiell weniger Kalorien, ist ja auch nicht schlecht. Was viele aber nicht wissen, alkoholfreies Bier, das heißt nicht zwangsläufig, dass gar kein Alkohol drin ist. Wem das wichtig ist oder wer tatsächlich zu 100% darauf achten muss, kein Alkohol zu sich zu nehmen, sollte also die Etiketten genau lesen.
1: Das klassische alkoholfreie Bier darf in Deutschland immer noch bis 0,5 Volumenprozente haben. Meistens liegen sie so zwischen 0,2 und 0,4, was bei normalem Konsumverhalten aber keine Auswirkung hat.
0: Okay, bei normalem Konsumverhalten. 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Prost! Yeah.

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2: Spiel ich heute mit Jörg Schrader, der kommt aus Obernkirchen. Moin Jörg.
3: Guten Morgen.
2: Na, Wochenende gut überstanden?
3: Wunderbar, wunderbar. Hab eine Radtour gemacht, trotz der Hitze, und das war echt wunderschön.
2: Ich hoffe, nicht allzu schnell gefahren, ne? Muss man ein bisschen...
3: Na, ja, trotz Pedelec mit Helm, immer sinnig.
2: Ja, ja, ja, gut, das muss auf jeden Fall machen. Wir waren am Wochenende auch, wir waren am Samstag, waren wir in St. Peter-Ording in Schleswig-Holstein, haben da Wattwanderung gemacht. Da war optimal, waren so 25 Grad und das war perfekt, muss ich sagen.
3: Ja, nee, das ist hier ein bisschen heißer gewesen.
2: Offenbar, offenbar. So, jetzt brauchen wir einen kühlen Kopf.
3: Ja.
2: Gibt maximal 100 Euro zu gewinnen. Mut zur Lücke heißt drei Hits. Jeweils fehlt ein Wort in jedem Hit. Den nennen Sie mal bitte. Und bei einem richtigen gibt es 25, bei 52 und beim dritten verdoppeln wir auf 100.
3: Ja.
2: Ja?
3: Wunderbar.
2: Wir starten. Hier kommt der erste. So, wo ist das Hole?
3: Das in the ground.
2: In the ground ist das Hole. Sehr gut, 25 Euro. Hier kommt der zweite.
4: I started singing bye
3: bye. Das ist Miss American Pie.
2: Also das Wort, das fehlt, lautet American.
3: American Pie.
2: Sehr American. Sehr gut. Und der letzte, 50 Euro haben Sie schon mal sicher. Was fehlt hier?
5: Die Straßen.
2: So, kling, klang, die Straßen.
3: Kenn ich nicht. Habe ich noch nie gehört.
2: Es wären die Straßen entlang gewesen.
3: Oh, ja.
2: Ja, genau.
3: Aber ich habe echt noch nie gehört.
2: Du, das ist ein Riesen-Osthit auf jeden Fall. Ja, gibt 50 Euro.
3: Ja, super.
2: Da können wir doch trotzdem super, jubeln. Danke. Herzlichen Glückwunsch, Jörg. Schick mir nach Obernkirchen und eine schöne Woche.
3: Jawohl.
2: Liebe Grüße.
3: Danke.
2: Bis dahin. Tschüss, tschüss. Und wenn Sie auch mal mitspielen wollen, dann kurze Nachricht über die NDR Niedersachsen App oder rufen Sie durch 08000 60 70 80.
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1: Bitte Vorsicht, auf der A1 Hamburg-Bremen zwischen Rade und Hollenstedt liegt ein Tier auf der Fahrbahn. Dann haben wir die A27 Bremen-Walsrode im Dreieck Walsrode in der Überleitung zur A7 nach Hannover. Ein Liegenbleiber und ein Fahrradfahrer ist auf der Köbernbrücke unterwegs in Hamburg. B3 Hamburg-Neuhof in Richtung Waltershof, hier auf der Köbernbrücke ein Fahrradfahrer unterwegs. A1 Osnabrück-Bremen zwischen Brinkum und Hemelingen 5 Kilometer stockend. Die A7 Hannover-Flensburg vom Elbtunnel ab Heimfeld 4 Kilometer. Stau. Die B3 Kassel-Göttingen ist zwischen Wilhelmshausen und Neumünden wegen Bergungsarbeiten in beiden Richtungen bis ca. 20 Uhr gesperrt. Die B4 Gifhorn-Uelzen ist zwischen Großösingen und Dedelsdorf nach Unfall gesperrt. Wieren, die Hauptstraße zwischen Moorweg und Dorfstraße wegen eines Wasserrohrbruchs, noch 9 Tage bis zum 19. August 17 Uhr beidseitig gesperrt. An der Elbfähre Glückstadt-Wischhafen, ab Wischhafen bis zu 2 Stunden Wartezeit, ab Glückstadt bis zu 1 Stunde. Und durch einen Feuerwehreinsatz kommt es in Aurich zu Geruchsbelästigung. Bitte schalten Sie Ihre Lüftungsanlagen ab. Schließen Sie Fenster und Türen. Das war's. Ich wünsche eine gute und vor allen Dingen entspannte Fahrt.
2: Es ist 11 Uhr.
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2: Mit Constanze Beisert. Einen schönen guten Tag. Die Schlagzeilen. EU-Klimadienst misst heißesten Sommer der Geschichte in Westeuropa. 2 Menschen werden bei Hubschrauberabsturz in Ganderkesee verletzt. Nach tödlichem Streit in Bremen fahndet die Polizei weiter nach Autofahrern. Und das Wetter: Sonne und Wolken, örtlich etwas Regen, bis 30 Grad. Die Hitze hat den Westen und Süden Europas fest im Griff. Der EU-Klimadienst Copernicus meldet jetzt neue Allzeitrekorde für die Monate Juni und Juli. Ulf Hilbert berichtet.
3: 21,6 Grad, das war im Juni laut Copernicus die Durchschnittstemperatur in Westeuropa, die damit um 2,8 Grad höher lag als der langjährige Mittelwert für diesen Monat zwischen 1991 und 2020. Weiter östlich und in Skandinavien stiegen die Werte nicht ganz so hoch. Und während die Temperaturen auf immer neue Rekorde klettern, wird das Wasser in den Flüssen immer weniger. Vor allem der Rhein hat aktuell große Probleme mit Niedrigwasser. Der Bundesverband der deutschen Binnenschifffahrt befürchtet sogar, dass der größte deutsche Fluss schon bald nicht mehr durchgängig befahrbar ist. Bundesverkehrsminister Bilger sagte auf NDR Info, Deutschland sei Niedrigwasser gewohnt. In diesem Jahr sei es aber schon sehr früh eingetreten. Für den Güterverkehr habe die Regierung deshalb durch die Erlaubnis für Lkw vorübergehend auch sonntags zu fahren, aber auch durch zusätzliche Kapazitäten auf der Schiene schnell Alternativen zur Schifffahrt geschaffen.
2: Bei einem ukrainischen Drohnenangriff auf die zentralrussische Region Tatarstan sind mindestens 12 Menschen getötet worden. Wie russische Behörden mitteilten, wurden 39 weitere verletzt. In der Stadt Nischnekamsk habe es einen massiven Angriff auf Industrieanlagen und zivile Objekte gegeben. Es soll auch eine der größten Ölraffinerien in der Stadt angegriffen worden sein. Dem russischen Verteidigungsministerium zufolge wurden mehr als 450 ukrainische Drohnen abgefangen und zerstört. In knapp 5 Wochen, am 13. September, wird bei uns in Niedersachsen gewählt. Es geht unter anderem um neue Regionalversammlungen und Kreistage sowie Stadt-, Gemeinde- und Samtgemeinderäte. In diesen Tagen verschicken die ersten Städte und Gemeinden die Wahlbenachrichtigungen, zum Beispiel Braunschweig und Oldenburg. Viele Bürger haben sich schon als Wahlhelfer gemeldet, es werden aber landesweit noch Freiwillige gesucht. Bei der vergangenen Bundestagswahl waren in ganz Niedersachsen rund 80.000 Wahlhelferinnen und Wahlhelfer im Einsatz. Knapp 2 Wochen nach dem Absturz eines Kleinflugzeugs in Ganderkesee mit 2 Toten hat es in der Gemeinde wieder einen Flugunfall gegeben. Ein Ultraleichthelikopter war gestern beim Flugplatz Ganderkesee abgestürzt. Jan-Bastian Buck, was ist bekannt?
4: Laut Polizei befand sich der kleine 2-sitzige Helikopter im Schwebeflug neben der Landebahn, nur rund 2 Meter über dem Boden, als es passierte. Der Pilot wollte gerade wieder durchstarten, dann soll die Maschine nicht mehr richtig reagiert haben, sagt der 68-Jährige. Der Ultraleichthelikopter kam mit den Rotorblättern auf dem Boden auf und der Hubschrauber kippte auf die Seite. Der Pilot und sein 80-jähriger Fluggast konnten sich eigenständig befreien und wurden leicht verletzt. Trümmerteile und Rotorblätter flogen über ein Feld, Öl trat aus. Die Freiwillige Feuerwehr Ganderkesee war mit 40 Einsatzkräften vor Ort und hat den Einsatzort abgesichert. Die weiteren Ermittlungen zur genauen Unfallursache dauern an.
2: Nach der tödlichen Auseinandersetzung in Bremen fahndet die Polizei nach dem flüchtigen Täter. Nach Angaben der Ermittler waren ein 56 Jahre alter Fußgänger und ein Autofahrer am Samstag in Streit geraten. Danach soll der Autofahrer aus seinem Wagen ausgestiegen und auf den Mann eingeschlagen haben. Das Opfer stürzte und schlug mit dem Kopf auf den Boden auf. Der Mann starb noch vor Ort. Der Autofahrer floh in einem weißen Kleinwagen. Der Anteil junger Menschen in Deutschland bleibt niedrig. Nach Angaben des Statistischen Bundesamtes waren Ende vergangenen Jahres 8,3 Millionen Menschen zwischen 15 und 24 Jahre. Das ist jeder Zehnte. Niedersachsen liegt mit 10% junger Menschen exakt im Bundesdurchschnitt. Im Land Bremen sind es etwas mehr. Den höchsten Anteil an der Gesamtbevölkerung in Deutschland hatten junge Menschen in der ersten Hälfte der 1980er Jahre. Damals waren die geburtenstarken Jahrgänge der sogenannten Babyboomer im jugendlichen Alter. Noch der NDR Niedersachsen Verkehrsservice. Vorsicht bitte auf der A27 Bremen Richtung Walsrode. Im Dreieck Walsrode in der Überleitung zur A7 Richtung Hannover. Da steht ein defekter LKW. Und die Zeit 11.05 Uhr.
1: Heute mal Sonne, mal Wolken. Von der Nordsee her auch so ein bisschen Regen möglich. Temperaturen pendeln sich ein zwischen 20 und 30 Grad. Die erreichen wir heute in Duderstadt. Im Oberharz sind so 24 bis 26 drin. Morgen dann der kühlste Tag der Woche. Nur 18 bis 25 Grad. Am schönsten im Südwesten. Ansonsten ein Mix aus Sonne und Wolken, aber meistens trocken.
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1: Das herrliche Wetter hat natürlich auch dafür gesorgt, dass das Maschsee-Fest mal wieder in Hannover ein voller Erfolg war. Wir ziehen gleich nochmal Bilanz. Direkt nach einem Ausflug nach Barbados und Phil Collins. Hier ist Two Hearts. Ich wünsche einen schönen Montag.

0: 11:11 ist es. NDR1 Niedersachsen ist hier am Montag danach. Ich bin heute Morgen auf dem Weg zur Arbeit. Da muss ich auch hier am Maschsee vorbeifahren, natürlich zum Funkhaus in Hannover. Und da wurde schon ordentlich abgebaut. Alle waren fleißig am Werkeln. Na klar, das Maschseefest ist Geschichte. 2026 war ein großer Erfolg, war jede Menge los, lag natürlich am Wetter, lag an den Finals. Sie haben das ja bei uns auch in den Nachrichten gehört und auch Ihnen hat's sehr gut gefallen.
1: Das Wetter ist super, alles ist freundlich und nett. Für jeden ist etwas dabei.
2: Ist ja auch alles super, ne? Ein bisschen Mittag gegessen, was Asiatisches. Das war sehr gut auf jeden Fall.
3: Mir gefällt es auch sehr gut. Bestes Wetter, leckeres Essen. Dem Kleinen gefällt es auch gut. Hat schon fleißig mit Stäbchen gegessen. Das war natürlich ein besonderes Highlight.
4: Vor allem fand ich jetzt auch toll, dass man quasi die Stars aus dem Fernsehen, die man von Hallo Niedersachsen, dass man die hier mal kurz sehen kann. Mal abgesehen von dem Maschsee, der ja ohnehin einfach so schön jedes Mal wieder ist.
0: Auf jeden Fall bei dem Wetter einfach ein absoluter Traum. Wir waren ja auch mit unserem NDR Pop-Up-Studio vor Ort, haben ganz viele Live-Sendungen moderiert, hatten ganz viele Action auf der Bühne. Also es war ein großer Spaß. Wir freuen uns jetzt schon aufs nächste Jahr.

0: Start in die neue Saison. Naja, 4 Spiele, 1 Sieg, 1 Unentschieden, da ist Luft nach oben. Sprechen wir drüber mit Tide Tedinger aus unserer Sportredaktion. Wir fangen natürlich mit dem Positiven an. Eintracht Braunschweig, Tabellenführer, 6:1 in Magdeburg gewonnen. Sag mal, was war denn da los?
1: So einiges. Die Eintracht hat echt den Vogel abgeschossen, hatte eine astreine Chancenverwertung. Aber zur Wahrheit gehört auch, dass der 1. FC Magdeburg echt ganz schön von der Rolle war. Aber die 6 Tore, die musst du trotzdem erstmal machen. Gleich 4 davon in der ersten Hälfte, da war das Ding dann schon durch. Die Eintracht ist damit der erste Tabellenführer der neuen Saison. Das hätten wir uns auch vom VfL Wolfsburg vorstellen können, aber der Topfavorit auf den Aufstieg musste sich Samstagabend mit einem 0:0 gegen den 1. FC Kaiserslautern zufrieden geben. Das Spiel war so lala, aber dafür war die Stimmung in der VfL Arena unglaublich gut. Es wirkt so, als hätten da alle den Abstieg abgehakt und gucken jetzt nach vorne.
0: Ja, und Kaiserslautern ist ja auch keine Laufkundschaft, das ist nur mal so nebenbei. Osnabrück und Hannover 96 sind beide leer ausgegangen. Wie lautet denn da dein Fazit?
1: Viel hätte sein können bei beiden. Hannover 96 hat in Cottbus beste Chancen vergeben beim 1:3. Das grenzte schon als Slapstick. Und es gilt die alte Fußballerweisheit, die Dinger, die du vorne nicht machst, kriegst du hinten rein. Das war jetzt schon ein ordentlicher Dämpfer und erinnerte unangenehm an die vergangene Saison. Und nächstes Wochenende kommt der VfL Wolfsburg. Der VfL Osnabrück hat ein ganz schönes Spektakel geliefert bei Erstliga-Absteiger Heidenheim. 3:4, am Ende 26 Torschüsse der Osnabrücker. Da hätte mindestens ein Punkt drin gesessen. Für die Leistung muss sich der Aufsteiger nicht grämen, aber 4 Gegentore sind natürlich zu viel.
0: Definitiv. Freitag geht es ja schon weiter für Eintracht Braunschweig gegen den VfL Bochum. Osnabrück spielt Samstag gegen Magdeburg. Wie man die schlägt, das hat der Braunschweig schon gezeigt. Und Sonntag dann, Tide hat es gerade gesagt, das Niedersachsen-Topspiel. Hannover 96 gegen den VfL Wolfsburg. Sind wir natürlich immer für Sie mit dabei.

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0: 11.30 Uhr ist es, 11:30.
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0: Weiter in Vorsicht, der LKW ist immer noch da auf der A27 Bremen-Walsrode, liegen geblieben im Dreieck Walsrode in der Überleitung zur A7 Richtung Hannover. Dann geht's weiter auf der A1, die Strecke Osnabrück-Bremen zwischen Brinkum und Hemelingen, 4 Kilometer Stau, 20 Minuten mehr. A7 Kassel-Hannover zwischen Hildesheim-Drispenstedt und Dreieck Hannover Süd nach einem Unfall in beiden Richtungen jeweils nur eine Spur frei. Dadurch haben wir Richtung Kassel 6 Kilometer Stau ab dem Dreieck Hannover Süd und Richtung Hannover ab Hildesheim 7 Kilometer. A7 Hannover-Hamburg zwischen dem Dreieck Walsrode und Dorfmark 4 Kilometer. A7 Hannover-Flensburg vom Elbtunnel ab Hausbruch 3 Kilometer. Die A31 Lingen-Oberhausen ist zwischen Ochtrup-Nord und Gronau-Ochtrup nach Unfall gesperrt, 3 Kilometer Stau. B3 Kassel-Göttingen zwischen Wilhelmshausen und Neumünden in beiden Richtungen wegen Bergungsarbeiten bis ca. 20 Uhr gesperrt. Die B4 Gifhorn-Uelzen ist zwischen Großösingen und Diddelsdorf nach Unfall gesperrt. Wieren, die Hauptstraße zwischen Moorweg und Dorfstraße wegen Wasserrohrbruch bis 19. August um 17 Uhr beidseitig dicht. An der Elbfähre Glückstadt Bischafen bis zu 2 Stunden Wartezeit ab Bischafen, bis zu 1 ab Glückstadt. Feuerwehreinsatz in Aurich, deshalb hier Geruchsbelästigung. Schalten Sie Lüftungsanlagen und ab und schließen Sie Fenster und Türen. A7 Hannover-Hamburg in Höhe Hamburg-Waltershof, Unfall nicht abgesichert. Und A30 Osnabrück-Bad Oeynhausen. Im Kreuz Bad Oeynhausen ist die Überleitung zur A2 nach Dortmund wegen der Baustelle bis ca. 22 Uhr gesperrt. Das war's, gute Fahrt.
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0: Und leicht und locker geht's in Richtung Mittagspause mit uns und mit den Eurythmics. Hier ist There Must Be an Angel.
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0: Hier ist NDR1 Niedersachsen und mit Selina Seemann geht's mal wieder auf den Jakobsweg bzw. ins Ziel, Ankunft in Santiago de Compostela. Hör mal, Baden-Tow.
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1: Achtung bitte, Falschfahrer auf der A28 Oldenburg-Bremen zwischen dem Dreieck Oldenburg-Westen und Oldenburg-Osternburg. Wiederholen wir mal, A28 Oldenburg-Bremen, Falschfahrer unterwegs aktuell zwischen dem Dreieck Oldenburg-West und Oldenburg-Osternburg. Dann aufpassen in beiden Richtungen auf der B6 Hannover-Hildesheim, Personen hier unterwegs zwischen Messe-Nord und Messe-Süd. A1 Lübeck-Hamburg zwischen Billstedt und Dreieck Norderelbe 4 Kilometer. A1 Osnabrück-Bremen zwischen dem Dreieck Stur und Asten 5 Kilometer Stau, knappe halbe Stunde mehr. A7 Hannover-Kassel zwischen dem Dreieck Hannover-Süd und Hildesheim-Drispenstedt stehen sie auf 4 Kilometern. Die A7 in der Gegenrichtung zwischen Kassel-Nord und Lutherberg 3 Kilometer Stau. Hier ist nach dem Unfall nur eine Spur frei. Im weiteren Verlauf zwischen Hildesheim und dem Dreieck Hannover-Süd nochmal 8 Kilometer Stau. Auch hier nach Unfall nur eine Spur frei. A7 Hannover-Hamburg zwischen dem Dreieck Walsrode und Dorfmark 6 Kilometer Stop-and-Go, knappe halbe Stunde plus. Dann haben wir die A30 Osnabrück-Bad Oeynhausen. Im Kreuz Bad Oeynhausen ist die Überleitung zur A2 Richtung Dortmund wegen Bauarbeiten bis ca. 22 Uhr gesperrt. A31 Lingen-Oberhausen zwischen Ochtrup-Nord und Gronau-Ochtrup nach Unfall gesperrt, 3 Kilometer Stau. B3 Kassel-Göttingen ist zwischen Wilhelmshausen und Neumünden beidseitig bis 20 Uhr gesperrt wegen Bergungsarbeiten. B4 Gifhorn-Uelzen ist zwischen Großösingen und Dedelsdorf nach einem Unfall gesperrt. Kreis Ammerland, die Landesstraße zwischen Fickensolterfeld und Rostrup nach Unfall beidseitig dicht. Kreis Diepholz, die Bremer Straße, ist zwischen Brinkum und der A1 Bremen-Brinkum nach einem Unfall gesperrt. Und noch die Elbfähre Glückstadt-Beschafen, Wartezeit ab Beschafen bis zu 2 Stunden und ab Glückstadt bis zu 1 Stunde. Das war's. Ich wünsche eine gute und entspannte Fahrt.
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2: Mit Philipp Kaute. Guten Tag. Die Schlagzeilen. Lehrergewerkschaft wertet falsche Zeugnisse in Vechta als großen Schaden. Hitzewelle belastet Landwirtschaft in weiten Teilen Europas. Deutsches Team hofft auf Medaillen bei der Leichtathletik-EM. Und das Wetter heute, teils heiter, teils bewölkt, gebietsweise auch Regen möglich, bis 30 Grad. Ein sehr schwerwiegender Vorgang, so hat die niedersächsische Kultusministerin Hamburg das beschrieben, was sich an der Geschwister-Scholl-Oberschule in Vechta ereignet hat. Mehr als 100 Jugendliche haben schlechtere Zeugnisse erhalten, als sie hätten bekommen sollen. Die Grünen-Politikerin am vergangenen Freitag.
3: Das, was dort passiert ist, darf nicht passieren. Und das können wir nicht einfach wieder gut machen. Und trotzdem ist es mir wichtig, hier ganz deutlich zu sagen, dass es uns leid tut, dass diese fehlerhaften Entscheidungen stattgefunden haben.
2: Normalerweise können ja Schülerinnen und Schüler die schlechte Note in einem Fach mit einer besseren Note ausgleichen. Das war in Vechta nicht der Fall. Jetzt äußert sich die Lehrergewerkschaft GEW. Oliver Jürgens in der Redaktion Landespolitik. Was sagt sie im Einzelnen?
4: Die Gewerkschaft Erziehung und Wissenschaft, die geht erstmal davon aus, dass man es nicht mit einem flächendeckenden Problem zu tun hat. Dass also das Benotungssystem nicht auch noch in mehreren anderen Schulen falsch angewendet wurde. Letztlich könne man aber auch von einem Einzelfall nur sprechen, wenn das alles genau überprüft worden ist. Das hat die Kultusministerin ja versprochen. Und da erwartet die GEW jetzt auch maximale Transparenz vom Ministerium. Wenn es auch an anderen Schulen Probleme gegeben hat, dann müssten die aufgearbeitet werden. Die GEW spricht im Fall Vechta von einem sehr, sehr großen Schaden für die jungen Leute, weil ein schlechterer Abschluss das ganze Berufsleben eines Menschen verändern könne. Diese Regeln, die da falsch angewendet wurden, die seien kompliziert, aber sie seien auch eindeutig. Man müsse sie in Ruhe ansehen, an Zeit und Ruhe. Da fehle es allerdings manchmal an den Schulen.
2: Wenn Sie gestern auf der Autobahn unterwegs waren, dann ist es Ihnen vielleicht aufgefallen, es waren stellenweise mehr Lkw unterwegs als sonst. Niedersachsen zählt zu den Bundesländern, die das Sonntagsfahrverbot vorübergehend aufgehoben haben. Viele Flüsse haben zurzeit so wenig Wasser, dass Schiffe kaum beladen werden können. Dass deshalb Laster auch sonntags unterwegs sind, das verteidigte heute früh Bundesverkehrsminister Bilger von der CDU auf NDR Info.
5: Ziel ist nicht, den kompletten Güterverkehr von der Wasserstraße auf die Straße zu verlagern, sondern wir kümmern uns genauso um zusätzliche Kapazitäten auf der Schiene. Wir haben sichergestellt, dass es weniger Baustellen gibt in den kommenden Wochen auf der Autobahn, auf der Schiene und auch auf der Wasserstraße. Und auch auf der Wasserstraße gibt es durchaus noch Möglichkeiten auszuweichen. Also Teil eines ganzen Maßnahmenbündels. Aber ich bin dankbar, dass die Landesverkehrsminister diese Anregung auch so schnell umgesetzt haben.
2: Wie zum Beispiel in Hannover. Ja, zumal der Bundesverband der Binnenschifffahrt sogar befürchtet, dass der Rhein im Sommer nicht mehr durchgängig befahrbar sein könnte, eben wegen Hitze und Trockenheit. Dazu kommt, der Juni und Juli waren in Westeuropa dieses Jahr so heiß wie noch nie, seit das Wetter aufgezeichnet wird. Das hat der EU-Klimadienst Copernicus errechnet. Wie stark Hitze und Trockenheit anderen europäischen Staaten zu schaffen machen, das berichten jetzt unsere Korrespondentinnen und Korrespondenten aus Brüssel, Wien und zunächst aus Paris.
6: Die anhaltende Hitze und Trockenheit in Frankreich macht besonders den Landwirten zu schaffen. In der Bretagne etwa drohen Ernteeinbrüche bei Gemüse, warnen Vertreter der Bauerngewerkschaften. Verbraucher dagegen müssen sich im Herbst wohl auf steigende Preise für Obst und Gemüse einstellen. Aktuell gilt für 2/3 des Landes die höchste Warnstufe, Krise. In den betroffenen Departements gelten offizielle Anweisungen zum Wassersparen. Private Pools dürfen nicht befüllt, öffentliche Grünanlagen nicht bewässert werden. Aus Paris, Caroline Düller.
7: Die Hitzewelle in Südosteuropa bleibt weiterhin konstant. Temperaturen von 30, 35 und mehr Grad zwischen Bukarest und Budapest. Und weiterhin keine Niederschläge. Die Pegelstände der Donau sind, je nach Flussabschnitt, nahezu allesamt unter die jeweiligen Rekordniedrigwassergrenzen gesunken. Frachtschiffe können nur noch mit sehr geringer Ladung die Donau befahren oder ganz den Betrieb einstellen. In Österreich rechnen die Landwirte mit massiven Ernterückgängen. Zwischen 20% bei Getreide bis zu 50% bei Mais und Kartoffeln. In Ungarn ein ähnliches Bild. Clemens Hierenkotte, AD-Studio Südosteuropa.
8: Seit einigen Wochen gilt in den Niederlanden die zweite von insgesamt 3 Warnstufen tatsächliche Wasserknappheit. Und das hat in den Niederlanden, wo es besonders viele Wasserstraßen gibt, große Folgen. Manche Schleusen sind gesperrt, etwa die bei Eefde im Osten der Niederlande. Deshalb kommen Schiffe gerade nicht zum Twente-Kanal, was ein Problem für die Industrie dort ist. Sarah Lopez, Brüssel.
2: In Deutschland leben so wenig junge Menschen wie noch nie. Ende vergangenen Jahres waren rund 8,3 Millionen zwischen 15 und 24 Jahre alt. Das war jeder Zehnte, wie das Statistische Bundesamt mitteilte. Mehr dazu in den Meldungen mit Konstanze Beisert.
9: Damit verharrt der Anteil der jungen Generation auf einem historisch niedrigen Niveau. Wie deutlich sich die Altersstruktur in Deutschland verändert hat, zeigt der langfristige Vergleich. Anfang der 1980er Jahre gab es mit fast 17% so viele 15- bis 24-Jährige wie nie. Damals waren die geburtenstarken Jahrgänge der sogenannten Babyboomer im jugendlichen Alter. Wenige Wochen vor der Landtagswahl in Sachsen-Anhalt denkt Linken-Chef Pantisano darüber nach, die CDU dort zu unterstützen. Im ZDF-Sommerinterview sagte er, es gehe darum zu verhindern, dass eine rechtsextreme Partei an die Macht komme. Die AfD liegt in Umfragen derzeit deutlich vorn. CDU-Ministerpräsident Schulze könnte daher auf Stimmen der Linken angewiesen sein, um im Amt zu bleiben. Die CDU schließt allerdings eine Zusammenarbeit mit der Linken bisher aus. Die Papenburger Meierwerft kann früher als ursprünglich geplant mit dem Bau von weiteren Schiffen für die Reederei Disney Cruise Line beginnen. Die will ihre bestellten Kreuzfahrtschiffe früher haben, nämlich schon 2029 und 2030, heißt es aus dem Umfeld der Werft. Zeitlich kommt das der Meierwerft gelegen, denn ein anderer möglicher Großauftrag für 2029 hatte nicht geklappt. Die IG Metall spricht davon, dass die Perspektive für die Werft und die Beschäftigten gerade so wörtlich bestens sei. In Hahnmünden im Kreis Göttingen ist am Abend ein Großbrand ausgebrochen. Betroffen ist eine ehemalige Fabrikhalle, die seit Jahren leer steht. Nach Angaben der Feuerwehr dauern die Löscharbeiten an. Zwischenzeitlich waren bis zu 200 Feuerwehrleute im Einsatz. Zur Sicherheit haben sie am Abend 3 angrenzende Mehrfamilienhäuser evakuiert. 43 betroffene Bewohner wurden in Hotels untergebracht. Verletzt wurde niemand. Die Brandursache ist noch unklar.
2: Die Kellnerin, der Gebäudereiniger oder das Personal bei Sicherheitskontrollen am Flughafen. Rund 6 Millionen Menschen in Deutschland sollen den Mindestlohn bekommen. Eigentlich. Der Deutsche Gewerkschaftsbund erhebt jetzt aber Vorwürfe. Bundesweit gäbe es 2 Millionen Beschäftigte, denen der Mindestlohn zusteht, die ihn aber laut DGB nicht bekommen. Und das hat Folgen für die Volkswirtschaft, also für uns alle. Aus Berlin, Bianca Schwarz.
10: Der gesetzliche Mindestlohn liegt aktuell bei 13,90 Euro und darf nur in wenigen Ausnahmefällen unterschritten werden, zum Beispiel bei Praktikanten. Aber es gibt viele illegale Tricks, um den Mindestlohn zu umgehen, etwa unbezahlte Arbeitszeiten, Abzüge für vermeintliche Kosten oder Aufgaben, die in der regulären Arbeitszeit gar nicht zu schaffen sind. Diese Tricks haben die arbeitenden Menschen, die Sozialkassen und den Staat innerhalb von 10 Jahren bis zu 64 Milliarden Euro gekostet. Das hat der Deutsche Gewerkschaftsbund ausgewertet. Die Hälfte von diesem Verlust tragen die Arbeitnehmer, weil sie nicht richtig bezahlt wurden. 22 Milliarden Euro Verlust entfielen auf die Sozialkassen, weil an sie zu wenige Beiträge gezahlt wurden. Und 7 Milliarden Euro Einkommenssteuer fehlen dem Staat. So die Berechnung des Deutschen Gewerkschaftsbundes. Kontrolliert wird die Einhaltung des Mindestlohns durch die Finanzkontrolle Schwarzarbeit beim Zoll. Sie hat allein im vergangenen Jahr mehr als 50.000 Ordnungswidrigkeiten registriert.
2: Einige große Sportevents gab es dieses Jahr schon. Die Fußball-WM, die Tour de France, die French Open und Wimbledon. Und schon heute steht ein weiterer Höhepunkt im Sportkalender. In Großbritannien beginnen die Leichtathletik-Europameisterschaften. Martin Roschitz aus der NDR-Sportredaktion blickt voraus.
11: Birmingham ist bereit, ebenso das deutsche Team. 12 Medaillen sind drin für den DLV. Ein Goldregen wie bei der Heim-EM 2022 in München ist aber nicht unbedingt zu erwarten. Die größten Medaillenhoffnungen ruhen auf den etablierten Stars. Weitspringerin Malaika Mihambo geht als Titelverteidigerin an den Start. Auch Zehnkampf-Weltmeister Leo Neugebauer gehört zu den Goldkandidaten. Für einen gelungenen Auftakt will Kugelstoß-Olympiasiegerin Yemisi Mabry sorgen. Auch im Laufbereich ist das DLV-Team bestens aufgestellt. Frederik Ruppert ist als Europarekordler Topfavorit über 3000 Meter Hindernis. Die Sprintstaffeln müssen allerdings ohne den schnellsten Deutschen auskommen. Owen Ansah wird nur im Einzel über 100 und 200 Meter starten, weil er nachträglich disqualifiziert werden könnte. Dem Hamburger droht wegen einer mutmaßlich verweigerten Dopingprobe eine lange Sperre. Ansah will sich mit juristischen Mitteln dagegen wehren.
2: Und zum Schluss gibt es noch zwei Hinweise. Einmal für die A1 Bremen-Osnabrück. Zwischen Neunkirchen-Vörden und Bramsche liegen Fahrzeugteile. Und wir können Entwarnung geben. Auf der A28 Oldenburg-Bremen kein Falschfahrer mehr zwischen Dreieck Oldenburg-West und Osternburg. Allen unterwegs eine sichere Fahrt. Die Zeit jetzt also 12.10 Uhr. Das war aktuell mit Philipp Kaute.
1: Heute mal Sonne, mal Wolken, von der Nordsee her auch Regen möglich, Temperaturen zwischen 20 und 30 Grad. Morgen ist es am schönsten im Südwesten, ansonsten Mix aus Sonne und Wolken, bleibt aber meistens trocken und es wird morgen der kühlste Tag der Woche. Maximal 18 Grad auf Wangerooge, morgen bis zu 25 in Friedland.
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1: Und mit einem kleinen Quiz, überlegen Sie mal kurz, welche erfolgreichen belgischen Musiker, Musikerinnen fallen Ihnen ein? Also sie es auch bei uns in Deutschland sehr erfolgreich geschafft haben. Jacques Brel, ja, genau. Milo fällt vielleicht da im einen oder anderen nochmal ein. Der DJ Lost Frequencies vielleicht auch noch. Aber die mit erfolgreichsten, zumindest was die Plays im Radio anbelangt, sind diese beiden Herren hier. Das Duo Soul Sister. Unfassbar erfolgreicher Titel aus Belgien. Hier ist The Way to Your Heart. Mahlzeit.

0: Frühstück bei Stefanie.
1: Es ist ja, wie es ist.
0: Und das sind ihre Gäste. Herr Ahlers.
2: Ja, das tut ja nichts zu sagen.
0: Udo.
3: Ja, das kann's haben.
0: Und Opa Gerke.
4: Steffi, machst du mir Mettbrötchen?
1: Nee, muss ich erst schmieren. Milch und Zucker nehmt ihr selber, ne? Was gibt's Neues?
2: Ja, was gibt's Neues? Was war denn nun mit deiner zweiten Lebensmittelkontrolle? Der Hund sitzt ja immer noch auf dem Tresen.
1: Welcher Hund?
2: Wie, welcher Hund?
1: Also, ich sehe hier keinen Hund.
3: Also.
1: Der Lebensmittelkontrolleur.
2: Aha.
1: Der kam mir gestern zur Nachkontrolle. Du, dann gucke ich ihn mit so ganz großen Augen an, so von unten nach oben, und frage den so ganz hauchig, wie wir das denn jetzt mit dem Hund regeln könnten.
2: Ja.
1: Denn schweigen... Dann mache ich den Kopf so schräge nach hinten.
3: Ja.
2: Ja.
1: Spiel so ein Wischen mit den Finger an der Satinblende von meinem V-Ausschnitt von die Sweet Butterfly Shirt von Ricarda. Also das aus Lingerie mit diesen femininen Blütendesign.
2: Ja, ha.
1: Naja. Dann lang ich mir so in die Haare, so ganz lativ. Denn er so grinst, guckt mich an. Welcher Hund? Ich sehe hier keinen Hund. Verstehst du?
5: Wieso, der Hund, der sitzt doch da wie immer.
2: Ja, das muss ich nun aber auch mal sagen. Er sitzt da doch.
1: Naja, auf jeden Fall. Alles tippitoppi in meinem

0: 12.30 Uhr, halb eins.
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2: Bitte Vorsicht auf der A7, Kassel-Hannover, hier behindert Rauch die Sicht zwischen Lutherberg und Hedemünden. Dann die A1 Lübeck-Hamburg zwischen Billstedt und Dreieck-Norderelbe, 4 Kilometer. A1 Hamburg-Osnabrück zwischen Obhusen-Bremen, Mahndorf und Hemelingen, Baustelle, 5 Kilometer Stau nach Unfall. A1 Osnabrück-Bremen zwischen dem Dreieck Stur und Arsten, 5 Kilometer, halbe Stunde mehr. Die A2 Hannover-Berlin ist zwischen Alsleben und Bornstedt nach Unfall gesperrt. A7 Hannover-Kassel zwischen dem Dreieck Hannover-Süd und Hildesheim-Dristmenstedt, 4 Kilometer Stau. Dann die A7 Kassel-Hannover zwischen dem Kreuz Kassel-Mitte und Lutherberg-Unfall. 7 Kilometer Stau, hier laufen noch Reinigungsarbeiten, 1,75 Stunden plus. Die A7 Kassel-Hannover nochmal zwischen Hildesheim und Dreieck Hannover-Süd, 5 Kilometer Stau. A7 Hannover-Hamburg zwischen dem Dreieck Walsrode und Dorfmark, 5 Kilometer. A30 Osnabrück in Richtung Bad Oeynhausen. Im Kreuz Bad Oeynhausen ist die Überleitung zur A2 nach Dortmund wegen Bauarbeiten bis ca. 22 Uhr gesperrt. A31 Lingen-Meppen zwischen Emsbüren und Lingen, 3 Kilometer. Die B3 Kassel-Göttingen ist zwischen Wilhelmshausen und Neumünden beidseitig bis ca. 20 Uhr gesperrt wegen Bergungsarbeiten. Ebenfalls Unfall und Sperrung. B4 Gifhorn-Uelzen zwischen Großösingen und Dedelsdorf. B6 Hildesheim-Hannover zwischen Hildesheim und Großförste, 4 Kilometer Stau. Und an der Elbfähre Glückstadt-Beschafen in beiden Richtungen jeweils bis zu 1,5 Stunden Wartezeit. Das war's, gute Fahrt.
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2: Und den kleinen Rückblick, so ein bisschen in Erinnerung schwelgen nochmal. Wir schauen auf Ihre schönsten Urlaubserlebnisse, die herrlichsten Ziele, auch vielleicht als Inspiration für unsere kommenden Urlaube, die wir planen. Wir schwelgen ein bisschen in 7 Minuten.

0: Musik aus Norwegen hier bei uns bei NDR 1 Niedersachsen um 12:38 Uhr. Und wir nutzen diesen Montag heute so ein bisschen, um nochmal in Erinnerung zu schwelgen und an Ihre vergangenen Urlaubstage zu denken. Erzählen Sie mal, wo waren Sie denn gerade? Ich habe es vorhin auch schon kurz erzählt, wir haben uns den Traum erfüllt. Wir waren dieses Jahr in Japan. Das war unfassbar. So tolle Menschen, so tolles Essen, so fantastische Landschaft und von der Technologie halt Deutschland so weit voraus. Wirklich ganz, ganz fantastisch. Wie sieht's denn bei Ihnen aus? Wo waren Sie?
1: Kirgisistan, da war ich mit dem Rucksack unterwegs. Das ist ja ein unheimlich hohes Land. Also da gibt's riesengroße Gebirge, Gebirgsseen und das ist wunderschön.
2: In Schottland, weil mich die Gebirge faszinieren, die Kultur und die Verbindung zu Harry Potter.
3: Ich bin keine typische Touristin. Ich mache Urlaub in meinem Garten.
4: Auf den Philippinen, weil es ein wunderschöner Inselstaat ist mit inzwischen 7400 Inseln, glaube ich, insgesamt. Es gibt immer was Neues zu entdecken. Viele exotische Kulturen und herrliche Strände zu sehen.
5: Wir waren in Holland, haben uns da einen Planwagen ausgeliehen mit Pferd und sind dann durch Holland mit Pferd und Wagen und haben im Planwagen geschlafen. Das war sehr lustig und Entschleunigung pur.
0: Ach Wahnsinn, das habe ich noch gar nie gehört. Das ist ja abgefahren. Großartig, fantastisch. Erzählen Sie uns gerne weiterhin von Ihren schönsten Sommerurlaubserlebnissen. Geteilte Freude ist doppelte Freude. 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
2: Den gönnen wir uns immer mittags um diese Uhrzeit, so kurz vorm Mittagessen, 12.46 Uhr. Sie kennen ja das wilde Wunschwochenende bei uns. Da erfüllen wir Ihnen immer ein ganzes Wochenende lang Ihre Wünsche. Aber weil so viele reinkommen, dass wir die gar nicht schaffen an diesem Wochenende, gibt es immer noch mal ein on top um diese Uhrzeit. Heute gehen liebe Grüße raus zu Tabea Frank aus Fächelte. Sie wünscht sich von Joris das Lied Bis ans Ende der Welt. Zum einen, weil es sehr selten im Radio gespielt wird, sagt sie, sie ist totale Joris-Fan, ihr absolutes Lieblingslied. Und sie schreibt uns, ich verbinde mit diesem Lied eine schöne Zeit mit meiner verstorbenen Oma. Dann wünschen wir jetzt ganz viele schöne Erinnerungen, die sicherlich nochmal hochkommen werden, wenn dieser Titel jetzt läuft. Hier ist Joris uns bis ans Ende der Welt.

0: Cliff Richard, Some People, um kurz vor eins. Wir gucken auf die Straßen.
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0: Vorsicht bitte, gerade frisch reingekommen. A2, Hannover nach Dortmund in Höhe Hannover-Langenhagen. Da liegen Fahrzeugteile. Jetzt haben wir die Staus ab 3 Kilometer Länge. Da ist einiges los auf den Straßen. Einmal A1 Lübeck-Hamburg zwischen Hamburg-Billstedt und Dreieck-Norderelbe. 4 Kilometer stockender Verkehr. A1 Hamburg-Osnabrück zwischen Uphusen-Bremen-Mahndorf und Hemelingen. 5 Kilometer Stau. Sie brauchen eine knappe halbe Stunde länger. A1 Osnabrück-Bremen zwischen Dreieck-Stur und Bremen-Asten. 5 Kilometer Stau, auch da plus 30 Minuten. Die A2 Hannover nach Berlin ist zwischen Alsleben und Bornstedt nach einem Unfall gesperrt. Aktuell 5 Kilometer Stau ab Allerengersleben. A7 Hannover nach Kassel zwischen Dreieck Hannover Süd und Hildesheim-Drispenstedt. 3 Kilometer stockender Verkehr. Weiter auf die A7 Kassel-Hannover. Zwischen Kreuz Kassel-Mitte und Lütterberg 5 Kilometer Stau. Da laufen Reinigungsarbeiten nach einem Unfall. Dann haben wir nochmal A7 Kassel-Hannover. Zwischen Derneburg-Salzgitter und Hildesheim-Drispenstedt 5 Kilometer Stau oder stockender Verkehr. Da brauchen Sie eine gute halbe Stunde länger. Dann die Gegenfahrbahn. Weiter. A7 Hannover-Hamburg. So, zwischen Reichwalsrode und Dorfmark nochmal 5 Kilometer stockender Verkehr. Die A27 Bremerhaven-Bremen zwischen Bremen-Industriehäfen und Bremen-Hornlehe. 5 Kilometer Stau wegen Bauarbeiten. Auch da brauchen Sie eine knappe halbe Stunde länger. A30 Osnabrück-Bad Oeynhausen. Im Kreuz Bad Oeynhausen ist der Weg zur A2 nach Dortmund wegen Bauarbeiten bis ca. 22 Uhr gesperrt. Dann haben wir noch A31 Lingen-Meppen zwischen Emsbüren und Lingen 3 Kilometer stockender Verkehr. Und an der Elbfähre Glückstadt Wischhafen in beiden Richtungen rund 1,5 Stunden Wartezeit. Das war's. Ihnen weiterhin eine gute Fahrt. Kleinen Moment noch, dann kommen hier die Nachrichten.
2: Es ist 13 Uhr.
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2: Mit Max Altstadt. Schönen guten Tag. Die Schlagzeilen. Lehrergewerkschaft geht bei falschen Zeugnissen von schulischen Einzelfällen aus. Westeuropa erlebt heißesten Juni und Juli seit Aufzeichnungsbeginn. Elbfähre Amt Neuhaus stellt den Betrieb wegen Niedrigwassers ein. Das Wetter: Wolken, örtlich Regen, von Norden her sonniger bis 30 Grad. Im Fall der falschen Schulabschlüsse an einer Schule in Vechta hat sich die Bildungsgewerkschaft GEW zu Wort gemeldet. An der Oberschule hatten Lehrer Ausgleichsregeln falsch angewendet. Dadurch haben mehr als 100 Jugendliche schlechtere Zeugnisse erhalten, als sie hätten bekommen sollen und teilweise ihre Abschlüsse verpasst. Oliver Jürgens, was sagt die GEW dazu?
3: Die Gewerkschaft Erziehung und Wissenschaft, die geht erstmal davon aus, dass man es nicht mit einem flächendeckenden Problem zu tun hat. Dass also das Benotungssystem nicht auch noch in mehreren anderen Schulen falsch angewendet wurde. Letztlich könne man aber auch von einem Einzelfall nur sprechen, wenn das alles genau überprüft worden ist. Das hat die Kultusministerin ja versprochen. Und da erwartet die GEW jetzt auch maximale Transparenz vom Ministerium. Wenn es auch an anderen Schulen Probleme gegeben hat, dann müssten die aufgearbeitet werden. Die GEW spricht im Fall Vechta von einem sehr, sehr großen Schaden für die jungen Leute, weil ein schlechterer Abschluss das ganze Berufsleben eines Menschen verändern könne. Diese Regeln, die da falsch angewendet wurden, die seien kompliziert, aber sie seien auch eindeutig. Man müsse sie in Ruhe ansehen, an Zeit und Ruhe. Da fehle es allerdings manchmal an den Schulen.
2: Die Hitze hat den Westen und Süden Europas fest im Griff. Mehrere Hitzewellen haben die Temperaturen im Juni und Juli vielerorts auf Rekordwerte getrieben, wie der EU-Klimadienst Copernicus mitteilte. Aus Brüssel Sabrina Fritz.
4: Die Klimaexperten der EU haben sich die beiden Sommermonate Juni und Juli genauer angeschaut. Danach war vor allem der Juni sehr heiß und trocken. Dies habe zu den verheerenden Waldbränden in Frankreich und Spanien beigetragen. Die Durchschnittstemperatur im Juli lag unter den Rekordwerten der vergangenen Jahre. Im Süden Europas war es zwar sehr heiß, im Osten und Norden dagegen eher normal. Nach Angaben der Klimaexperten lag die Durchschnittstemperatur in Westeuropa damit in diesem Sommer bislang bei 21,6 Grad und hat einen neuen Rekordwert erreicht. Sorge bereiten den Wissenschaftlern auch die niedrigen Wasserpegel der Seine in Frankreich, des Rhein und der Donau. Diese hätten Auswirkungen auf die Wasser- und Stromversorgung. In Ungarn musste das Atomkraftwerk abgeschaltet werden, weil nicht genügend Wasser zur Kühlung vorhanden war. Die Wassertemperatur der Meere erreicht ebenfalls einen neuen Rekord. Sie betrug im Durchschnitt 21 Grad. In manchen Regionen wie in Spanien war sie deutlich höher und erreichte Badewannenniveau.
2: Alle 18 Minuten ist im vergangenen Jahr ein Kind bei einem Verkehrsunfall verletzt oder getötet worden. Wie das Statistische Bundesamt mitteilte, verunglückten mehr als 29.000 Kinder unter 15 Jahren im Straßenverkehr, 2.000 mehr als im Jahr zuvor. Auch die Zahl der getöteten Kinder stieg deutlich an, im vergangenen Jahr waren es 74. Die meisten verunglückten Kinder saßen im Auto, waren mit Fahrrädern unterwegs oder fuhren mit E-Scootern. Die Papenburger Meierwerft kann früher als ursprünglich geplant mit dem Bau von weiteren Schiffen für die Reederei Disney Cruise Line beginnen. Die will ihre bestellten Kreuzfahrtschiffe früher haben, nämlich schon 2029 und 2030, heißt es aus dem Umfeld der Werft. Zeitlich kommt das der Meierwerft gelegen, denn ein anderer, möglicher Großauftrag hatte nicht geklappt. Wegen des extremen Niedrigwassers hat die Elbfähre Amt Neuhaus ab sofort den Betrieb zwischen Blekede und Neublekede eingestellt. Damit fällt nach der Fähre Tanja zwischen Darchau und Neudarchau bereits die zweite wichtige Elbquerung aus. Die Tanja steht seit Ende Juni still. Der Landkreis Lüneburg passt den Busverkehr entsprechend an. Auch auf der Weser sorgt das Niedrigwasser derzeit für einen deutlich eingeschränkten Fährverkehr. Der Anteil junger Menschen in Deutschland bleibt niedrig. Nach Angaben des Statistischen Bundesamtes waren Ende vergangenen Jahres 8,3 Millionen Menschen zwischen 15 und 24 Jahre alt. Das ist jeder Zehnte. Niedersachsen liegt mit 10% junger Menschen exakt im Bundesdurchschnitt. Im Land Bremen sind es etwas mehr. Den höchsten Anteil an der Gesamtbevölkerung in Deutschland hatten junge Menschen in der ersten Hälfte der 1980er Jahre. Und die Zeit, es ist gleich 13.05 Uhr.
0: Das Wetter für Niedersachsen. Heute Nachmittag ist es wechselnd bewölkt. Ab und an gibt es Regen oder Gewitter, wobei ganz im Süden scheint heute auch die Sonne. Im Norden eher mehr Wind. In Sonnenstunden heißt das. Gerade mal 4 Stunden Sonne in Steinau im Kreis Cuxhaven, aber bis 12 Stunden in Hannmünden. Die Temperaturen, die pendeln sich ein. 20 Grad in Cuxhaven bis 30 Grad in Göttingen, im Oberharz bis 26 Grad. Morgen dann am Dienstag ein Wechsel aus Sonne und Wolken. In der Südwesthälfte länger heiter nach Norden und zur Elbe hin mehr Wolken. Dann 18 bis 24 Grad. Übrigens, das wird der kühlste Tag der Woche.
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0: Hallo zusammen, ich bin zurück aus den Sommerferien, freue mich, heute der erste Tag und ich sag's Ihnen, ich war so entspannt heute Morgen, dass ich das Passwort erst beim dritten Versuch wusste. Ist doch eigentlich ein gutes Zeichen, oder? Also, schön, dass Sie da sind, wir machen uns einen entspannten Mittag jetzt mit ABBA und Money, Money, Money.
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0: Das ist Musik aus den 80ern, Madonna, Like a Virgin. Wir fanden die damals schon so toll, wie sie sich gekleidet hat, wie sie geschminkt war und überhaupt, wie sie singt. Und sie hat eine Weltkarriere hingelegt. So, haben wir gerade gehört, Madonna, Like a Virgin. Und jetzt müssen wir mal Danke sagen, wir haben doch so viele Helden hier.
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0: Ja, wir stellen Ihnen ja jeden Tag Menschen vor, die arbeiten, damit wir einen schönen Urlaub machen können. Und heute wird's bei uns cool. Wir sind nämlich in der Eisdiele Eiszeit in Salzdahlum im Landkreis Wolfenbüttel. Jan Kaletka ist der Herr der Eislöffel, kann man sagen. Und bei der Hitze hat er natürlich richtig viel zu tun in der Eisdiele. Aber er sagt ja, das kann auch kritisch werden.
3: Ja, wir haben schon die Kühlgeräte natürlich auf Vollpower laufen und ich habe auch schon von der ein oder anderen Eisdiele bei Instagram gelesen, dass sie gar nicht mehr mitkommen und schließen, wenn es hier irgendwie Richtung 8, 6, 7, 38 Grad geht. Dann haben die Kühlgeräte durchaus auch ihre Probleme, ja.
0: Tja, heute läuft aber zum Glück alles rund, ist ja nicht ganz so heiß. Und gefragt sind natürlich bei ihm in der Eisdiele die Klassiker Schoko, Vanille, Erdbeerbecher. Aber es gab auch so ein paar ausgefallene Eissorten.
3: Ja, wir haben eigentlich relativ viele klassische Sorten jetzt so aus den Großstädten. Wenn Leute zu uns kommen, denken die immer so, oh, wie schön, endlich mal eine ganz normale Eisdiele, wo man auch weiß, was man bekommt und nicht eine Mixtur. Wir haben aber auch Brasileiro, nennt sich das aufgrund seines Aussehens. Das ist so ein bisschen grün und gelb wie eine brasilianische Flagge. Das ist eine Vanille mit Zitronencreme und Pistaziencrunch. Dann haben wir Buttermilch Orange, ist ein bisschen ausgefallener. Aber wir haben schon relativ klassische Eissorten noch.
0: Klingt auf alle Fälle alles super lecker. Schön, dass es sie gibt. Wir feiern Niedersachsens Sommerhelden und gönnen Sie sich was Schönes diese Woche nochmal.
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Hier ist NDR 1 Niedersachsen. Also heute Morgen auf dem Weg zum Sender hat man schon die ganzen großen LKW hier gesehen vom Haus. Es wird nämlich wieder abgebaut. Das Maschseefest hier in

0: Auch Tagesschausprecher Thorsten Schröder war da. Beeindruckend auch die Tierfilmer von Erlebnis Erde oder Expeditionen ins Tierreich. Und viele Prominente haben uns besucht. Margot Käßmann, Marquez oder auch Samson aus der Sesamstraße. Das hat Spaß gemacht.
1: Ja, das glaube ich. Die habe ich gestern zum Teil auch gehört hier ganz normal im Radio. Das war echt schön. So, und du hast ja gesagt, ne, du hast viele Eindrücke gesammelt. Sag mal, es gibt gleich mehrere Highlights, ne?
0: Ja, unglaublich viele. Es gab Lob, aber auch Anregungen, die wir gerne mitnehmen. Und was mir persönlich in Erinnerung bleiben wird, zum Beispiel der 10-Jährige, der gefühlt mehr über den NDR wusste als ich. Die ältere Dame, die mit einem Rollstuhl am Studio vorbeigerollert wurde und die mir Kusshände zugeworfen hat, wirklich wahr. Oder auch einige, die mir erzählt haben, dass sie ja niemanden mehr haben, Freunde, Angehörige. Und wir die Einzigen sind, die noch jeden Tag zu ihnen sprechen und bei ihnen sind. Das hat mich wirklich sehr berührt.
1: Ja, das glaube ich. Also vielen, vielen Dank für Ihr Vertrauen und dass Sie uns immer so treu bleiben. Ich sage Dankeschön auch an Sören, der hat ja das Moschseefest gerockt mit Ihnen. Offensichtlich fast 2,3 Millionen Besucher waren da. Also ich sage, schön war's, jetzt müssen wir aufräumen.
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1: Und Vorsicht bitte nochmal auf der A1 Bremen nach Osnabrück zwischen Uphusen, Bremerndorf und Hemelingen. Da steht ein defektes Auto.

0: Montagmittag, kurz vor 13:30. Wir gucken auf die Straßen.
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0: So, Vorsicht bitte, A1, Bremen nach Osnabrück zwischen Upus und Bremerndorf und Hemeling. Da steht ein defektes Auto. Jetzt die Staus oder stockender Verkehr ab 3 Kilometer Länge auf folgenden Strecken. A1 Lübeck-Hamburg zwischen Hamburg-Billstedt und Dreieck-Norderelbe 4 Kilometer stockender Verkehr. A1 Bremen-Osnabrück zwischen Uphusen-Bremerndorf und Arsten 5 Kilometer stockender Verkehr. Die Gegenfahrbahn A1 Osnabrück nach Bremen zwischen Dreieck-Stur und Bremen-Arsten 5 Kilometer Stau. Sie brauchen eine gute halbe Stunde länger. A2, Hannover nach Berlin zwischen Allaingersleben und Bornstedt, 5 Kilometer Stau oder stockender Verkehr. A7, Hannover nach Kassel zwischen Dreieck Hannover Süd und Hildesheim, 7 Kilometer stockender Verkehr plus 20 Minuten extra. A7, Hannover weiter nach Hamburg zwischen Dreieck Walsrode und Dorfmark, nochmal 5 Kilometer stockender Verkehr, auch da brauchen Sie gut 20 Minuten länger. A27, Bremerhaven-Bremen zwischen Bremen-Industriehäfen und Bremen-Horn-Lehe. 5 Kilometer Stau wegen Bauarbeiten, auch da plus 30 Minuten extra. A30, Osnabrück nach Bad Oeynhausen. Im Kreuz Bad Oeynhausen ist der Weg zur A2 nach Dortmund wegen Bauarbeiten bis ca. 22 Uhr gesperrt. A31, Lingen-Meppen zwischen Emsbüren und Lingen, 3 Kilometer stockender Verkehr. Und an der Elbfähre Glückstadt Wischhafen in beiden Richtungen gut 1,5 Stunden Wartezeit. Das war's. Ihnen weiterhin eine gute Fahrt. Die Zeit 13.30 Uhr.
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2: Aus dem Studio Hannover mit Jannik Wittenberg. Guten Tag. Seit heute muss sich ein mutmaßlicher Drogendealer vor dem Landgericht Hannover verantworten. Polizisten hatten bei ihm Kokain im Millionenwert gefunden. Nils Christoph, wie ist die Polizei dem Mann auf die Schliche gekommen?
3: Ja, die Polizei hatte den 27-Jährigen schon länger im Visier. Laut einem Gerichtssprecher lag bereits ein Durchsuchungsbeschluss vor. Ende März täuschten die Ermittler dann am Bischofshohler Damm in Hannover eine Verkehrskontrolle vor, um das Auto des Mannes zu durchsuchen. Im Kofferraum fanden sie 40 Kilogramm Kokain, der geschätzte Straßenverkaufswert mehr als 3 Millionen Euro. Der mutmaßliche Drogendealer stieg daraufhin aus dem Wagen, warf den Autoschlüssel weg und flüchtete in die Eilenriede. Doch seine Flucht dauerte nicht lange. Kurz darauf wurde er festgenommen. Bei einer Verurteilung droht ihm eine jahrelange Haftstrafe.
2: In Celle hat es gestern Abend ein illegales Autorennen gegeben, an dem nach ersten Erkenntnissen 3 Fahrzeuge beteiligt waren. Das hat die Polizei mitgeteilt. 2 Autos hatten sich demnach gegen 8:30 auf der Hafenstraße nebeneinander aufgestellt und waren dann mit Vollgas in Richtung Biermannstraße gerast. Ein 3. Wagen folgte ihnen mit hoher Geschwindigkeit. Die Polizei leitete sofort eine Fahndung ein und konnte wenig später die mutmaßlichen Fahrer der 3 Autos auf dem Schützenplatz antreffen. Gegen sie wird jetzt ermittelt. Ein Regionalzug mit Fans von Hannover 96 an Bord musste in Brandenburg evakuiert werden. Der Zug war liegen geblieben und die rund 500 Fahrgäste mussten raus, darunter auch die Hannover-Fans, die auf der Heimreise aus Cottbus waren. Sie mussten nach Angaben der Bundespolizei zu Fuß zum nächsten Bahnhof laufen und konnten dann mit der S-Bahn weiterfahren. Und noch zum Wetter. Heute erst noch trocken mit sonnigen Phasen, später am Tag örtlich auch etwas Regen bei bis 27 Grad in Bad Pyrmont und bis 24 Grad in Nienburg. Wir in Niedersachsen aus dem Studio Hannover hören Sie wieder um 14.30 Uhr.
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0: Guten Tag, gleich stellen wir den hier Ihnen vor. Ja, das ist ein V, der die Menschen in Wena gerade ganz schön auf die Probe stellt. Ah, Sie können sich schon denken, warum. Was da los ist, hören wir gleich bei uns gegen 13:50 Uhr.
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0: Und gleich haben wir 20 vor 2. Hier ist NDR 1 Niedersachsen. Ja, und in unsere Zeitmaschine erinnern wir jetzt an den Mann, der immer vom Fliegen geträumt hat.
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3: 10. August.
4: Fliegen ist kein Traum mehr. Es ist eine physikalische Herausforderung, der man sich stellen kann.
3: Das ist Otto Lilienthal, der Mann, der den Himmel liebt und als erster Mensch fliegen will. Schon seit er 20 ist, tüftelt der Ingenieur an Gleitflugapparaten. Dafür beobachtet er Vögel, misst Tragflächen aus und startet immer wieder zu riskanten Flügen von Hügeln und Anhöhen. Mit seinen selbstgebauten Fluggeräten sieht er aus wie eine Fledermaus mit angeschnallten Flügeln. Aber er schafft es manchmal bis zu 250 Meter weit zu fliegen. An einem Sonntagvormittag im August 1896 bricht Otto Lilienthal zusammen mit seinem Monteur Paul Beilich zu einem weiteren Flug auf. Aber das Wetter ist wechselhaft und vor allem ist es sehr windig.
5: Lilienthal, wir machen heute lieber nichts. Das Wetter gefällt mir nicht. Wir können doch morgen weitermachen.
4: Noch einen Flug, Paul. Und das ist dann der letzte. Man muss dem Wind nicht entkommen. Man muss lernen, mit ihm zu arbeiten.
3: Lilienthal startet, gerät bei seinem Gleitflug aber plötzlich in einen fatalen Aufwind. Er wird in die Höhe gerissen, steht dort für ein paar Sekunden still und stürzt dann in die Tiefe. Er bricht sich dabei die Wirbelsäule und stirbt heute vor 130 Jahren an den Folgen des Unfalls. Otto Lilienthals Flugversuche liefern später wichtige Grundlagen für die Luftfahrt. Der Rest ist Geschichte.

0: Der Montagmittag hier bei NDR 1 Niedersachsen. Ja, also wenn man auf dem Land lebt, ne, dann lässt man sich ja gern von dem hier wecken. Klingt ja immer ganz gemütlich, finde ich, ne? So nach schönem Tag, es geht los. Aber der Hahn hat jetzt Konkurrenz bekommen, und zwar von dem hier. Das hier ist ein ausgebüxter Pfau, der die Nachbarschaft in Wena seit 3 Monaten tatsächlich auf Trab hält. Genauer gesagt sitzt er gerne bei Familie Finke vom Schlafzimmerfenster, und die beschreiben das ungefähr so.
1: Eine LKW-Hupe ist ungefähr genauso laut.
2: Ja, und wenn man eine LKW-Hupen hat vor seinem Schlafzimmer, ist vielleicht nicht so erstrebenswert.
0: Oh feier, also die Finkes haben schon das Ordnungsamt eingeschaltet und die Polizei, aber die können weder den Pfau anlocken noch mit einem Netz einfangen. Bisschen schwierig. Viele vermuten mittlerweile, dass der Pfau dem Landwirt Renold Müller gehört. Der hat nämlich solche Tiere, und ab und zu sind da wohl auch schon mal welche ausgebüxt, aber diesmal nicht, sagt er.
3: Meiner ist es nicht, meine sind hier. Man muss sie mit dem Netz fangen, aber wie will man das machen? Wenn man zu dicht rankommt, fliegt er ja weg. Ich würde ihn laufen lassen und mich freuen, wenn der Vogel im Garten sitzt.
0: Ja, die einen sagen so, die anderen so. Also, wem dieser Pfau gehört, wissen wir nicht. Vielleicht haben Sie einen guten Tipp, melden sich doch mal. Bis dahin will das Ordnungsamt weiter versuchen, das Tier einzufangen. Und die Finkes hoffen, dass sie mal bald mal wieder in Ruhe schlafen können. Wir drücken die Daumen.
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0: Es ist kurz vor zwei.
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0: Vorsicht bitte, A7 Kassel-Hannover zwischen Lutherberg und Hedemünden behindert Rauch die Sicht. Vorsicht bitte in beiden Richtungen. Jetzt die Staus ab 3 Kilometer Länge. A1 Bremen-Osnabrück zwischen Uphusen-Bremen-Mahndorf und Arsten. 5 Kilometer stockender Verkehr. A1 Osnabrück-Bremen zwischen Dreieckstuhl und Bremen-Arsten nochmal 5 Kilometer Stau. A2 Hannover nach Berlin zwischen Eisleben und Irxleben in beiden Richtungen 6 Kilometer Stau. A7, Hannover nach Kassel zwischen Dreieck Hannover Süd und Hildesheim, 7 Kilometer stockender Verkehr. A7, Hannover-Hamburg zwischen Dreieck Walsrode und Dorfmark, 5 Kilometer stockender Verkehr. A30, Osnabrück-Bad Oeynhausen. Im Kreuz Bad Oeynhausen ist der Weg zur A2 nach Dortmund wegen Bauarbeiten bis 22 Uhr gesperrt. A31, Lingen-Meppen zwischen Emsbüren und Lingen, 4 Kilometer stockender Verkehr. Die A49 Kassel-Gießen ist zwischen Kassel-Industriepark und Waldau wegen eines querstehenden Anhängers gesperrt. Dadurch staut es sich. Fienenburg, die Okerstraße ist zwischen der B241 Goslarer Straße und dem Kreisverkehr am Ortsausgang wegen eines Einsatzes der Feuerwehr gesperrt. Vorsicht bitte, A27 Bremen-Bremerhaven zwischen Bremen-Nord und Ilpol, eine ungesicherte Unfallstelle. Und zum Schluss haben wir noch die Elbfähre Glückstadt-Wischhafen in beiden Richtungen. Gut 1,5 Stunden Wartezeit. Das war's. Ihnen eine gute Fahrt.
2: Es ist 14 Uhr.
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2: Mit Max Altstadt. Guten Tag. Die Schlagzeilen. Lehrergewerkschaft fordert besseren Hitzeschutz an Schulen in Niedersachsen. Westeuropa erlebt heißesten Juni und Juli seit Aufzeichnungsbeginn. Polizei fängt Skorpion auf Marktplatz in Goslar ein. Das Wetter, Wolken, örtlich Regen, von Norden her sonniger, bis 30 Grad. Die Bildungsgewerkschaft Erziehung und Wissenschaft, GEW, fordert einen besseren Hitzeschutz an den Schulen in Niedersachsen. Viele Schulgebäude seien nicht auf die Folgen des Klimawandels vorbereitet, heißt es. Bertil Starke, was fordert die GEW konkret?
3: Die Schulgebäude in Niedersachsen müssen hitzefester werden. Davon ist Stefan Störmer, der Landeschef der GEW Niedersachsen, überzeugt. Sobald die Temperaturen über 26 Grad klettern, sei in vielen Klassenzimmern nicht mehr an Unterricht zu denken. Über das Ausmaß gäbe es momentan aber keine genauen Zahlen. Deshalb fordert die GEW vom Land, ein Kataster zu erstellen, also eine offizielle Gebäudeübersicht. Auf dieser Grundlage soll eine Hitzeampel eingeführt werden. Wenn die auf Rot stehe, müsse dringend etwas getan werden. Denn hitzefrei sei langfristig keine Lösung. Auf der Pressekonferenz kurz vor dem Beginn des neuen Schuljahres äußerte sich der GEW-Chef auch zum Zeugnisskandal von Vechta. Mehr als 100 Schüler hatten dort über Jahre fälschlicherweise zu schlechte Abschlüsse bekommen. Ihnen wurden so Ausbildungswege zu Unrecht verbaut. Das Land müsse hier nun schnell für maximale Transparenz sorgen. Sollte es außerhalb von Vechta vergleichbare Fälle geben, müssten die umgehend aufgearbeitet werden, heißt es.
2: Der Zoll soll künftig effektiver Geldwäsche und organisierte Kriminalität bekämpfen können. Bundesfinanzminister Klingbeil will die Behörde mit weiteren Befugnissen ausstatten und hat dafür einen Gesetzentwurf ins Kabinett eingebracht. Unter anderem soll der Zoll im Zweifelsfall künftig Vermögenswerte vorläufig einziehen können, also zum Beispiel teure Autos, Luxusuhren oder Schmuck. Die Betroffenen müssen dann nachweisen, dass sie die Sachen rechtmäßig erworben haben. Die Hitze hat den Westen und Süden Europas fest im Griff. Mehrere Hitzewellen haben die Temperaturen im Juni und Juli vielerorts auf Rekordwerte getrieben, wie der EU-Klimadienst Copernicus mitteilte. Aus Brüssel Sabrina Fritz.
4: Die Klimaexperten der EU haben sich die beiden Sommermonate Juni und Juli genauer angeschaut. Danach war vor allem der Juni sehr heiß und trocken. Dies habe zu den verheerenden Waldbränden in Frankreich und Spanien beigetragen. Die Durchschnittstemperatur im Juli lag unter den Rekordwerten der vergangenen Jahre. Im Süden Europas war es zwar sehr heiß, im Osten und Norden dagegen eher normal. Nach Angaben der Klimaexperten lag die Durchschnittstemperatur in Westeuropa damit in diesem Sommer bislang bei 21,6 Grad und hat einen neuen Rekordwert erreicht. Sorge bereiten den Wissenschaftlern auch die niedrigen Wasserpegel der Seine in Frankreich, des Rhein und der Donau. Diese hätten Auswirkungen auf die Wasser- und Stromversorgung. In Ungarn musste das Atomkraftwerk abgeschaltet werden, weil nicht genügend Wasser zur Kühlung vorhanden war. Die Wassertemperatur der Meere erreicht ebenfalls einen neuen Rekord. Sie betrug im Durchschnitt 21 Grad. In manchen Regionen wie in Spanien war sie deutlich höher und erreichte Badewannenniveau.
2: Er hat seine Frau getötet und seine beiden Söhne schwer verletzt. Das hat heute ein Landwirt aus Uelzen vor Gericht gestanden. Der 56-Jährige räumte ein, seine Ehefrau mit einer Eisenstange und einem Messer tödlich verletzt zu haben. Danach habe er seine Söhne attackiert. Zum Prozessauftakt am Landgericht Lüneburg sagte er heute, er habe zuvor eine schlimme Nachricht von der Spargelvereinigung erhalten. Er habe daraufhin seiner Familie und sich selbst das Leben nehmen wollen. An der Arnoldi-Schule in Göttingen wird ein Gleitzeitmodell für Schülerinnen und Schüler ausgeweitet. Nach einem erfolgreichen Test im vergangenen Jahr gilt die Regelung jetzt nicht mehr nur für den 11., sondern auch für den 12. Jahrgang, teilte ein Sprecher mit. Die ersten und teilweise letzten 1 bis 2 Stunden im Stundenplan sind demnach flexibel. Welche dieser Stunden die Schüler besuchen, ist ihnen selbst überlassen. Mitten in der Innenstadt von Goslar hat eine Passantin einen schwarzen Skorpion mit einem Giftstachel entdeckt. Die Passantin alarmierte die Polizei, die Beamten fingen den Skorpion mit einem Behälter ein. Später wurde er dann von einem Mitarbeiter einer Schlangenfarm abgeholt und in Obhut genommen. Wem der Skorpion gehört und wie er in die Goslarer Innenstadt geraten ist, das wird jetzt ermittelt. Die Zeit, es ist 14.04 Uhr.
0: Das Wetter für Niedersachsen. Heute Nachmittag ist es wechselnd bewölkt, ab und an Regen, zum Teil auch Gewitter. Aber so der ganz große Regenwurf, auf den die Bauern hoffen, ist es noch nicht. Ganz im Süden sowie im Verlauf von der Nordsee her ist es auch mal trockener, da kommt auch die Sonne raus. Höchstwerte 20 Grad in Cuxhaven bis 30 Grad in Göttingen, im Oberharz 24 Grad. Morgen dann ein Wechsel aus Sonne und Wolken. In der Südwesthälfte ist es länger heiter, nach Norden und zur Elbe hin abschnittsweise wolkiger, aber meist trocken, dann bei 18 bis 24 Grad.
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0: Hallo und guten Tag. Gerade haben wir ja vom V erzählt, der die Menschen in Wehna so auf Trab hält, weil er so laut ist. Ja, schon gut. So, und jetzt hat sich Marita aus Jever gemeldet. Die schreibt, wir haben hier im Schlosspark auch einen Pfau. Vielleicht macht der ja gerade Urlaub in Wehna. Unsere Pfaue sind auf alle Fälle oft auf Wanderschaft. Sie laufen durch die Stadt, besuchen uns auch im Garten und sitzen teilweise sogar auf der Balkonbrüstung. Aha, so, wissen wir Bescheid. Viele Grüße ins Studio, sagt Marita aus Jever. Ich sag vielen Dank, Grüße zurück.
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0: Hallo Autofahrer, Vorsicht bitte, A27 Bremen, Bremerhaven, zwischen Bremen Nord und Ilpol, da haben wir eine ungesicherte Unfallstelle. Sie hören NDR 1 Niedersachsen und Donnerstag, ja, geht die Schule wieder los. So langsam kommen alle wieder nach Hause, müssen sie ja, die meisten. Die letzten sind wahrscheinlich gerade so auf der Rückreise und das kennen wir alle, ne? 6, 7, 8, 9, 10 Stunden Autofahren. Das ist schon lang, vor allem wenn man Kinder hat. Also wir haben ja früher immer mit meinem Papa verhandelt. Eine Kassette haben wir Modern Talking gehört und danach wollte er aber eine Stunde Panflöte hören. Das fanden wir ganz, ganz schrecklich. Ja, alternativ geht natürlich Autokennzeichen raten oder Länder und Hauptstädte sammeln, haben wir damals gemacht. Ja, und Sie so, was spielen Sie denn im Auto?
1: Bei uns ist es immer Kennzeichen raten, ne?
2: Ja, oder schlafen.
1: Automarken zählen. Wer sieht wen von welcher Marke?
3: Musik raten, ne? Lieder raten und so weiter.
4: Mensch, ärger dich nicht, Halma. Ja, ich nehme immer grün, weil grün gewinnt. Mein Mann kriegt schwarz, also schwarz ist der Verlierer.
5: Malefiz spielen wir auch ganz gerne. Oder Mikado ist jetzt kein Brettspiel, aber die habe ich hier beigebracht und es macht ja auch Spaß.
6: Monopoly ist nett. Bloß da gewinnt immer mein Mann, das finde ich doof.
0: Das klingt noch nicht schlecht. Also kommen Sie gut und sicher nach Hause. Ihnen eine gute Reise. Wir schicken liebe Grüße. Jetzt mit Mike and the Mechanics. Everybody gets a second chance. Hier bei NDR 1 Niedersachsen.

Hallo Autofahrer, Vorsicht bitte, A2 Hannover nach Dortmund zwischen Hannover-Langenhagen und Dreieck Hannover-West. Da steht ein defekter LKW, unterliegen Gegenstände auf der Fahrbahn. Und dann haben wir noch A27 Bremen-Bremerhaven, beide Richtungen. In der Ausfahrt Bremerhaven-Geestemünde steht eine Gruppe Motorradfahrer. Was machen die da? Und nochmal A27 Bremen Richtung Bremerhaven zwischen Bremen-Nord.

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1: Unser plattdeutscher Gruß, dat kann's mir glöben. Heute mit Mechthild Pille aus dem Referat Kirchenentwicklung und Frauenseelsorge in Vechta. Vielen Dank. So, und das ist noch wichtig auf den Straßen. Vorsicht bitte. A280 Groningen nach Leer. In der Einfahrt Bunde Wester sind Fußgänger auf der Fahrbahn unterwegs. Weiterhin eine gute Fahrt.

Hallo Autofahrer, Vorsicht bitte nochmal A280, Groningen nach Leer, in der Einfahrt Bunde West, wissen wir es jetzt, da fährt eine Person mit einem langsam fahrenden E-Mobil. Fahren Sie da bitte besonders aufmerksam.

0: Es ist 2:30, wir gucken auf die Straßen.
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0: Vorsicht bitte A2 Hannover nach Dortmund zwischen Dreieck Hannover West und Herrenhausen. Ein defektes Auto, unterliegen Gegenstände. A280 Groningen nach Leer. In der Einfahrt Bunde West fährt eine Person immer noch mit einem langsam fahrenden E-Mobil. Jetzt die Staus ab 3 Kilometer Länge. A1 Hamburg-Bremen zwischen Hamburg-Stillhorn und Marschner Kreuz. 6 Kilometer stockender Verkehr. A1 Bremen-Osnabrück zwischen Uphusen-Bremen-Mahndorf und Arsten. 5 Kilometer stockender Verkehr. A1 Osnabrück-Bremen zwischen Dreieck-Stur und Bremen-Arsten. 5 Kilometer Stau. A2 Hannover-Berlin zwischen Eisleben und Irzleben in beiden Richtungen. 6 Kilometer Stau. Die A7 Kassel nach Hannover ist zwischen Lutherberg und Hedemünden wegen eines Brandes in beiden Richtungen gesperrt. A7 Hannover-Hamburg zwischen Dreieck Walsrode und Dorfmark, 5 Kilometer stockender Verkehr. A27 Bremen-Bremerhaven zwischen Bremen-Überseestadt und Industriehäfen, 5 Kilometer Stau. A30 Osnabrück-Bad Oeynhausen. Im Kreuz Bad Oeynhausen ist der Weg zur A2 nach Dortmund wegen Bauarbeiten bis ca. 22 Uhr gesperrt. A31 Linge nach Meppen zwischen Emsbüren und Lingen, 4 Kilometer Stau. Fienenburg, die Uckerstraße, ist zwischen der B241 Goslarer Straße und dem Kreisverkehr am Ortsausgang wegen eines Einsatzes der Feuerwehr immer noch gesperrt. Und an der Elbfähre Glückstadt-Wischhafen in beiden Richtungen gut 1,5 Stunden Wartezeit. Das war's. Ihnen weiterhin eine gute Fahrt. Die Zeit 14.31 Uhr.
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2: Aus dem Studio Hannover mit Jannik Wittenberg. Guten Tag. Vor dem Landgericht Hannover muss sich seit heute ein Mann wegen Drogenhandels verantworten. Polizisten hatten den 27-Jährigen im März mit einer großen Menge Kokain erwischt. Der Straßenverkaufswert der Drogen geht in die Millionen. Wir schauen gleich in einer guten halben Stunde ausführlich auf den Fall und klären auch, wie genau die Polizei dem Mann auf die Schliche gekommen ist. Außerdem ziehen wir angesichts der letzten Sommerferientage in Niedersachsen schon mal eine Bilanz. Wir schauen zum Beispiel, wie gut die Ferien dieses Jahr aus Sicht von Tourismusverbänden gelaufen sind, beispielsweise am Steinhuder Meer oder in Celle. Und apropos Bilanz, seit gestern Abend ist auch das Maschseefest in Hannover zu Ende. Auch da berichten wir über Reaktionen von Veranstalter und Polizei. Diese und weitere Themen hören Sie gleich hier in Regional um 3:15.
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0: Hallihallo am Montag, schön, dass Sie dabei sind. Jetzt gibt's von uns erstmal Musik von Roxette, The Look.
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0: 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Na, haben Sie dieses Wochenende auch so geschwitzt? Ich finde ja, nach so einem heißen Tag abends dann so ein kühles Bier, Radler oder so, ist doch einfach herrlich, oder? Man muss ja sagen, immer beliebter werden ja aktuell auch die alkoholfreien Varianten. Die Regale sind wirklich voll, wenn man mal einkaufen geht. Jede Brauerei hat mittlerweile ein eigenes Bier ohne Alkohol im Angebot. Aber die Frage ist, schmecken die eigentlich genauso gut? Das haben sich die Kollegen von Markt auch gefragt und mit Experten meine Stichprobe gemacht. Viktor Kupka vom Marktteam, jetzt sag mal, wobei man erstmal sagen muss ja, alkoholfrei heißt ja nicht ganz ohne Alkohol, ne?
1: Es ist so, dass alkoholfreies Bier in Deutschland immer noch bis 0,5 Volumenprozente haben darf. Meistens liegen die so zwischen 0,2 und 0,4. Das sollte bei normalem Konsumverhalten aber keine Auswirkungen haben, sagen Experten. Aber wem das wichtig ist, der muss die Etiketten genau checken. Moderne Herstellungsverfahren können auch wirklich alkoholfrei.
0: So, was sagst du, schmeckt man den Unterschied zu normalem Bier?
1: Geschmack ist ja immer subjektiv, aber in unserer Stichprobe meinten unsere Experten, dass die alkoholfreien Pils den klassischen Bieren schon sehr nahe kommen im Geschmack. Und auch die alkoholfreien Radler kamen gut an. Ohne Alkohol bedeutet also nicht automatisch weniger Genuss.
0: Guck mal, ist doch schon mal gut zu wissen. Alkoholfreie Biere haben ja noch andere Vorteile, sagst du, ne?
1: Die haben meist weniger Kalorien. Ein normales Pils hat so 45 Kilokalorien pro 100 Milliliter. Alkoholfreies Bier meist nur 15 bis 30 Kilokalorien. Man sollte aber beim Zucker ganz genau hingucken, denn da gab es recht große Unterschiede. Da hatten einige 4 oder sogar mehr Gramm pro 100 Milliliter und man soll ja eigentlich nicht mehr als 25 Gramm pro Tag zu sich nehmen. Das hat man dann mit einem halben Liter alkoholfreiem Bier fast schon erreicht.
0: Ja, nee, das wollen wir natürlich nicht. Also Sie hören es. Gute Infos können Sie heute Abend sich nochmal in Ruhe anschauen bei Markt. Im NDR Fernsehen, 7:45 geht's los. Ich sage Dankeschön, Viktor Kupka. Ja, und das ist noch wichtig, auf den Straßen vorsichtig bitte, A30 Amsterdam nach Rheine, zwischen Schüttorf Nord und Kreuz Schüttorf, da steht ein defekter LKW.

0: Zwei große Musikhelden waren zusammen im Studio. Klingt doch gut, oder? Das Neue von Peter Maffay und Johannes Oerding. Ein Leben lang ist nicht lang. Hier bei uns gehört bei NDR 1 Niedersachsen. Ja, und wir gucken mal, was bei den Frühaufstehern heute früh los war. Ich sag mal so, der Kuhlake bringt das Leben mal wieder richtig schön auf den Punkt.
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0: 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Ich weiß doch. 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
0: 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Ti amo.
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2: Lüneburger Heide.
0: Möglicherweise, ja. 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

Hallo Autofahrer, kurzer Blick nochmal auf die Straßen. Vorsicht bitte, A31 Meppen-Lingen zwischen Twiest und Geeste. Da steht ein defektes Auto und da liegen Gegenstände.

0: Kurzer Blick auf die Straßen, da ist eine Menge los.
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0: Also, da haben wir die A31 Meppen nach Lingen zwischen Twiest und Geeste. Da steht ein defektes Auto und es liegen immer noch Gegenstände auf der Fahrbahn. Jetzt die Staus ab 3 Kilometer Länge. A1 Hamburg-Bremen zwischen Hamburg-Stillhorn und Maschner Kreuz. 6 Kilometer stockender Verkehr. A1 Bremen nach Osnabrück zwischen Uphusen-Bremen-Mahndorf und Asten. 5 Kilometer stockender Verkehr. A1 Osnabrück nach Bremen zwischen Dreieckstur und Bremen-Asten nochmal 5 Kilometer Stau. A2 Hannover nach Dortmund zwischen Hannover-Bodfeld und Herrenhausen 5 Kilometer Stau wegen eines defekten LKW. Die A2 Hannover nach Berlin zwischen Alsleben und Irxleben in beiden Richtungen 6 Kilometer Stau. Sie brauchen eine gute halbe Stunde länger. Die A7 Hannover nach Kassel, die ist zwischen Hedemünden und Lutherberg wegen eines Waldbrandes und starker Rauchentwicklung immer noch gesperrt. A7 Hannover nach Hamburg zwischen Dreieck Walsrode und Dorfmark, 5 Kilometer stockender Verkehr. A27 Bremen-Bremerhaven zwischen Bremen-Überseestadt und Bremen-Industriehäfen, 5 Kilometer Stau. A30 Osnabrück nach Bad Oeynhausen. Im Kreuz Bad Oeynhausen ist der Weg zur A2 nach Dortmund wegen Bauarbeiten bis 22 Uhr gesperrt. Weiter auf die A31 Linge nach Meppen zwischen Emsbüren und Lingen. 4 Kilometer Stau. Fehnenburg haben wir die Okerstraße, die ist zwischen der B241 Goslarer Straße und dem Kreisverkehr am Ortsausgang wegen eines Feuerwehreinsatzes immer noch gesperrt. Und zum Schluss die Elbfähre Glückstadt Wischhafen in beiden Richtungen gut 1,5 Stunden Wartezeit. So, jetzt sind wir doch schneller durch. Hier geht's gleich weiter mit den Schlagzeilen und danach mit den Nachrichten aus Ihrer Region. Ganz kleinen Moment noch einmal durchpusten und dann geht's gleich weiter.

0: Es ist 15 Uhr.
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0: Mit Max Eidstadt. Schönen guten Tag. Die Schulen in Niedersachsen müssen besser gegen Hitze geschützt werden. Das fordert die Bildungsgewerkschaft GEW. Zunächst solle eine Übersicht erstellt werden, wie hitzefest die Schulgebäude sind, um dann gezielt zu reagieren. Langfristig sei hitzefrei für die Schülerinnen und Schüler nämlich keine Lösung. Angriffe auf Beschäftigte der Deutschen Bahn nehmen weiter zu. Nach neuesten Zahlen von DB Regio gab es in der ersten Jahreshälfte bereits fast 1000 Vorfälle. 22 Mal wurden Mitarbeiter schwer verletzt. Mehr Sicherheit erhofft sich die Bahn von Bodycams, die künftig nicht nur filmen, sondern auch Ton aufzeichnen sollen. Der Vulkan Ätna kommt weiter nicht zur Ruhe. Auf der Mittelmeerinsel Sizilien spuckt er weiter Asche und glühende Gesteinsbrocken aus. Deswegen sind alle Starts und Landungen am nahegelegenen Flughafen Catania gestrichen. Auch Urlauber aus Deutschland sind betroffen. Und jetzt weiter mit Nachrichten aus Ihrer Region.
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2: Aus dem Studio Hannover mit Jannik Wittenberg. Guten Tag. Seit heute muss sich ein mutmaßlicher Drogendealer vor dem Landgericht Hannover verantworten. Polizisten hatten bei ihm eine große Menge Kokain gefunden. Der Straßenverkaufswert geht in die Millionen. Nils Christoph, wie genau ist die Polizei dem Mann denn auf die Schliche gekommen?
3: Ja, die Polizei hatte den 27-Jährigen schon länger im Visier. Laut einem Gerichtssprecher lag bereits ein Durchsuchungsbeschluss vor. Ende März täuschten die Ermittler dann am Bischofshohler Damm in Hannover eine Verkehrskontrolle vor, um das Auto des Mannes zu durchsuchen. Im Kofferraum fanden sie 40 Kilogramm Kokain, der geschätzte Straßenverkaufswert mehr als 3 Millionen Euro. Der mutmaßliche Drogendealer stieg daraufhin aus dem Wagen, warf den Autoschlüssel weg und flüchtete in die Eilenriede. Doch seine Flucht dauerte nicht lange. Kurz darauf wurde er festgenommen. Seitdem sitzt der 27-Jährige in Untersuchungshaft. Die Staatsanwaltschaft wirft ihm unerlaubtes Handeltreiben mit Betäubungsmitteln in nicht geringer Menge vor. Bei einer Verurteilung droht ihm eine jahrelange Haftstrafe.
2: Die Sommerferien in Niedersachsen neigen sich dem Ende zu. Am Donnerstag geht's wieder los mit dem neuen Schuljahr. Bis dahin können Schülerinnen und Schüler noch 2 freie Tage genießen und auch noch einiges hier in der Region unternehmen. Die Tourismusverbände bei uns ziehen aber schon mal Bilanz. Henriette Luise Krömer, wie sieht die denn aus?
4: In Celle ist man laut Tourismusabteilung sehr zufrieden. Allein am vergangenen Wochenende fanden in der Innenstadt 4 Veranstaltungen statt, unter anderem das Event Musik in den Höfen, sagte eine Sprecherin. So seien allein am Samstag etwa 17.500 Menschen in der Stadt gewesen. Auch die Hoteliers seien zufrieden. Gerade Fachwerk, Kultur und die inhabergeführten Geschäfte würden viele Menschen anziehen, auch viele Tagestouristinnen und Touristen. In die Landeshauptstadt Hannover kamen in den letzten Wochen auffällig viele Menschen von außerhalb, zum Beispiel aus den Niederlanden und Dänemark, aber auch aus Nordrhein-Westfalen und Bremen, heißt es von der Hannover Marketing und Tourismus GmbH. Besonders waren natürlich auch die Finals, die große Sportveranstaltung in der Stadt. Die waren auch am anderen Austragungsort, am Steinuder Meer, ein Highlight und zog laut Steinuder Meer Tourismus GmbH nochmal viele Menschen an. Ein weiterer Anziehungspunkt sind die kostenfreien Konzerte auf der schwimmenden Seebühne, die abwechselnd vor Mardorf und Steinhude festmacht. Dort gibt es auch in den nächsten Wochen noch die unterschiedlichste Musik zu hören.
2: Die Sommerferien sind also noch nicht ganz zu Ende. Das Maschseefest in Hannover schon. Gestern war der letzte Tag. Die Veranstalter ziehen eine positive Bilanz. 2,3 Millionen Besucherinnen und Besucher sind dieses Jahr zum größten Seefest Norddeutschlands gekommen. Julia Willkomm, was hat denn die meisten Menschen angelockt?
5: Gleich zu Beginn des Festes natürlich die parallel stattfindenden Finals. Das Spitzensport-Event war ja in der ganzen Stadt verteilt, auch mit einer riesigen Bühne im Maschsee. Dann hat das Wetter einfach gut mitgespielt und vor allem die Wochenenden waren sehr gut besucht, heißt es von der Hannover Veranstaltungs GmbH. Mit 2,3 Millionen liegt die Besucherzahl über der vom letzten Jahr. Mehr waren es nur im Rekordjahr 2018. Damals wurden 2,4 Millionen Besucher gezählt. Dieses Jahr hatten ja auch Schlägereien auf dem Maschseefest für Schlagzeilen gesorgt. Es gab auch tatsächlich etwas mehr Körperverletzungen als im vergangenen Jahr. Insgesamt sei aber alles weitestgehend geordnet gelaufen, heißt es von der Polizei. Zu Schlägereien kam es meist zu sehr später Stunde an den Wochenenden und da war auch oft Alkohol im Spiel. Für medizinische Hilfe haben auf dem Maschseefest wieder viele ehrenamtliche Helferinnen und Helfer der Johanniter gesorgt.
2: Ein Bauer fliegt auf einem großen Mistkäfer hinauf zu den Göttern, um den Frieden auf die Welt zurückzubringen. Es ist schon eine seltsame Szenerie, die der antike griechische Dichter Aristophanes beschreibt. In seiner Komödie geht es um nicht weniger als um die Suche nach dem Frieden. Das Schauspielensemble Die Kompanie aus Springe-Völksen hat sich diesen Stoff jetzt geschnappt und daraus ein eigenes Stück gemacht unter dem Titel Der Frieden von Völksen. Markus Goller hat es sich angesehen.
6: Hier wird nicht der Krieg gespielt, hier wird der Frieden gespielt.
7: Umringt von Obstbäumen beginnt die Geschichte des griechischen Bauern Trygaios. Er ist das ständige Kämpfen und die Kriege auf der Welt leid, erzählt Regisseur Serkan Salihoglu.
8: In dem Stück von Aristophanes geht es darum, dass ein Bauer keine Lust mehr hat, irgendwie in so einer Lage zu leben und versucht, Wege zu entwickeln, um in die Götterwelt zu fliegen und da mit den Göttern darüber zu reden.
7: Auf der Suche nach dem Frieden begleitet das Publikum Trygaios über das Gelände des Hofs und trifft dabei etwa auf Hermann Rexhausen, denn neben Aristophanes Komödie geht es auch um ihn. Der Unternehmer und Möbelbauer aus Hannover hat vor rund 100 Jahren den Hermannshof gegründet, mitten im Ersten Weltkrieg als eine Art Friedensrefugium. Und trotzdem war Rexhausen auch ein Profiteur des Krieges, sagt Schauspieler Rainer Frank.
9: Naja, womit hat er denn im Krieg sein Geld verdient? Nämlich mit Kanonenlafetten, die viel berechenbarer für ihn zu produzieren waren als Möbel eben oder als Innenausstattung, die er sonst gemacht hat.
7: Am Ende von Der Frieden von Völksen kehrt Bauer Trygaios nach Hause zu seinen Töchtern zurück. Den Frieden hat er nicht gefunden und das lässt manch einen ratlos zurück. Aber der Bauer verspricht, morgen will er weitersuchen.
2: Wer sich das Stück ansehen möchte, es ist ab morgen bis Sonntag noch jeden Abend auf dem Hermannshof in Völksen zu sehen. Nach dem Mera Luna Festival auf dem Hildesheimer Flugplatz am vergangenen Wochenende hat die Polizei eine positive Bilanz gezogen. Das Event mit insgesamt rund 25.000 Besuchern sei wie schon in den Vorjahren friedlich verlaufen, hieß es in einer Mitteilung. Demnach kam es auf dem Festivalgelände zwar zu einigen Straftaten wie Diebstahl und Körperverletzung, angesichts der vielen Besucher sei die Anzahl solcher Vorfälle aber gering gewesen, hieß es. Außerdem hat die Polizei auch die Zusammenarbeit mit dem Veranstalter sowie mit Feuerwehr, Rettungsdienst und der Stadt ausdrücklich gelobt. In Hannover ist schon wieder ein Porsche aus einer Tiefgarage gestohlen worden, dieses Mal im Stadtteil Großbuchholz. Der Sportwagen ist laut Polizei zwischen letzter Woche Donnerstag und Freitag verschwunden. Er stand demnach in einer Tiefgarage in einem Wohngebiet nahe des Mittellandkanals. Jetzt werden Zeugen gesucht, die dort in diesem Zeitraum etwas Verdächtiges beobachtet haben. In Hannover und der näheren Umgebung werden seit Monaten immer wieder Porsche-Sportwagen gestohlen. Die Polizei prüft nach eigenen Angaben einen Zusammenhang. Unbekannte haben in Auetal rund 100 Altreifen illegal entsorgt. Sie wurden dort in der Zufahrt zu einem Feld zwischen den Ortsteilen Hattendorf und Langenfeld gefunden, teilte die Polizei Rinteln mit. Die hat Ermittlungen wegen des unerlaubten Umgangs mit Abfällen eingeleitet. Die Beamten vermuten, dass die Reifen zwischen Freitagmittag und Samstagnachmittag dort abgelegt wurden. Jetzt werden Zeugen gesucht, die in diesem Zeitraum etwas beobachtet haben. Und wir schauen jetzt abschließend noch auf das Wetter. Heute ist es erst noch trocken mit etwas Sonne. In Richtung spätem Nachmittag und Abend zieht dann örtlich etwas Regen durch. Bei maximal 27 Grad in Bad Pyrmont und 24 Grad in Nienburg. In der Nacht ist es dann wieder überwiegend leicht bewölkt und trocken. Es geht runter bis auf 10 Grad in Hameln. Und morgen geht's ohne Regen und mit einem Sonne-Wolken-Mix weiter. Die Temperaturen liegen dann im angenehmen Bereich. Maximal 23 Grad werden es in Emmertal und bis 21 Grad in Steimke. Das war regional für heute mit Jannik Wittenberg. Ich sage Tschüss und ich wünsche Ihnen jetzt noch einen schönen Nachmittag und einen entspannten Montagabend.
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10: Guten Tag. Heute ist ja mein erster Tag nach den langen Sommerferien wieder hier bei Ihnen, mit Ihnen. Ich habe das erste Mal nach 3 Wochen wieder eine seriöse Hose angezogen. Also ohne Schlabberhose oder Badehose, ne? So was ganz Ernsthaftes, eine Jeans, ja? Mit Reißverschluss und die gute Nachricht, ich komme noch rein. Das weiß man ja nach dem Urlaub auch nicht so genau. Aber sie geht noch zu, sie sitzt eng, aber ich kriege noch Luft. Also, das ist mein kleines Erfolgserlebnis von heute. Ich hoffe, Sie haben auch schon was Schönes erlebt. Wir machen es uns jetzt schön mit Fiction Factory. Feels like Heaven.
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Hallo Autofahrer, hier ist nochmal der Verkehrsservice bei NDR 1 Niedersachsen. Vorsicht bitte A30 Bad Oeynhausen nach Osnabrück. Zwischen Riemsloh und Melle-Vesta steht ein defektes Auto. Weiterhin eine gute Fahrt.

0: Heute Abend lernen Sie hier bei uns eine ungewöhnliche Frau kennen aus Brake.
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0: Es geht um Tora Thyselius. Sie ist 1911 in Brake geboren. Der Papa war Reeder und schwedischer Konsul, die Mama Ostfriesin. Sie ist in Brake und in Schweden aufgewachsen und sie hat das Schreiben sehr geliebt. Uta Schernig von der Universität Bremen hat sich mit ihrem Leben beschäftigt und sagt, das war eine spannende Frau.
2: Wie Tora Thyselius, du werdet jo also, dass die ein richtige Utbilden krieg, dass den Abitur morgen drauf und die wär jo all in dem Moderne unterwegs. Bloß, dass sie denn ihren Mann so früh droppen hat, dass sie denn nur als Hausfrau wieder morgen muss. Die kann ja keinen Beruf lernen. Ja, und da muss sie nun das tun, was sie am liebsten de und dann verschrieben.
0: Ja, als sie ihren Mann nämlich im Zweiten Weltkrieg verliert, wird ihr Hobby zum Beruf. Sie fängt an zum Schreiben, um ihre zwei Kinder zu ernähren und schafft das auch. Das war damals schon sehr ungewöhnlich für eine Frau. Und diese starke Frau bringt ihn Frank Jacobs heute Abend näher. Kurz nach 7 hier bei uns bei NDR 1 Niedersachsen in Plattdeutsch.

0: Ganz entspannter Sound mit Simon Garfunkel und The Boxer. Hier bei uns bei NDR 1 Niedersachsen. Kurz nach 3:30 haben wir
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0: So, kurzer Blick auf die Straßen. Hier sind die Staus. Ab 3 Kilometer Länge ist schon was los. A1 Hamburg nach Osnabrück zwischen Bremerkreuz und Arsten. 7 Kilometer stockender Verkehr. A1 Osnabrück-Bremen zwischen Bremen-Brenkum und Arsten nochmal 4 Kilometer Stau. A2 Hannover nach Berlin zwischen Allerengersleben und Alsleben 4 Kilometer Stau. Die A7 Hannover nach Kassel ist zwischen Hedemünden und Lutherberg wegen eines Waldbrandes in beiden Richtungen gesperrt. Da gibt es ziemlich viel Rauch. Dadurch in Richtung Kassel 6 Kilometer Stau ab dem Dreieck Drammetal. A7 Hannover nach Hamburg zwischen Dreieck Walsrode und Dorfmark 5 Kilometer stockender Verkehr. A7 Hannover nach Flensburg zwischen Hamburg-Hausbruch und dem Elbtunnel nochmal 6 Kilometer stockender Verkehr. A30 Osnabrück nach Bad Oeynhausen. In Kreuzbad Oeynhausen ist der Weg zur A2 nach Dortmund wegen Bauarbeiten bis 22 Uhr gesperrt. B80 Hannmünden nach Bad Karlshafen zwischen Laubach und Blume 2 Kilometer Stau und an der Elbfähre Glückstadt-Wischhafen in beiden Richtungen gut 1,5 Stunden Wartezeit. Das war's. Ihnen weiterhin eine gute Fahrt.
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0: Hallo zusammen, wir gehen gleich eine Runde Enten jagen. Also 3 kleine Geschichten haben wir für Sie. Und Sie müssen entscheiden, sind die echt oder haben wir Ihnen da vielleicht eine Ente drunter gejubelt? Cornelia Jacobi aus Hannmünden probiert gleich ihr Glück gegen 3:40. Raten Sie gerne mit.
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0: Hallo Autofahrer, Vorsicht bitte auf der A27 Bremen nach Bremerhaven zwischen Utlede und Hagen. Da liegt eine Plane. Fahren Sie da bitte besonders aufmerksam. Ja, und wenn Sie bereit sind, dann legen wir jetzt los.
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0: Drei kleine Geschichten haben wir für Sie und Sie müssen entscheiden, sind die echt oder haben wir Ihnen da eine Ente drunter gejubelt? 170 Euro liegen hier im Pott, das heißt, Sie können 200 daraus machen, wenn's gut läuft. So, und den nächsten Versuch startet jetzt Cornelia Jacobi aus Hanmünden. Hallo, Frau Jacobi.
2: Hallo, meine liebe Frau. Ich komme aus Hanmünden, wo es heute auch schwer gebrannt hat, aber ich grüße erstmal alle, die mich kennen.
0: Ja, das ist doch spitzenmäßig. Also, Dass es gebrannt hat, natürlich nicht, aber dass Sie frisch und flott sind, sind Sie nervös, aufgeregt? Wie geht's Ihnen?
2: Nö, ich bin ganz locker, ganz ruhig.
0: Wunderbar.
2: Aber es ist immer schwer durchzukommen und noch schwerer gewählt zu werden. Ne?
0: Ja, aber da haben Sie jetzt schon mal das erste Glück gehabt und wenn es gut läuft, können wir auf 200 erhöhen.
2: Ja, und macht wieder die alte Entenjagd, also mit der alten Ente, das war immer schön. Ja.
0: So, wollen wir mal loslegen?
2: Ja.
0: Sind Sie bereit? Gut,
2: danke.
0: Hier kommt die Geschichte Nummer 1.
3: Rund 500 nackte Menschen sind gestern auf ihren Fahrrädern durch Berlin geradelt. Anlass war der erste World Naked Bike Ride. Die Teilnehmer demonstrieren mit der Aktion für Körperfreiheit, für gegenseitigen Respekt und für ein positives Miteinander. Die Route für die textilfreie Fahrraddemo führte auf über 30 Kilometern Länge vom Berliner Mauerweg durchs Regierungsviertel bis nach Schönefeld.
0: Frau Jacobi, was meint Sie? Stimmt
2: das
0: die Geschichte
2: oder
0: ist es eine Ente? Sie haben 15 Sekunden Zeit.
2: Das ist wirklich eine schwere Meldung. Weil, wie gesagt, in Berlin ist ja vieles möglich. Ne?
0: Also, meinen Sie ja oder nein? Echt oder Ente?
2: Geben Sie mir noch eine Sekunde Zeit.
0: Jetzt vorbei. Sagen Sie schnell bitte.
2: Also, dann würde ich sagen, das ist echt.
0: Sie sagen, das ist echt. Ich sage, jawohl. Haben Sie doch alles richtig gemacht.
2: Dankeschön.
0: Wunderbar. Machen wir direkt weiter. Hier kommt Geschichte Nummer 2.
3: In Kanada, da musste ein Linienflug noch vor dem Start abgebrochen werden. Auf dem Weg zur Startbahn bemerkten die Flugbegleiter ein junges Kind, das in seinem Sitz stand und sich weigerte, sich anschnallen zu lassen. Weder die Begleitung des Kindes noch die Crew konnten es beruhigen. Schließlich kehrte der Flieger zurück zum Terminal. Ein erneuter Startversuch war aus Zeitgründen dann auch nicht mehr möglich. Der Flug wurde gestrichen und alle Reisenden mussten auf andere Maschinen umgebucht werden.
0: Ach je, das sind Geschichten. So, Frau Jacobi, was
2: also
0: meinen
2: Moment,
0: Sie?
2: In dem Flieger, da war ein
0: Kind. Und das ließ sich nicht beruhigen und deswegen ist das Flugzeug ausgefallen. Echt oder Ente?
2: Also, das Kind war in dem Flugzeug gestanden, das ist richtig, ja.
0: Richtig, und jetzt bitte entscheiden.
2: Ja, also, der Flug fällt statt.
0: Nee, er wurde abgesagt. Und jetzt sagen Sie echt oder Ente, bitte, Frau Jacobi.
2: Ach so, das ist echt.
0: Das ist echt, da haben Sie recht. So, und jetzt kommt die letzte Geschichte. Sie müssen ein bisschen schneller machen, sonst kriegen wir Ärger, dass wir hier immer überziehen. Hier kommt Geschichte Nummer 3.
3: Betty Bromwich ist die älteste Wingwalkerin der Welt. Die 97-Jährige brach im englischen Cheltenham ihren eigenen Rekord. Dafür hat sie sich auf dem oberen Flügel eines kleinen Flugzeuges festschneiden lassen. Dann flog die Maschine mit ihr durch die Luft, inklusive Looping. Mit ihrem Flug sammelt sie übrigens Spenden für die Schlaganfallstation des ansässigen Krankenhauses.
0: So, Frau Jacobi, was meint Sie? Echt oder Ente?
2: Das ist echt, weil ich habe es beim Fernsehen gesehen.
0: Jawohl, jawohl!
2: Prima, ich hab gewonnen, hurra!
0: Herzlichen Glückwunsch, Frau Jacobi, Sie kriegen von uns Post und ich sage liebe Grüße nach Hanmünden und Glückwunsch, lief doch
2: Dankeschön.
0: Wie geschmiert.
2: Ich mache jetzt einen richtig großen Satz, ich springe jetzt einmal hoch.
0: Doch. Ja, wunderbar, also liebe Grüße und herzlichen Glückwunsch und ganz schönen Nachmittag. Danke,
2: danke, ciao! Danke.
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Hallo Autofahrer, das ist noch wichtig auf den Straßen. Vorsicht bitte. A7 Hannover nach Kassel, zwischen Dreieck-Drammetal und Hedemünden eine ungesicherte Unfallstelle. Und dann haben wir die B213. Delmhorst-Kloppenburg, zwischen Höltinghausen und Kellerhöhe, ein defekter LKW, unterliegen Gegenstände. Und zum Schluss nochmal A27 Bremen-Bremerhaven, zwischen Utlede und Hagen, da liegt eine Plane. Weiterhin eine gute Fahrt.

0: Der wunderbare Herbert Grönemeyer.
1: Ach so,
0: und
1: ich dachte, der wunderbare Andreas Kuhn ist gerade ins Studio gekommen.
0: Und einer dieser wunderbaren Männer, wollte ich sagen, steht mir gegenüber, Andreas Kuhn. Die Funkbilder der Tag, Sie kennen den Mann, der ist immer so ein bisschen plapperig vorlaut. Hallo, schön dich zu sehen. Nach 3 Wochen
1: Britta,
0: Urlaub.
1: Britta, ja.
0: Ich freue mich.
1: Es gab wahrscheinlich viele Gründe, wieder hier ins Funkhaus zu kommen. Ich gehörte nicht dazu. Aber ist auch egal. Ich kann dir trotzdem... Doch, ich freue mich ja, dass du wieder da bist. Das sage ich an dieser Stelle ganz deutlich. Das habe ich dir ja vorhin schon gesagt, bevor du das Studio betreten hast.
0: Ich habe mich fast ein bisschen gefreut, dich zu sehen.
1: Fast ein bisschen.
0: Ja, das war schön.
1: Das müssen wir dringend noch verbessern.
0: Vertiefen diese
1: Und ich würde sagen, deswegen halte ich dich jetzt auch gar nicht lange auf.
0: Sag kurz, was jetzt kommt.
1: Es geht um die Hitze. Die Hitze, die du ja auch im Urlaub erlebt hast. Und die Hitze
0: aber ich
1: hat
0: lag
1: sich,
0: am Pool, das war der Unterschied.
1: Das ist der Vorteil gewesen. Ansonsten wir hier in Niedersachsen, die wir nicht im Pool liegen konnten oder am Pool liegen konnten. Wir mussten ja feststellen, es ist wirklich richtig heiß. Und viele haben schon gesagt, sag mal, war das überhaupt schon mal so heiß? Nee, war es eben noch nicht. Und das wird uns nachher beschäftigen, denn das wird uns möglicherweise ja auch in den nächsten Jahren immer mal wieder beschäftigen. Und es ist ganz wichtig, dass wir da wissen, wie wir damit umgehen.
0: Ich muss sagen, ich habe am Wochenende mit meinem Mann haben wir ein Trampolin aufgebaut bei 34 Grad. Ich weiß, was Hitze bedeutet. Leute, ich war fertig, ehrlich. War anstrengender als der ganze Flug. Britta von Lucke sagt, Schüsskes ist raus, Andreas Kuhn übernimmt.

0: Anderthalb Minuten noch und dann haben wir es 16 Uhr, heute am Montag.
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0: Vorsicht bitte auf der A7 Hannover-Kassel zwischen Dreieck-Dametal und Hedemünden. Eine Unfallstelle, die noch nicht abgesichert ist. Vorsicht auch A27 Bremen-Bremerhaven zwischen Utlede und Hagen. Da liegt eine Plane. B213 Delmenhorst-Kloppenburg. Vorsicht hier zwischen Höttinghausen und Kellerhöhe. Da steht ein defekter LKW und da liegen auch Gegenstände auf der Autobahn. Beziehungsweise in diesem Fall auf der Bundesstraße. Stauder stockender Verkehr mit einer Länge von 3 Kilometern. Wir mussten vorsortieren, ist einfach so viel los. Und da kümmern wir uns um die Autobahn in der A1 Hamburg-Osnabrück. Zwischen Bremer Kreuz und Arsten 7 Kilometer stocken, dauert eine halbe Stunde länger hier. 3 Kilometer Stau, A1 Osnabrück-Bremen zwischen Brinkum und Arsten. Die A7 Hannover-Kassel ist zwischen Hedemünden und Lutherberg wegen eines Waldbrandes und starker Rauchentwicklung beidseitig gesperrt. Dadurch Richtung Kassel 8 Kilometer Stau ab Dreieck Dramital. Sie werden umgeleitet Richtung Kassel über die U78, Richtung Hannover über die U49. Die Ausweichstrecken sind aber teilweise auch schon überlastet. A7 Hannover-Hamburg zwischen Dreieck-Walsrode und Dorfmark, 5 Kilometer stockender Verkehr, dauert 20 Minuten länger. A7 Hannover-Flensburg vor dem Elbtunnel, 6 Kilometer stockender Verkehr, hier dauert es auch 20 Minuten länger. Und A30 Osnabrück-Bad Oeynhausen im Kreuz Bad Oeynhausen ist der Bereich zur A2 Dortmund bis ca. 22 Uhr gesperrt. Grund: Bauarbeiten. Jetzt ist es 16 Uhr.
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0: Heute zu Beginn der Woche, da kommen wir in den Funkbildern mal gleich so richtig ins Schwitzen. Denn wir berichten darüber, dass der aktuelle Sommer bei uns in Europa so heiß war wie keiner seiner bekannten Vorgänger. Wir müssen ja sagen, so heiß ist, denn er läuft ja noch. Was bedeutet das für die Zukunft? Dieser Frage gehen wir nach in den Funkbildern. Ums Laufen und um mehr geht es bei der Leichtathletik-Europameisterschaft, die heute in Birmingham beginnt. Wir hören mal, welche deutschen Sportlerinnen und Sportler dort auf dem Weg zu Medaillen besonders ins Schwitzen kommen könnten. Schon geschwitzt haben am Wochenende unsere Niedersachsen-Teams in der 2. Fußball-Bundesliga. Da gab es zum Saisonstart 2 Niederlagen, nämlich für den VfL Osnabrück und Hannover 96. Ein Unentschieden für den VfL Wolfsburg und ja, wir müssen es sagen, ein Kantersieg mit 6:1 für Eintracht Braunschweig in Magdeburg. Das Team aus der Löwenstadt ist jetzt erster Tabellenführer. Das ist ein kleiner Grund zum Feiern und das tun wir auch hier. Zumindest ein bisschen. Geschwitzt wird aber sicher zurzeit im Kultusministerium, denn da muss aufgeklärt werden, warum Schülerinnen und Schüler aus Vechta schlechtere Zeugnisse bekommen haben, als eigentlich möglich. Die Folgen davon sind ja noch gar nicht so richtig absehbar. Matthias Aschan ist Vorsitzender vom Schulleitungsverband Niedersachsen und der hat heute mal gesagt, wie dieser gravierende Fehler hätte vermieden werden können.
2: Hätte es ein Zeugnisprogramm gegeben, landesweit, das auf der Basis der grundlegenden Rechtsvorschriften arbeitet, dann wäre die Frage, wer hier welchen Abschluss mit welchem Notenbild bekommt, automatisch beantwortet worden.
0: Zu schlechte Zeugnisse in Vechta, mehr zum Thema hier in den nächsten 2 Stunden. 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

0: 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Was viele von uns, auch von uns in Niedersachsen, in den vergangenen Wochen und Monaten fühlend geahnt haben, das ist jetzt wissenschaftlich von EU-Experten belegt. Dieser Sommer hier, der ist heiß wie nie. Sabrina Fritz, was haben die Forscher genau herausgefunden?
1: Kopernikus, das sind ja die Klimaexperten der EU und die haben sich jetzt mal die beiden Sommermonate Juni und Juli genauer angeschaut. Und danach war vor allem der Juni sehr heiß und trocken. Das hat eben zu den verheerenden Waldbränden in Frankreich und Spanien beigetragen. Die Durchschnittstemperatur im Juli lag etwas unter den Rekordwerten der vergangenen Jahre. Das lag eben daran, dass es im Süden sehr heiß war, aber im Osten und Norden eher normal. Und wenn man das jetzt alles mal zusammenfasst, dann lag eben die Durchschnittstemperatur in Westeuropa in diesem Sommer bislang bei 21,6 Grad und das ist eben auch ein neuer Rekordwert.
0: Was sagen denn die Forscher zu den Wassertemperaturen?
1: Ja, Sorge bereiten den Klimaexperten auch die niedrigen Wasserpegel. Das erleben wir ja auch in der Seine in Frankreich, am Rhein, in der Donau und eben auch mit Auswirkungen auf die Wirtschaft, aber auch auf Wasser- und Stromversorgung. Ja, und nicht nur die Flüsse, auch die Meere haben sich aufgeheizt. Also die Durchschnittstemperatur am Meer, die lag jetzt bei 21 Grad, aber in manchen Regionen wie in Spanien, da war es eigentlich deutlich wärmer, so wie in der Badewanne.
0: Also, die Hitze hat uns voll im Griff. Das waren Informationen von Sabrina Fritz.
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0: Der heiße und trockene Sommer in diesem Jahr, über den wir ja gerade schon Näheres erfahren haben, der macht sich ja vielfach bemerkbar, etwa auch am Rhein. Da ist der Schiffsverkehr wegen zu wenig Wasser eingeschränkt. Vier Bundesländer, darunter auch Niedersachsen, haben deshalb das Sonntagsfahrverbot für Lkw gelockert, damit Waren alternativ auf den Straßen transportiert werden können. Nun hat sich das am Wochenende auf den Straßen ja noch nicht so richtig bemerkbar gemacht. Speditionen sagen auch, sie können so kurzfristig gar nicht umschalten, weil Fahrer fehlen und Ruhezeiten beachtet werden müssen. Trotzdem sieht Bundesverkehrsminister Bilger darin eine wichtige Sofortmaßnahme.
1: Man muss ja auch sehr deutlich betonen, dass die Aussetzung des Sonn- und Feiertagsfahrverbots ja nur eine Maßnahme von ganz vielen ist. Also das Ziel ist nicht, den kompletten Güterverkehr von der Wasserstraße auf die Straße zu verlagern, sondern wir kümmern uns genauso um zusätzliche Kapazitäten auf der Schiene. Wir haben sichergestellt, dass es weniger Baustellen gibt in den kommenden Wochen auf der Autobahn, auf der Schiene und auch auf der Wasserstraße. Denn auch auf der Wasserstraße gibt es durchaus noch Möglichkeiten auszuweichen. Also Teil eines ganzen Maßnahmenbündels. Aber ich bin dankbar, dass die Landesverkehrsminister diese Anregung auch so schnell umgesetzt haben.
0: Bilger hat sich in diesem Interview bei NDR Info zu den Problemen mit dem Niedrigwasser geäußert, ausführlich. Er geht nämlich auch davon aus, dass wir akut noch Wochen damit zu tun haben werden.
1: Es ist klar, wir werden weiterhin schwierige Situationen mit Niedrigwasser haben. Niedrigwasser sind wir durchaus gewohnt in Deutschland, aber es ist ungewöhnlich früh, dass diese Niedrigwasserproblematik auftritt. Und das ist natürlich dann auch eine Folge des Klimawandels, die wir jetzt zu spüren bekommen. Aber es gibt schon auch Möglichkeiten, im Sinne einer Klimaanpassungspolitik damit umzugehen in der Zukunft. Aber jetzt akut für die kommenden Wochen. Und wir müssen nach den Prognosen davon ausgehen, dass die Niedrigwasserproblematik im ganzen August anhält, müssen wir eben schnell Alternativen schaffen und deswegen diese ganzen genannten Maßnahmen.
0: In die Zukunft geblickt muss sich aber noch mehr tun, sagt auch Bilger. Die Schifffahrtswege sind ja nicht das einzige Problem. Auch bei der Bahn und auf den Straßen gibt es einen riesigen Investitionsstau. Wer erlebt das nicht? Da müsse jetzt, so sagt er, in allen Bereichen schnell gehandelt werden.
1: Ich bin dankbar, dass wir so viel Geld zur Verfügung haben für die Infrastruktur wie noch nie mit dem Sondervermögen. Und dieses Geld muss jetzt schnell in die Umsetzung kommen. Und die zweite gute Voraussetzung ist, dass wir Planungsbeschleunigung wirklich umsetzen. Also wir haben im Juli noch im Bundesrat die Verabschiedung des Infrastrukturzukunftsgesetzes gehabt, das uns helfen wird, bei Planung und Umsetzung von Infrastruktur deutlich schneller zu werden, auch bei der Wasserstraße. Denn das ist ja auch ein Kritikpunkt, der zurzeit vielfach genannt wird, dass viele Wasserstraßenausbauprojekte zum Teil schon Jahrzehnte andauern, bis sie endlich in die Umsetzung kommen. Also müssen wir schneller werden. Bei der Niedrigwasserproblematik gibt es die kurzfristigen Lösungen, also jetzt Alternativen zu schaffen. Es gibt aber auch mittelfristige Lösungen, beispielsweise ein Förderprogramm unseres Ministeriums, das die Anpassung an solche Niedrigwassersituationen erleichtert. Also können wir die Umrüstung von Schiffen unterstützen. Und dann gibt es die etwas längerfristigeren Lösungen. Und das sind eben die Ausbaumaßnahmen, aber die laufen zum Teil ja auch. Aber natürlich gibt es gerade am Rhein noch einiges zu tun, um auch in solchen Lagen wie jetzt weiter den Rhein schiffbar zu halten.
0: So, Bundesverkehrsminister Steffen Bilger bei den Kolleginnen und Kollegen von NDR Info. Keine Frage, der Mann hat eine Menge zu erledigen.

0: 100 Schülerinnen und Schüler haben jahrelang einen schlechteren oder gar keinen Abschluss bekommen. Am Freitag hat ja das Kultusministerium das Ganze direkt öffentlich gemacht und nun haben sich Bildungsverbände zu diesem Fall geäußert. Bertil Starke aus unserer Redaktion Landespolitik, wie fallen denn die Reaktionen da aus?
1: Ja, fangen wir mal mit der größten Bildungsgewerkschaft hier in Niedersachsen, der GEW, an. Die GEW fordert vom Land nun maximale Transparenz, das heißt eine lückenlose Aufklärung. Der Fall, der sei für die Betroffenen schrecklich, heißt es da. Zwei von ihnen, muss man ja auch mal dazu sagen, erhielten fälschlicherweise überhaupt keinen Abschluss in Vechta, zu Unrecht. Und das lasse sich eben nicht wieder gut machen. Für GEW-Landeschef Strömer ist es nun wichtig, das Ausmaß des Zeugnisskandals offenzulegen.
2: Ich hoffe, dass das nur an dieser Schule vorgekommen ist. Insofern ein Einzelfall, was die Schule betrifft, aber es ist natürlich kein Einzelfall, was die SchülerInnen betrifft, weil es ja doch über 100 sind, die hier betroffen sind. Ob es ein systemischer Fehler ist, werden wir Ende des Monats wissen. Wenn es ein systemischer Fehler ist, dann müssen wir natürlich den schnell beheben.
1: Ja, grundsätzlich bescheinigt die GEW dem Kultusministerium immerhin gutes Krisenmanagement. Ähnlich äußert sich auch der Schulleitungsverband Niedersachsen, Ministerin Julia Willi-Hamburg. Beschönige nichts an der Situation, heißt es da.
0: Der Verband Bildung und Erziehung rechnet ja mit vielen weiteren Fällen. Da ist die Rede von der Spitze eines Eisbergs. Gibt es denn darauf Hinweise?
1: Ehrlicherweise bisher nicht. Ob das so bleibt, das werden die nächsten Wochen zeigen. Das Kultusministerium will ja gerade sämtliche Ober- und Gesamtschulen in Niedersachsen noch mal ganz genau unter die Lupe nehmen. Das Problem in Vechta, das lag ja an der Ausgleichsregel, die legt für die einzelnen Schulformen fest, wo schlechte Noten durch gute Leistungen in anderen Fächern ausgeglichen werden. Klingt einfach, in der Praxis ist es aber durchaus kompliziert. Das sagt zumindest der Schulleitungsverband und fordert, die Regeln, die müssen verständlicher und niedersachsenweit einheitlich kommuniziert werden.
0: Den betroffenen Schülerinnen und Schülern aus Vechta hilft das ja nun erstmal nichts mehr. Die haben eben schlechtere Abschlüsse bekommen, als sie es verdient hatten. Wie geht es denn für die weiter?
1: Naja, wer im letzten Schuljahr benachteiligt wurde, für den geht der Fall vergleichsweise glimpflich aus. Die Betroffenen bekommen wie alle anderen Benachteiligten auch ein korrigiertes Zeugnis und können jetzt ja ihren Bildungsweg wie geplant fortsetzen und dann auch gehen. Anders ist das bei den Schülerinnen und Schülern, die schon vor mehreren Jahren einen falschen oder überhaupt keinen Abschluss bekommen haben. Für sie gibt es eine Anlaufstelle im regionalen Schulamt in Osnabrück und grundsätzlich ist auch Schadensersatz denkbar. Der kommt wohl aber nach Ansicht des Landes nur für junge Menschen in Frage, die auf eigene Kosten einen Schulabschluss dann nachgemacht haben.
0: Ja, das ist ja mal eine Geschichte aus Schulen in Vechta, möglicherweise aus weiteren Schulen. Informationen von Bertil Stark und das Thema nachher auch bei uns im NDR Fernsehen. 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Und hier ist noch ein aktueller Verkehrsservice von uns von NDR ins Niedersachsen. Vorsicht bitte auf der A31 Leer Emden, da liegen Gegenstände zwischen Leer West und Leer Nord. Und Vorsicht auf der A255 Hamburg-Veddel stadteinwärts zwischen Kreuz Süd und Veddel, da liegt ein Verkehrszeichen im Weg.

0: Montag, später Nachmittag, es ist 16.29 Uhr.
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0: Vorsicht bitte auf der A7 Hannover-Kassel zwischen Dreieck Drammetal und Hedemünden. Eine Unfallstelle, die noch nicht abgesichert ist. Vorsicht auch, A27 Bremen-Bremerhaven zwischen Utlede und Hagen. Da liegt eine Plane. A31 Leer nach Emden. Vorsicht zwischen Leer West und Leer Nord. Hier liegen Gegenstände. Vorsicht auf der A36 Fienenburg-Wolfenbüttel zwischen Schladen Süd und Flöte. Defektes Fahrzeug. Und auf der A255 Zweikamburg-Vettelstadt einwärts. Hier Vorsicht zwischen Kreuz Süd und Vettel. Da liegt ein Verkehrszeichen. Stau oder stockender Verkehr ab einer Länge von 3 Kilometern auf folgenden Strecken. A1 Hamburg-Osnabrück zwischen Bremer Kreuz und Asten 7 Kilometer stockender Verkehr. Es dauert hier etwa eine halbe Stunde länger. A1 Osnabrück-Bremen zwischen Brinkum und Asten 4 Kilometer Stau. Hier dauert es 20 Minuten länger. A2 Berlin-Hannover zwischen Peine und Lehrte-Ost 8 Kilometer stockender Verkehr. Hier dauert es eine halbe Stunde länger. A2 Hannover-Dortmund zwischen Langenhagen und Garbsen 5 Kilometer stockender Verkehr. Die A7 Hannover-Kassel, die ist zwischen Hedemünden und Lutherberg wegen eines Waldbrandes und damit verbunden starker Rauchentwicklung beidseitig gesperrt. Richtung Hannover aktuell 6 Kilometer Stau ab Kassel-Nord, Richtung Kassel 9 Kilometer Stau ab dem Dreieck Drammetal. Die Umleitung führt nach Kassel über die U78, nach Hannover über die U49 und die Ausweichstrecken da sind aber auch stark überlastet. Das Thema wird uns auch gleich hier in den Funkbildern nochmal ausführlich beschäftigen. A7 Hannover-Flensburg vor dem Elbtunnel, 6 Kilometer stockender Verkehr, dauert 20 Minuten länger hier. A27 Bremen-Bremerhaven zwischen Bremerhaven-Süd und Geestemünde, 4 Kilometer Stau, hier dauert es auch 20 Minuten länger. Die B71 Salzwedel-Uelzen ist zwischen Salzwedel und Brietz nach einem Unfall beidseitig gesperrt und an der Elbphilharmonie Schafen jeweils bis zu eine Stunde warten.
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0: Ja, also gleich mehr zu diesem Waldbrand bei Lutherberg hier in den Funkbildern. Und dann in der nächsten halben Stunde nochmal ein kleiner Rückblick auf das Wochenende, auf das Fußballwochenende. Die zweite Liga ist ja gestartet und da haben unsere Niedersachsen-Teams sich weitgehend nicht mit Ruhm bekleckert. Außer Eintracht Braunschweig. Eintracht Braunschweig ist Tabellenführer nach dem ersten Spieltag. Und das ist doch irgendwie schön für uns alle in Niedersachsen, oder?

0: Gerade auch im Verkehrsservice gehört, die Feuerwehren bei uns im Süden des Landes sind im Großeinsatz. Unter einer Autobahnbrücke bei Lutherberg brennt ein Waldstück und das wirkt sich eben auch auf den Verkehr auf der A7 aus. Bärbel Wiethoff aus unserem Studio Göttingen, wie ist da die aktuelle Lage?
1: An der Autobahn 7 steigt dichter Rauch auf. Die Autobahn zwischen Hedemünden und Lutherberg ist jetzt doch in beiden Richtungen gesperrt, weil man da nicht mehr viel sieht, sagte eine Polizeisprecherin. Und der Verkehr staut sich in Richtung Süden schon ab dem Dreieck Drammetal und die Umleitungsstrecken sind überlastet. Deshalb hat die Polizei die B3 in Hanmünden, die nach dem Brand dort gesperrt war, wieder freigegeben. Denn das ist eine wichtige Umleitungsstrecke für die A7. Wie lange das Ganze dauert, das kann bisher niemand sagen.
0: Ja, das hört sich auch total kompliziert an. Wie ist es denn zu diesem Waldbrand gekommen?
1: Auch das ist noch völlig unklar. Das Feuer ist am Mittag in einem Waldstück unter der Autobahnbrücke zwischen Hanmünden und Lutherberg ausgebrochen, in der Nähe der Waldgaststätte Rinderstall. Es gab erst mehrere Brandherde, sagte ein Feuerwehrsprecher, insgesamt nur etwa 60 Quadratmeter groß. Aber dann kam starker Wind auf und dieser starke Wind, der hat die Flammen angefacht und deshalb hat sich das Feuer schnell auf 600 Quadratmeter ausgebreitet. Außerdem ist es kein einfaches Gelände für die Feuerwehr, steil und bergig und dann ist das Unterholz knochentrocken. Ganz viele, vor allem freiwillige Feuerwehren aus dem ganzen Landkreis Göttingen sind alarmiert und vor Ort.
0: Du hast es ja eben auch schon erwähnt, die B3 war heute auch schon wegen eines Brandes gesperrt, ne?
1: Ganz genau. Letzte Nacht hat eine ehemalige Schleifmittelfabrik in Hanmünden gebrannt, die steht schon lange leer. Und eine riesige Rauchsäule stand über der Stadt. Meterhohe Flammen schlugen aus dem Hallendach. Viele Wehren rückten aus. Insgesamt 200 Feuerwehrleute waren im Einsatz. Und sie konnten die umstehenden Wohnhäuser schützen. Die blieben verschont und niemand wurde verletzt. Und da in Hanmünden läuft der Einsatz auch noch. Mit Baggern werden 2 verkohlte Hallen abgerissen, um die letzten Glutnester zu löschen. Also das ist wirklich ein extrem anstrengender Tag für die Feuerwehren in Südniedersachsen und rund um Hanmünden.
0: Tja, Bärbel Wiethoff über die Lage an der Autobahn A7, wichtige Nord-Süd-Verbindung. Bei Lutherberg brennt es gerade ziemlich heftig und an dieser Stelle dann mal danke nicht nur an Bärbel Wiethoff für die Info, sondern vor allen Dingen an die Feuerwehrleute, die da jetzt gerade wieder im Einsatz sind und versuchen, das alles wieder unter Kontrolle zu kriegen.
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0: So, liebe Fußballfreunde, mal ehrlich unter uns. Wer braucht eigentlich noch die erste Fußball-Bundesliga? Gut, ich gebe zu, es gibt ein paar HSV-Fans bei uns auch in Niedersachsen, vielleicht auch ein paar Bremen-Fans. Aber ansonsten ist doch die zweite Liga unsere Fußball-Bundesliga. Denn mit dem VfL Wolfsburg, Eintracht Braunschweig, Hannover 96 und dem VfL Osnabrück tummeln sich die besten niedersächsischen Clubs alle in der zweiten Liga. Die wird ja fälschlicherweise immer als Unterhaus bezeichnet. Die Saison ging am Wochenende los und der Saisonstart war, der war so semi, ne? 4 Spiele, 1 Sieg, 1 Unentschieden, sonst nichts, was die Punkte angeht. Tide Thelinger aus unserer Sportredaktion, fangen wir jetzt mal mit dem Positiven an. Eintracht Braunschweig, 6:1 gewonnen in Magdeburg. 6:1 gewonnen in Magdeburg. Was war denn da los?
1: So einiges. Die Eintracht hat echt den Vogel abgeschossen, hatte eine astreine Chancenverwertung. Aber zur Wahrheit gehört auch, dass der 1. FC Magdeburg echt ganz schön von der Rolle war. Aber die 6 Tore, die musst du trotzdem erstmal machen. Gleich 4 davon in der ersten Hälfte, da war das Ding dann schon durch. Die Eintracht ist damit der erste Tabellenführer der neuen Saison. Das hätten wir uns auch vom VfL Wolfsburg vorstellen können. Aber der Topfavorit auf den Aufstieg musste sich Samstagabend mit einem 0:0 gegen den 1. FC Kaiserslautern zufrieden geben. Das Spiel war so lala, aber dafür war die Stimmung in der VfL-Arena unglaublich gut. Es wirkt so, als hätten da alle den Abstieg abgehakt und gucken jetzt nach vorne.
0: Ja, ich muss sagen, so schlecht war das gar nicht für mich. Ich bin während des Spiels selig früh eingeschlafen. Auch mal nicht schlecht an so einem Samstagabend. Aber jetzt gucken wir mal auf den VfL Osnabrück und auf Hannover 96. Die beiden sind ja leer ausgegangen. Wie lautet denn da das Fazit?
1: Viel hätte sein können bei beiden. Hannover 96 hat in Cottbus beste Chancen vergeben beim 1:3. Das grenzte schon als Slapstick. Und es gilt die alte Fußballerweisheit, die Dinger, die du vorne nicht machst, kriegst du hinten rein. Das war jetzt schon ein ordentlicher Dämpfer und erinnerte unangenehm an die vergangene Saison. Und nächstes Wochenende kommt der VfL Wolfsburg. Der VfL Osnabrück hat ein ganz schönes Spektakel geliefert bei Erstliga-Absteiger Heidenheim. 3:4, am Ende 26 Torschüsse der Osnabrücker. Da hätte mindestens ein Punkt drin gesessen. Für die Leistung muss sich der Aufsteiger nicht grämen, aber 4 Gegentore sind natürlich zu viel.
0: Saisonstart in der zweiten Fußball-Bundesliga. Eine erste Bilanz nach diesen ersten 4 Spielen mit niedersächsischer Mannschaft. Niedersächsischen Mannschaften hier von Tide Thelinger bei uns bei NDR1 Niedersachsen.

0: NDR 1 Niedersachsen, aktuelles von der A2 in diesem Fall, Hannover-Berlin, zwischen Allerengersleben und Eidsleben. Hier bitte Vorsicht, denn da liegt ein Plastikteil im Weg. Übermorgen, am 12. August, schaut Europa in den Himmel. Warum? Dann schiebt sich der Mond in den Abendstunden zwischen die Sonne und die Erde und führt zu einer Sonnenfinsternis. Besonders deutlich wird das im Kernschatten zu beobachten sein, der unter anderem über Nordspanien liegt. In Deutschland kann man eine partielle Sonnenfinsternis sehen. Wichtig, und jetzt kommt's, wichtig ist dabei, der direkte Blick in die Sonne kann das Auge schwer schädigen. Auch eine Sonnenbrille reicht nicht zum Schutz. Juliane Ort aus unserer ARD-Verbraucherredaktion, jetzt mal mit dem Wichtigsten, was für die Beobachtung dieser Sonnenfinsternis dann für wichtig ist, was man dafür wissen muss. Juliane, warum sollte man die Sonnenfinsternis nicht mit dem bloßen Auge beobachten?
1: Das Sonnenlicht wird über die Hornhaut der Linse gebündelt und trifft auf die Netzhaut. Die kann dauerhaft geschädigt werden, wenn wir bewusst einen längeren Blick auf die Sonne werfen. Und bei der Sonnenfinsternis am 12. August kommt noch dazu, dass sie in die Abendstunden fällt. Dann ist die Pupille ohnehin geweitet und so kann mehr Strahlung auf die Netzhaut fallen. Das Tückische ist, dass man eine mögliche Schädigung nicht sofort bemerkt, weil die Netzhaut keine Schmerzrezeptoren hat. Das fällt erst Stunden später auf, zum Beispiel, wenn man dann dauerhaft dunkle oder graue Flecken im Sichtfeld hat oder alles verschwommen sieht oder gerade Linien verbogen erscheinen. Dann sollte man sofort zum Augenarzt gehen oder in die Klinik.
0: Oh, das hört sich ja bedenklich an. Schützen kann man sich ja wohl mit speziellen Sonnenfinsternisbrillen. Was muss ich dabei beachten?
1: Die Brillen sollten gut sitzen und die Augen so abdecken, dass kein Sonnenlicht an den Seiten eindringen kann. Die Brillen bestehen in der Regel aus Pappe mit einer speziellen Folie. Die Folie darf auf gar keinen Fall verkratzt sein oder Risse aufweisen. Und die Brille sollte der Norm entsprechen. Das ist die DIN EN ISO 123122. Und sie sollte eine CE-Kennzeichnung haben, was bedeutet, dass sie die geltenden EU-Anforderungen erfüllt. Diese Schutzbrillen gibt es unter anderem in Geschäften für Astronomiebedarf, außerdem bei einigen Optikern und Buchhandlungen. Die Preise variieren stark und starten bei etwa 99 Cent. Alternativ kann man sich aus einem Karton und einem Stück Transparentpapier eine einfache Lochkamera basteln. Anleitungen findet man im Internet.
0: Das wiederum hört sich ja nun sehr interessant an. Natürlich die Frage aller Fragen, kann ich diese Sonnenfinsternis über das Smartphone beobachten und vielleicht sogar aufnehmen?
1: Das kann man, aber man sollte fürs Filmen mit dem Smartphone einen speziellen Filter besorgen. Denn die Strahlung der Sonne kann auch den Kamerachip schädigen. Für Smartphones gibt es geeignete Filter. Die sorgen dafür, dass maximal etwa 0,001% des Sonnenlichts durchgelassen wird. Und nur so sind übrigens auch brauchbare Aufnahmen der Sonnenfinsternis möglich. Das gilt auch für Teleskope und Objektive. Egal, womit man die Sonnenfinsternis beobachtet, man sollte sich einen Aussichtspunkt Richtung Nordwesten suchen, der freie Sicht zum Horizont bietet. Denn die Sonne steht schon recht tief, wenn sich der Mond zwischen 19 und 19.30 Uhr vor sie schiebt.
0: Ja, dann erstmal danke an Juliane Ort aus unserer ARD-Verbraucherredaktion für diese Infos und eine ganze Menge mehr noch zum Thema Sonnenfinsternis finden Sie bei uns auch online unter ndr.de/niedersachsen oder eben immer direkt auch über unsere NDR Niedersachsen-App. Hier noch was Aktuelles von den Straßen. A31 Meppen-Lingen zwischen Twiest und Geeste, da steht ein defektes Fahrzeug.

0: 16.58 Uhr ist es.
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0: Vorsicht bitte auf der A27 Bremen nach Bremerhaven zwischen Bremen-Fahr und Bremen-Hornlehe. Da liegen mehrere Plastikteile im Weg. Und noch ein Plastikteil diesmal auf der A27 Bremen-Bremerhaven zwischen Bremen-Fahr und Bremen-Hornlehe. Das ist ja das Gleiche. Na, das müssen wir wohl nochmal neu sortieren, liebe Kolleginnen und Kollegen. Dann haben wir aber jetzt was völlig Neues. Vorsicht auf der A2 Hannover-Berlin. Da liegt ein Plastikteil zwischen Allerengersleben und Alsleben. So, und jetzt stauder, stockender Verkehr ab einer Länge von 3 Kilometern auf folgenden Strecken. Wir mussten vorsortieren, es ist eine Menge los heute, was nicht rund läuft. A1 Hamburg-Osnabrück zwischen Bremer Kreuz und Arsten, 7 Kilometer stockender Verkehr. Hier dauert es eine halbe Stunde länger. A1 Osnabrück nach Arsten zwischen Brinkum und Arsten, 5 Kilometer stockender Verkehr. A2 Berlin-Hannover zwischen Peine und Lehrte Ost, 8 Kilometer stockender Verkehr. Hier dauert es etwa eine halbe Stunde länger. A2 Hannover-Dortmund zwischen Langenhagen und Garbsen, 5 Kilometer stockender Verkehr. Die A7 Hannover-Kassel ist zwischen Hedemünden und Lutherberg wegen eines Waldbrandes, damit verbunden mit starkem Rauch, beidseitig gesperrt. Deshalb Richtung Hannover 8 Kilometer Stau ab Kassel-Nord und Richtung Kassel 9 Kilometer Stau ab Dreieck Drammetal. Die Umleitung führt über die U78 nach Kassel und nach Hannover über die U49. Aber diese Ausweichstrecken, die sind auch stark überlastet. Wenn Sie da Infos brauchen, aktuelle Infos, die gibt es über die NDR Niedersachsen-App. A7 Hannover-Flensburg zwischen Hamburg-Heimfeld und dem Elbtunnel. 6 Kilometer stockender Verkehr, dauert 20 Minuten länger. A27 Bremen-Bremerhaven zwischen Bremerhaven-Süd und Geestemünde. 4 Kilometer Stau, hier dauert es eine halbe Stunde länger. A29 Alhorner Heide nach Wilhelmshaven vor der Huntebrücke, 3 Kilometer stockend. Und A36 Fienenburg-Wolfenbüttel zwischen Schladen-Süd und Flöte, 4 Kilometer Stau wegen eines defekten Fahrzeugs. Das war's von den Autobahnen. Jetzt ist es 17 Uhr.
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0: Und alles Wesentliche vom Tag zusammengefasst in aller Kürze von Max Altstadt.
2: Schönen guten Tag. Ja, wir haben es gerade im Verkehrsservice gehört. Wegen eines Waldbrandes bei Hahnmünden ist die angrenzende Autobahn 7 aktuell in beiden Richtungen gesperrt. Das betrifft, wie gesagt, den Abschnitt zwischen Hedemünden und Lutherberg. Wegen des dichten Rauchs ist das Fahren dort nämlich zu gefährlich, heißt es von der Polizei. Wegen starken Windes hatte sich der Brand unterhalb einer Autobahnbrücke schnell ausgebreitet. Die Bildungsgewerkschaft GEW fordert einen besseren Hitzeschutz für die Schulen in Niedersachsen. Es müsse eine Übersicht darüber erstellt werden, wie hitzefest die einzelnen Schulgebäude sind, um dann gezielt zu reagieren. Laut GEW sei es langfristig nämlich keine Lösung, den Schülerinnen und Schülern ständig hitzefrei zu geben. Und die Bundesregierung will nach den Vorfällen am Flughafen Leipzig die Drohnenabwehr ausbauen. Das Innenministerium hat bestätigt, dass die Einheit mehr als verdoppelt werden soll auf insgesamt 300 Einsatzkräfte. Sie sollen Drohnen aufspüren, abfangen und unschädlich machen.
0: Ja, die Hitze, die beschäftigt uns natürlich alle in diesen Tagen und uns auch gleich nochmal in den Funkbildern hier bei uns bei NDR 1 Niedersachsen. Dann schauen wir uns mal um, wie es denn so in Europa aussieht.

0: Wir haben es ja geahnt, wir haben es ja auch gefühlt. Juni und Juli waren bei uns in Westeuropa so heiß wie noch nie, seit das Wetter aufgezeichnet wird. Das hat auch der EU-Klimadienst Copernicus errechnet. Also bei uns in Niedersachsen ist es ja und war es ja auch ordentlich heiß, wie stark Hitze und Trockenheit andere europäische Staaten erreicht haben und denen zu schaffen macht. Das berichten jetzt mal unsere Korrespondentinnen und Korrespondenten aus Brüssel, Wien und zunächst aus Paris.
1: Die anhaltende Hitze und Trockenheit in Frankreich macht besonders den Landwirten zu schaffen. In der Bretagne etwa drohen Ernteeinbrüche bei Gemüse, warnen Vertreter der Bauerngewerkschaften. Verbraucher dagegen müssen sich im Herbst wohl auf steigende Preise für Obst und Gemüse einstellen. Aktuell gilt für 2/3 des Landes die höchste Warnstufe, Krise. In den betroffenen Departements gelten offizielle Anweisungen zum Wassersparen. Private Pools dürfen nicht befüllt, öffentliche Grünanlagen nicht bewässert werden. Aus Paris, Caroline Düller.
2: Die Hitzewelle in Südosteuropa bleibt weiterhin konstant. Temperaturen von 30, 35 und mehr Grad zwischen Bukarest und Budapest. Und weiterhin keine Niederschläge. Die Pegelstände der Donau sind, je nach Flussabschnitt, nahezu allesamt unter die jeweiligen Rekordniedrigwassergrenzen gesunken. Frachtschiffe können nur noch mit sehr geringer Ladung die Donau befahren oder ganz den Betrieb einstellen. In Österreich rechnen die Landwirte mit massiven Ernterückgängen. Zwischen 20% bei Getreide bis zu 50% bei Mais und Kartoffeln. In Ungarn ein ähnliches Bild. Clemens Hierenkotte, AD-Studio Südosteuropa.
3: Seit einigen Wochen gilt in den Niederlanden die zweite von insgesamt 3 Warnstufen tatsächliche Wasserknappheit. Die Behörden sprechen teilweise von historisch niedrigen Wasserständen und gehen davon aus, dass sich die Situation in den kommenden Wochen kaum verbessert. Und das hat in den Niederlanden, wo es besonders viele Wasserstraßen gibt, große Folgen. Manche Schleusen sind gesperrt, etwa die bei Eefde im Osten der Niederlande. Deshalb kommen Schiffe gerade nicht zum Twente-Kanal, was ein Problem für die Industrie dort ist. An den Schleusen, die noch geöffnet werden, sind die Wartezeiten teilweise länger geworden. Weil in den Flüssen so wenig Wasser ist, kommt mehr Meerwasser über die Flussmündungen ins Landesinnere. Der Salzgehalt steigt also, was schlecht für Pflanzen und Tiere ist. Die niederländischen Behörden betonen aber, die Trinkwasserversorgung, die sei nicht gefährdet. Wer die Dürre in den Niederlanden gerade besonders merkt, das sind die Menschen, die auf einem der vielen Hausboote im Land wohnen. Die liegen teilweise auf Grund und haben Schieflage.
0: Und das war noch ein Blick von Sarah Lopez, unserer Korrespondentin aus den Niederlanden, auf die Situation bei unseren Nachbarn, was die Hitze angeht.

0: Die Funkbilder mit uns, mit NDR 1 Niedersachsen. Keine Frage, das war schon ein Ding. Am Freitag hatte ja Kultusministerin Hamburg darüber informiert, dass an einer Oberschule in Vechta mehr als 100 Schülerinnen und Schüler über mehrere Jahre zu schlechte Abschlusszeugnisse bekommen haben, zum Teil sogar gar keinen Abschluss. Bei der Zeugnisberechnung waren bestimmte Ausgleichsregeln nicht richtig angewandt worden. Die Lehrergewerkschaft GEW hat heute vollständige Aufklärung gefordert, wie das passieren konnte und ob es womöglich auch noch Fälle an anderen Schulen gibt. Matthias Aschern ist der Vorsitzende des Niedersächsischen Schulleitungsverbandes. Der sieht das Problem in der Komplexität der Bewertung und wünscht sich Änderungen.
1: Ich glaube, es lohnt vor allen Dingen nach vorne zu denken und zu gucken, wie kann man sowas in Zukunft vermeiden. Und da haben wir sehr konkrete Vorstellungen. Es ist lohnend, die Verordnung selbst nochmal daraufhin anzugucken, wie kann die schlanker, einfacher und verständlicher werden. Wie kann es gehen, dass landesweit einheitliche Handreichungen zu einer solchen Verordnung entstehen? Und was kann vielleicht auch digitale Schulverwaltung beitragen? Hätte es ein Zeugnisprogramm gegeben, landesweit, das auf der Basis der grundlegenden Rechtsvorschriften arbeitet, dann wäre die Frage, wer hier welchen Abschluss mit welchem Notenbild bekommt, sozusagen automatisch beantwortet worden.
0: Ja, allerdings geht auch, ich sag mal, Realist Aschern davon aus, dass sich vieles wohl doch nicht so ganz kurzfristig ändern lässt.
1: Landesweite Handreichungen zu erstellen, ist keine Raketenwissenschaft. Das, glaube ich, ist tatsächlich auch kurzfristig möglich. Diese Verordnung anzufassen, ist viel komplizierter. Wir reden auch noch über eine zweite Verordnung und über ergänzende Bestimmungen. Also das ist etwas, woran ich in dieser Legislaturperiode nicht glaube. Und das Thema digitale Schulverwaltung ist so groß und so komplex, dass wir auch hier, glaube ich, nicht mit einer Veränderung in dieser Legislatur rechnen sollten. Für mich ist aber der entscheidende Punkt, dass Schulen eigentlich über leistungsfähige Software in die Lage versetzt werden, rechtssicher zu handeln, effizient zu handeln und auch entlastet zu werden von den Fragen, die jetzt hier in Rede stehen.
0: Fordert Matthias Aschern, der Vorsitzende des Niedersächsischen Schulleitungsverbandes. Und jetzt bleibt natürlich erstmal abzuwarten, ob es dieses Problem mit der Zeugnisberechnung auch noch an anderen Schulen bei uns in Niedersachsen gab. Und das wird ja gerade vom Kultusministerium überprüft.
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0: Hier ist ein aktueller Verkehrsservice von uns. Von NDR 1 Niedersachsen. Vorsicht auf der A31 Meppen leer. Zwischen Laten und Dörpen, da steht ein defekter LKW. Bitte fahren Sie in dem Bereich ganz besonders.

In der Niedersachsen, was aktuell ist, wieder auf den Straßen. B217, Vorsicht, Hannover, Springe zwischen Ronnenberg und Weetsmitte, da steht ein defektes Fahrzeug. Hier bitte also besondere Obacht, wenn Sie da vorbeikommen. B217, Hannover, Springe zwischen Ronnenberg und Weetsmitte, steht ein defektes Fahrzeug. Ist Ihnen das hier auch schon aufgefallen? Bei uns in Niedersachsen gibt es hier aktuell wohl kaum noch einen freien Laternenmast. Ja, da hängen jetzt überall Wahlplakate.

0: gegeben werden. Wer lieber persönlich ins Wahllokal gehen möchte, kann das am Wahltag aber natürlich auch machen.
1: Ja, Stichwort Wahllokal, um da wählen zu können, braucht es ja jede Menge ehrenamtliche Helferinnen und Helfer bei uns, eigentlich in ganz Niedersachsen. Wie sieht es denn damit aus?
0: Ja, das stimmt. Das sind immer eine ganze Menge. Bei der vergangenen Wahl, das war die Bundestagswahl, da waren landesweit über 80.000 Helferinnen und Helfer im Einsatz. Und daher suchen die Städte und Gemeinde auch immer nach Freiwilligen. In Uelzen wird noch gesucht oder auch in Hannover. Aber auch jede andere Gemeinde wird sich sicherlich freuen, wenn sie sich einfach so freiwillig melden. Schließlich unterstützt man damit den reibungslosen Ablauf einer Wahl, was einfach elementar ist für unsere Demokratie. Und man bekommt nebenbei ja auch noch eine kleine Aufwandsentschädigung. Das geht hoch bis zu 55 Euro, wenn man Wahlvorstand in einem Wahllokal ist. Also ist auch das Abendessen nach dem Auszählen gesichert.
1: Ja, kann ja ganz lecker werden, so ein Wahltag. Also vielen Dank an Dennis Pützig aus unserer Redaktion Landespolitik. Ja, die Kommunalwahlen stehen bald an.
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0: 17.31 Uhr am Montag.
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0: Ich könnte mir vorstellen, da steht sowas wie der erste Feierabend dieser Woche an. Ne? 17.31 Uhr für den Fall, dass Sie schon Feierabend haben. Ich sage es mal wieder mal ganz gerne an dieser Stelle. Schönen Abend für Sie, entspannten Abend für Sie. Das hier ist nicht entspannt. Vorsicht bitte auf der A2 Hannover-Dortmund zwischen Langenhagen und Dreieck Hannover-West. Unfallstelle nicht abgesichert. Und Vorsicht B217 Hannover-Springe zwischen Ronnenberg und Weetzen-Mitte. Ein defektes Fahrzeug im Weg. Stau oder stockender Verkehr immer noch ab einer Länge von 3 Kilometern. Das heißt, es kann also auch noch kürzere Staus geben. Aber wir mussten vorsortieren, weil es einfach heute so richtig brummt auf den Straßen und nicht rund läuft. A1 Hamburg-Osnabrück zwischen Bremer Kreuz und Asten. 6 Kilometer stockender Verkehr. Hier dauert es eine halbe Stunde länger. A1 Osnabrück-Bremen zwischen Brinkum und Asten. 3 Kilometer Stau. A2 Berlin-Hannover zwischen Peine und Lehrte-Ost. 3 Kilometer stockend. Die A7 Hannover-Kassel ist zwischen Hedemünden und Lutherberg weiterhin wegen eines Waldbrandes und damit verbunden starkem Rauch in der Luft beidseitig gesperrt. Richtung Hannover gibt es aktuell 8 Kilometer Stau, ab Kassel Nord nach Kassel 4 Kilometer Stau ab dem Dreieck Drammetal. Sie werden umgeleitet nach Kassel über die U78, nach Hannover über die U49. Aber diese Ausweichstrecken sind auch stark belastet. Hier steht sogar stark überlastet. A7 Hannover-Flensburg vor dem Elbtunnel 5 Kilometer stockender Verkehr. A27 Bremen-Bremerhaven zwischen Bremerhaven-Süd und Geestemünde 4 Kilometer Stau. Hier dauert es etwa eine halbe Stunde länger. A29 Alhoaner Heide nach Wilhelmshaven zwischen Kreuz Oldenburg-Ost und Huntebrücke 3 Kilometer stockender Verkehr. Die EB71 Salzwedel-Uelzen ist zwischen Salzwedel und Briez nach einem Unfall beidseitig gesperrt. Die EB408 Haarener Berg, Haaren-Rütenbrock ist zwischen Haaren und der A31 beidseitig gesperrt. Und an der Elbfähre Glückstadt-Wischhafen beträgt die Wartezeit ab Glückstadt bis zu einer Stunde.
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0: Jetzt mal ehrlich, wer braucht schon Hollywood, wenn er die Heide hat? Ehrlich, in der Heide werden auch ganz viele wichtige Filmproduktionen gedreht, beziehungsweise wurden gedreht. Und ich finde schon, dass wir als Niedersachsen das Selbstbewusstsein haben sollten, uns da ruhig mal so ein bisschen mit Hollywood zu vergleichen. Okay, ich gebe zu, ein kleines bisschen. Aber egal, das wird jedenfalls ein Thema sein in der nächsten halben Stunde. Berühmte Drehorte bei uns in Niedersachsen, in der Heide.

0: Ja, ja, wozu doch unsere NDR Niedersachsen-App gut ist, da können Sie ja direkt bei uns im Studio landen mit Ihren wichtigen Informationen an uns. Und davon leben wir ja, dass wir wichtige Informationen von Ihnen bekommen. Gerade haben wir ja ein bisschen berichtet über die bevorstehende Kommunalwahl und gesagt, ja, da brauchen wir noch Wahlhelfer, jede Menge. Und mein Kollege Dennis Pützig hat zugegebenermaßen mit leichtem Augenzwinkern gesagt, es gibt da 55 Euro, wenn man Wahlvorstand in einem Wahllokal ist und dann kann man Abendessen nach dem Auszählen davon bezahlen. Und da haben wir doch direkt gleich eine kleine Nachricht bekommen von einem unserer Hörer, der gesagt hat, nee Leute, nun hört mal genau zu. Und das tun wir immer gerne, unseren Hörerinnen und Hörern, nämlich Ihnen.
1: Hallo, liebes NDR1-Team, hier ist der Stefan aus Moring. Ich bin seit mehreren Jahrzehnten Wahlhelfer und Wahlvorstand und kann nur sagen, 55 Euro, um sich dann anschließend das Abendbrotessen schmecken zu lassen, wird nicht ganz funktionieren, weil gerade bei der Kommunalwahl, wenn es Bürgermeister, Landräte, Gemeinderäte, Kreistag und vielleicht auch noch Ortsräte zu wählen gibt, dann dauert das bei einem Wahllokal von 1000 Wahlberechtigten gerne auch mal bis 11 Uhr abends. Tschüss, bis dann.
0: Ja, tschüss und Dank für diese Klarstellung. Also ein ganz einfacher Job ist das nicht. Aber immerhin brauchen wir Leute.

0: 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Ab heute laufen, springen und werfen Europas beste Leichtathletinnen und Leichtathleten in Birmingham um EM-Medaillen. Heute Abend könnte es im Kugelstoßring schon die erste deutsche Medaille geben. Insgesamt sind 114 Athletinnen und Athleten aus Deutschland bei dieser Europameisterschaft dabei. Ein Dutzend davon kommt bei uns aus Niedersachsen. 400-Meter-Läufer Torben Finke zum Beispiel aus Sögel. Und der hat es heute schon ins Halbfinale geschafft.
1: Bin mutig angelaufen. Ich glaube, jetzt kann ich sehr zufrieden sein. Jetzt, ja, ich werde natürlich nochmal alles geben, alles reinhauen ins Halbfinale. Das ist meine erste EM. Und das ist natürlich auch eine super Gelegenheit, erstmal zu lernen. Aber trotzdem werde ich natürlich alles reinhauen und gucken, was geht.
0: Ja, schien ein bisschen außer Puste, aber wir drücken natürlich die Daumen für Torben Finke aus Sögel im Emsland. Den Rest der ersten Tageshälfte heute bei der Leichtathletik-Europameisterschaft fasst uns jetzt Martin Roschitz zusammen.
2: Schon zum Auftakt der Leichtathletik-EM in Birmingham sind die Chancen auf die erste deutsche Medaille groß. Kugelstoß-Olympiasiegerin Yemisi Mabry schaffte die Quali fürs Finale am Abend locker und leicht im ersten Versuch und das auch noch mit dem besten Stoß der gesamten Konkurrenz. 19,25 Meter für eine Medaille wird Mabry im Finale aber noch etwas draufpacken müssen.
3: Ich hoffe, dass ich im ersten Stoß so weit wie möglich stoße, die Konkurrenz ein bisschen schocken kann und dann wird der Wettkampf schon seinen Lauf nehmen.
2: Gold ist im Normalfall für eine Niederländerin reserviert. Jessica Srilder übertraf in dieser Saison als erste Stoßerin seit 2012 die 21-Meter-Marke.
3: Ja, Jessica ist von uns allen am konstantesten, auf jeden Fall über 20 Meter. Deshalb hat sie definitiv die bessere Saison, den Saisonverlauf gehabt, aber ich sag mal, auch sie ist zu schlagen.
2: Während Mabry zu den Medaillenanwärterinnen zählt, ist Gina Lückenkämper über 100 Meter diesmal nur Außenseiterin. Nach einem Zeckenbiss ist die Europameisterin von München 2022 aber rechtzeitig wieder in Schwung gekommen.
4: Hab immer noch eine kleine Beule am Hinterkopf, aber ich bin einfach nur dankbar dafür, dass ich mich mittlerweile wirklich einfach immer wohler wieder auf der Bahn fühle und bin mal gespannt, wohin die Reise gehen wird in Birmingham.
2: Über 5000 Meter hätte der deutsche Rekordhalter Mo Abdillahi beste Chancen auf eine Medaille gehabt. Wegen einer Fußverletzung muss er kurzfristig passen. In seiner Abwesenheit könnte Florian Brem für eine Überraschung sorgen, aus deutscher Sicht.
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0: Unser Niedersachsen in Film und Fernsehen, klar, da geht was. Am bekanntesten dürften aktuell wohl die Roten Rosen sein. Klar, die Telenovela aus Lüneburg, die flimmert ja schon seit mehr als 4000 Folgen in der ARD über die Bildschirme und begeistert viele, viele Tausende von Menschen. In der Region da gibt es aber noch mehr spannende Drehorte. Das Museumsdorf Hösseringen und das Camp Rheinseelen in der Lüneburger Heide. Und die ziehen gerade viele Serienfans an, berichtet Kai Rake.
1: Dort wurde die Fernsehserie Schwarzes Gold gedreht. Ein spannender Sechsteiler über die Ölbohrungen, die Mitte des 19. Jahrhunderts in der Region stattgefunden haben. Quasi Wildwest in der Heide. Der Direktor des Museumsdorfes Hösseringen, Ulrich Brohm, freut sich über die Setjetter und andere Fans.
2: Wir haben auch Busreisegruppen, die also extra aufgrund der Dreharbeiten hierher kommen. Und was ganz schön ist, also wir haben ja auch Trauungen hier auf dem Museumsgelände im Brümmerhof. Und ein Paar hier aus Suderburg hat also den Brümmerhof als Hochzeitsort gewählt, weil sie eben ganz bewusst in dem Gebäude sich trauen lassen wollten, wo diese Serie gedreht wurde.
1: Davon abgesehen fühlen sich viele Menschen aus der Region mit der Serie verbunden, weil sie selbst darin als Komparsen mitgespielt haben oder andere positive Erinnerungen damit verbinden.
3: Ja, es ist, finde ich, eine schöne Erfahrung gewesen, einfach mal an so einem Drehset dabei zu sein und alles mal anzusehen, zu gucken, wie das so gemacht wird. Ich selber war auch bei der Premiere in Hannover dabei. Ich war auch bei der Teampremiere in Bremen dabei, wo natürlich alles so ein bisschen intern viel gefeiert wurde. Das war sehr schön.
4: Das war dann schon spannend, die im Fernsehen wiederzusehen.
5: Aber dass die zweite Staffel jetzt kommen soll, haben wir auch schon gehört und da freuen wir uns natürlich schon drauf.
1: Etwa 85 Kilometer nördlich von Hösseringen liegt Bendestorf. Auch dort ist man stolz auf die Filmgeschichte des kleinen Ortes, der früher als Heide-Hollywood für Schlagzeilen sorgte. Denn dort entstanden nach dem Zweiten Weltkrieg die ersten Heimatfilme und Produktionen mit Stars wie Hans Albers, Zara Leander, Heinz Rühmann und Hildegard Knef. Von den einst von Fans belagerten Studios ist nur noch ein Gebäude erhalten geblieben. Darin befindet sich heute das Bendisdorfer Filmmuseum. Eine wahre Fundgrube für Filmfans, sagt Museumschef Sven Simonsen. Denn auch internationale Stars wie Anthony Perkins, Warren Beatty und Goldie Hawn drehten in Bendisdorf. Und noch eine Legende.
6: John Lennon hat hier für den Film How I Won the War, wie ich den Krieg gewann, Regie Richard Lester, der auch die ganzen Beatles-Filme gedreht hat, Probeaufnahmen im Studio Bendisdorf gemacht. Und die Filmaufnahmen selber sind dann allerdings etwas weiter südlich in der Südheide entstanden.
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0: So, noch knapp 2 Minuten, dann ist es 18 Uhr, dann aktuell und dann die blaue Stunde hier bei uns.
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0: Stau oder stockender Verkehr. Aktuell ab einer Länge von 3 Kilometern auf folgenden Strecken. A1 Hamburg-Osnabrück zwischen Bremerkreuz und Arsten. 5 Kilometer stockender Verkehr, dauert 20 Minuten länger hier. 3 Kilometer Stau. A1 Osnabrück-Bremen zwischen Brinkum und Arsten. A2 Hannover-Dortmund zwischen Hannover-Bodfeld und Wunstorf-Lute. 3 Kilometer stockender Verkehr. Die A7 Hannover-Kassel ist zwischen Hedemünden und Lutherberg weiterhin wegen eines Waldbrandes und starkem Rauch beidseitig gesperrt. Aktuell Richtung Hannover 8 Kilometer Stau ab Kassel Nord, nach Kassel 4 Kilometer Stau ab dem Dreieck Drammetal. Sie werden umgeleitet nach Kassel über U78, nach Hannover über U49. Aber diese Ausweichstrecken sind auch stark überlastet. A7 Hannover-Flensburg vor dem Elbtunnel 3 Kilometer stockend. 3 Kilometer Stau A27 Bremen-Bremerhaven zwischen Bremerhaven-Süd und Bremerhaven-Geestemünde. Die B71 Salzwedel-Uelznis zwischen Salzwedel und Brietz nach einem Unfall beidseitig gesperrt. Die B214 Braunschweig-Zelle ist zwischen Wartenbüttel und der A2 Braunschweig-Wartenbüttel nach einem Unfall beidseitig gesperrt. Die B408 Haarener Berg, Haaren, Rüthenbrock ist zwischen Haaren und der A31 auch beidseitig gesperrt. Und Vorsicht aktuell noch auf der A37 Hannover Süd nach Messe. Zur Messe zwischen Dreieck Hannover Süd und Übergang zur B6. Eine Unfallstelle nicht abgesichert.
2: Es ist 18 Uhr.
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2: Mit Max Altstadt. Guten Abend. Die Schlagzeilen. Waldbrand sorgt für Autobahnsperrung und Stau in Südniedersachsen. Bildungsgewerkschaft fordern besseren Hitzeschutz für Schulen im Land. Landwirt aus Uelzen gesteht tödlichen Angriff auf Ehefrau. Das Wetter am Abend wechselnd bewölkt, im Norden Schauer und Gewitter möglich, bis 27 Grad. Herr, wir haben es gerade im Verkehrsservice gehört. Bei Hahnmünden im Kreis Göttingen brennt ein Waldstück und das sorgt für Staus und Verkehrsbehinderung. Die A7 zwischen Drammetal und Lutherberg ist voll gesperrt. Bärbel Wiethoff, das Feuer ist ja unter einer Autobahnbrücke ausgebrochen. Wie ist aktuell die Lage?
3: Der Waldbrand wird immer größer. Inzwischen brennt eine Fläche so groß wie 5 Fußballfelder, sagte Hahnmündens Stadtbrandmeister Lutz Hannemann. Spezialisten, also Vegetationsbrandbekämpfer aus den Landkreisen Göttingen und Goslar, sind im Einsatz und versuchen mit geländegängigen Fahrzeugen den Brand zu löschen. Außerdem ist ein Löschflugzeug angekommen, das am Flughafen Kassel-Calden betankt wird. Das Problem ist, der Brand ist an einem Steilhang. Die heiße Luft zieht wie in einem Kamin nach oben und facht die Flammen immer wieder an, sagt der Feuerwehrsprecher. Experten aus Kahlefeld versuchen daher mit Forstbaggern Schneisen zu ziehen. Dichter Rauch behindert die Sicht, deshalb ist die Autobahn 7 in beiden Richtungen gesperrt. Und weil es zusätzlich auch noch einen LKW-Unfall auf der Strecke gen Süden gibt, jetzt sogar schon ab dem Dreieck Drammetal. Die Umleitungsstrecken sind überlastet.
2: Immer öfter werden Mitarbeiterinnen und Mitarbeiter der Bahn angegriffen. Das geht aus neuen Zahlen von DB Regio hervor. Demnach gab es allein in der ersten Jahreshälfte fast 1000 Vorfälle. 22 Mal wurden dabei Beschäftigte schwer verletzt. Auch kommt es immer öfter vor, dass Bahnpersonal geschubst, gepackt oder bespuckt wird. Für mehr Sicherheit plant die Bahn jetzt, dass die Bodycams der Mitarbeiter künftig nicht nur filmen, sondern auch Ton aufzeichnen. Das nächste Bundesland lockert das Sonntagsfahrverbot für Lkw. Auch in Baden-Württemberg dürfen Laster ab dem kommenden Wochenende vorübergehend sonntags und an Feiertagen fahren. Grund ist das anhaltende Niedrigwasser am Rhein und an anderen Flüssen. Der Transport von Gütern soll vom Wasser verstärkt auf die Straße verlagert werden. Niedersachsen und 3 weitere Bundesländer hatten die Regeln für Lkw bereits gelockert. Die Bildungsgewerkschaft Erziehung und Wissenschaft GEW fordert einen besseren Hitzeschutz an den Schulen in Niedersachsen. Viele Schulgebäude seien nicht auf die Folgen des Klimawandels vorbereitet, heißt es. Bertie Starke, was fordert die GEW konkret?
4: Die Schulgebäude in Niedersachsen müssen hitzefester werden. Davon ist Stefan Störmer, der Landeschef der GEW Niedersachsen, überzeugt. Sobald die Temperaturen über 26 Grad klettern, sei in vielen Klassenzimmern nicht mehr an Unterricht zu denken. Über das Ausmaß gäbe es momentan aber keine genauen Zahlen. Deshalb fordert die GEW vom Land, ein Kataster zu erstellen, also eine offizielle Gebäudeübersicht. Auf dieser Grundlage soll eine Hitzeampel eingeführt werden. Wenn die auf Rot stehe, müsse dringend etwas getan werden, denn hitzefrei sei langfristig keine Lösung. Auf der Pressekonferenz kurz vor dem Beginn des neuen Schuljahres äußerte sich der GEW-Chef auch zum Zeugnisskandal von Vechta. Mehr als 100 Schüler hatten dort über Jahre fälschlicherweise zu schlechte Abschlüsse bekommen. Ihnen wurden so Ausbildungswege zu Unrecht verbaut. Das Land müsse hier nun schnell für maximale Transparenz sorgen. Sollte es außerhalb von Vechta vergleichbare Fälle geben, müssten die umgehend aufgearbeitet werden, heißt es.
2: Er hat seine Frau getötet und seine beiden Söhne schwer verletzt. Das hat heute ein Landwirt aus Uelzen vor Gericht gestanden. Der 56-Jährige räumte ein, seine Ehefrau mit einer Eisenstange und einem Messer tödlich verletzt zu haben. Danach habe er seine Söhne attackiert. Zum Prozessauftakt am Landgericht Lüneburg sagte er heute, er habe zuvor eine schlimme Nachricht von der Spargelvereinigung erhalten. Er habe daraufhin seiner Familie und sich selbst das Leben nehmen wollen. Eine Meldung vom Fußball. Čenan Pejčinović verlässt den Zweitligisten VfL Wolfsburg. Der Stürmer wechselt zurück in die Bundesliga zum VfB Stuttgart. Laut dem Sportmagazin Kicker soll die Ablöse für den 21-Jährigen 25 Millionen Euro betragen. Und das Wetter für Niedersachsen. Am Abend ist es wechselnd, zum Teil auch stark bewölkt. Stellenweise sind im Norden Regenschauer und Gewitter möglich. Die Nacht wird locker bewölkt bis klar. Bis auf einzelne Schauer in Ostfriesland bleibt es trocken. Die Tiefstwerte liegen bei 10 Grad in Delmenhorst und 7 Grad im Oberharz. Dazu weht schwacher Wind. Morgen gibt es dann den klassischen Mix aus Sonne und Wolken. Und es wird voraussichtlich der kühlste Tag der Woche mit 18 Grad auf Wangerooge und 24 Grad in Friedland. Und die Zeit, es ist 18.05 Uhr.
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1: Vorsicht bitte auf der A2 Hannover nach Dortmund in Höhe Lauenau. Da steht ein defekter LKW und es sind Personen auf der Fahrbahn. Die A1 Hamburg nach Osnabrück zwischen Bremer Kreuz und Arsten. 4 Kilometer stockender Verkehr. Die A7 Hannover in Richtung Kassel. Die ist zwischen Hedemünden und Lutherberg wegen eines Waldbrandes und starker Rauchentwicklung in beiden Richtungen gesperrt. Dadurch gibt es in Richtung Hannover 8 Kilometer Stau ab Kassel Nord. Sie werden umgeleitet über die U78. In Richtung Kassel und in Richtung Hannover über die U49. Allerdings sind diese Ausweichstrecken stark überlastet. Die A7 Hannover nach Flensburg zwischen Hamburg-Hausbruch und dem Elbtunnel 3 Kilometer stockender Verkehr. Die B71 Salzwedel nach Uelzen ist zwischen Salzwedel und Brietz nach einem Unfall in beiden Richtungen gesperrt. Die B214 Braunschweig nach Celle, die ist zwischen Wartenbüttel und der A2 Braunschweig-Wartenbüttel nach einem Unfall in beiden Richtungen gesperrt. Und der Blick zur Elbfähre Glückstadt-Wischhafen, da beträgt die Wartezeit ab Glückstadt bis zu einer Stunde. Ihnen weiterhin eine gute Fahrt. Die Zeit, es ist 18.31 Uhr.
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1: Stau oder stockender Verkehr ab 3 Kilometern auf folgenden Strecken. Die A1 Hamburg nach Osnabrück, zwischen Bremerkreuz und Arsten 3 Kilometer stockender Verkehr. Unser großes Sorgenkind, die A7 Hannover nach Kassel, die ist zwischen Hedemünden und Lutherberg wegen eines Waldbrandes und starker Rauchentwicklung in beiden Richtungen gesperrt. Dadurch in Richtung Hannover 8 Kilometer Stau ab Kassel Nord. Sie werden umgeleitet in Richtung Kassel über die U78 und in Richtung Hannover über die U49. Allerdings sind die Ausweichstrecken stark überlastet. Die B71 Salzwedel nach Uelzen, die ist zwischen Salzwedel und Brietz nach einem Unfall in beiden Richtungen gesperrt. Die B214 Braunschweig nach Celle, die ist zwischen Watenbüttel und der A2 Braunschweig-Watenbüttel nach einem Unfall in beiden Richtungen gesperrt. Und der Blick zur Elbfähre Glückstadt-Wischhafen, da beträgt die Wartezeit ab Glückstadt bis zu eine Stunde. Ihnen weiterhin eine gute Fahrt. Und jetzt ist es 19 Uhr.
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1: Mit Max Eitstadt. Guten Abend. Die Schlagzeilen. Waldbrand sorgt für Autobahnsperrung und Stau in Südniedersachsen. Zahl der Übergriffe auf Bahnbeschäftigte steigt. Defekt an Krematorium sorgt für strengen Geruch in Aurich. Das Wetter am Abend wechselnd bewölkt, im Norden Schauer und Gewitter möglich, bis 27 Grad. Ja, wir haben es gerade im Verkehrsservice schon gehört. Bei Hahnmünden im Kreis Göttingen brennt ein Waldstück und das sorgt für Staus und Verkehrsbehinderung. Die A7 zwischen Drammetal und Lutherberg ist voll gesperrt. Bärbel Wiethoff, das Feuer ist ja unter einer Autobahnbrücke ausgebrochen. Wie ist aktuell die Lage?
2: Der Waldbrand wird immer größer. Inzwischen brennt eine Fläche so groß wie 5 Fußballfelder, sagte Hahnmündens Stadtbrandmeister Lutz Hannemann. Spezialisten, also Vegetationsbrandbekämpfer aus den Landkreisen Göttingen und Goslar, sind im Einsatz und versuchen mit geländegängigen Fahrzeugen den Brand zu löschen. Außerdem ist ein Löschflugzeug angekommen, das am Flughafen Kassel-Calden betankt wird. Das Problem ist, der Brand ist an einem Steilhang. Die heiße Luft zieht wie in einem Kamin nach oben und facht die Flammen immer wieder an, sagt der Feuerwehrsprecher. Experten aus Kahlefeld versuchen daher mit Forstbaggern Schneisen zu ziehen. Dichter Rauch behindert die Sicht, deshalb ist die Autobahn 7 in beiden Richtungen gesperrt. Und weil es zusätzlich auch noch einen LKW-Unfall auf der Strecke gen Süden gibt, jetzt sogar schon ab dem Dreieck Drammetal. Die Umleitungsstrecken sind überlastet.
1: Die Angriffe auf Mitarbeiterinnen und Mitarbeiter der Deutschen Bahn nehmen immer weiter zu. Das zeigen neue Zahlen von DB Regio. Benjamin Großkopf mit Einzelheiten.
3: Allein in der ersten Jahreshälfte ist es den Zahlen zufolge zu etwa 990 Übergriffen auf Bahnmitarbeitende im Nahverkehr gekommen. Darunter mehr als 780 Fälle von leichter Körperverletzung. Zum Beispiel wurden Zugbegleiter geschubst oder bespuckt. 22 Mitarbeitende sind Opfer schwerer Körperverletzung geworden. Beispielsweise durch Faustschläge, meldet der Vorstand der Bahntochter DB Regio. Der neue Verkehrsminister Steffen Bilger von der CDU nennt das erschütternd. Sowohl die reinen Zahlen, aber auch die entsprechenden Schilderungen der Bahnbeschäftigten. Das Unternehmen reagiert mit zusätzlichen Sicherheitsmaßnahmen, zum Beispiel mehr Personal im Zug und im Kundenservice. Derzeit werden auch immer mehr Bahnmitarbeitende im Nah- und im Fernverkehr mit Bodycams ausgestattet, also kleinen Kameras. In einer Testphase sollen diese in der Region Rhein-Neckar-Pfalz nicht nur das Bild, sondern auch den Ton in Konfliktsituationen aufzeichnen. Das soll helfen zu deeskalieren, hofft der DB-Regio-Vorstand.
1: Der Zoll soll künftig effektiver Geldwäsche und organisierte Kriminalität bekämpfen können. Bundesfinanzminister Klingbeil will die Behörde mit weiteren Befugnissen ausstatten und hat dafür einen Gesetzentwurf ins Kabinett eingebracht. Unter anderem soll der Zoll im Zweifelsfall künftig Vermögenswerte vorläufig einziehen können, zum Beispiel teure Autos, Luxusuhren oder Schmuck. Die Betroffenen müssen dann nachweisen, dass sie die Sachen rechtmäßig erworben haben. Bei einem Erdbeben im Westen Kolumbiens sind mindestens 47 Menschen gestorben. Nach Angaben der Behörden vor Ort sind aber noch viele unter den Trümmern eingeschlossen. Deswegen könnte die Zahl der Opfer auch noch weiter steigen. Das Erdbeben der Stärke 7 war noch bis nach Ecuador und Panama zu spüren. Die Behörden in Kolumbien warnen vor möglichen Nachbeben. Wegen eines technischen Defektes an einem Krematorium hat es in einem Gewerbegebiet bei Aurich heute flächendeckend sehr übel gerochen. Laut Feuerwehr gab es am Vormittag eine Fehlfunktion an einem Einäscherungsofen. Dadurch gelang dichter Rauch über das Abzugssystem nach außen. Außerdem stellte die Feuerwehr mit Hilfe einer Wärmekamera fest, dass die Außenverkleidung der Anlage zwischenzeitlich bis zu 300 Grad heiß wurde. Eine Wartungsfirma hat das Krematorium repariert. Mitten in der Innenstadt von Goslar hat eine Passantin einen schwarzen Skorpion mit einem Giftstachel entdeckt. Die Passantin alarmierte die Polizei. Die Beamten fingen den Skorpion dann mit einem Behälter ein. Später wurde er von einem Mitarbeiter einer Schlangenfarm abgeholt und in Obhut genommen. Wem der Skorpion gehört und wie er in die Goslarer Innenstadt geraten ist, das wird jetzt ermittelt. Der Blick auf die Straßen. Vorsicht bitte auf der A2 Berlin nach Hannover zwischen Lehrte und dem Kreuz Hannover Ost. Da befindet sich eine ungesicherte Unfallstelle. Und dann haben wir noch das Wetter für Niedersachsen. Am Abend ist es wechselnd, zum Teil auch stark bewölkt. Stellenweise sind Regenschauer und Gewitter möglich. Die Nacht wird locker bewölkt bis klar. Bis auf einzelne Schauer in Ostfriesland bleibt es trocken. Die Tiefstwerte liegen bei 10 Grad in Delmenhorst und 7 Grad im Oberharz. Dazu weht schwacher Wind. Morgen gibt es dann den klassischen Mix aus Sonne und Wolken. Und es wird voraussichtlich der kühlste Tag der Woche mit 18 Grad auf Wangerooge und 24 Grad in Friedland. Die Zeit. Es ist 19.05 Uhr.
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1: 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Die Entscheidung fiel dann durch einstimmigen Beschluss auf Frau Thora Tiselius aus Brake an der Unterweser. Es gereicht uns zur besonderen Freude, diesmal, ich glaube zum ersten Mal, eine Frau in den Kreis der Träger eines niederdeutschen Preises der Stiftung FVS einreihen zu dürfen. Der Name Thora Tiselius gehört jedenfalls unter Freunden der plattdeutschen Dichtung nicht mehr zu den Unbekannten in Niederdeutschland. Da sie erfreulicherweise noch jung und sozusagen in den besten Jahren unter uns weilt und die größten Sorgen ihres mütterlichen Lebens nun hinter ihr liegen, dürfen wir noch viel, vielleicht sehr viel von ihrem künstlerischen Schaffen für uns erwarten. Und sie selber denkt und hofft auch wohl so, sie schloss ihren letzten Brief an mich mit den tröstlichen Worten, mir brummt der Kopf vor lauter Plänen. Von solchem Brummen kann man nie genug bekommen, liebe und verehrte Frau Thora Tiselius. Und auch der Priestraugisch gesülfst hat ob diese Veranstalten ein paar Worden an dem Menschenrecht. Meine Damen, meine Herren, meine lieben Freunde, Ihnen allen gilt heute mein Dank. Ich will keine allzu hoffnungsfreudigen Prognosen für das Niederdeutsche aufstellen. Wir können uns der Tatsache nicht verschließen, dass die Jugend immer weniger Plattdeutsch spricht. Aber das niederdeutsche Hörspiel wird gehört, das niederdeutsche Theaterstück wird besucht und das niederdeutsche Buch wird gelesen. Auch von jungen Menschen und auch von vielen, die Plattdeutsch wohl verstehen, aber nicht sprechen. Vielfach auch von denen, die der Krieg nach Norddeutschland verschlug. Diese Menschen fangen dann an, in dem ihnen aufgezwungenen Aufenthalt eine Heimat zu sehen und Norddeutschlands Weiden, Wasser und Wolken lieb zu gewinnen. Das bewirkt die niederdeutsche Sprache, weil sie eine Sprache des Herzens ist. Und weil sie das ist, eine Sprache des Herzens, lockt es mich immer wieder, in ihr zu gestalten, was ich in ihr zu gestalten vermag. 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
2: Wir denken, dass sie ihrer Zeit weit voraus war und dass sie uns auch heute noch ein Vorbild sein kann, denn sie hat sich selbst behauptet. Sie hat in schwierigen Zeiten, gezeichnet durch Krieg, Verlust des Ehemanns und den Wunsch, als Schriftstellerin eigenständig zu sein, wirklich viel erreicht und hat es auch geschafft, selber Bücher zu veröffentlichen und dann auch 1965 als erste Frau überhaupt den Fritz-Reuter-Preis überreicht zu bekommen.
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0: Seite.
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2: Toras Sprach, da ist Leib imposant, auch auf Plattdütsch. 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
3: 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Da wäre sie in Korrespondenz mit Bibliotheksleitern, zeitgenössisch aus der Bibliothek in Oldenburg. Und das hat mich auch überrascht, dass die dann so auch voll Recherchearbeit leistet hat. 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
1: Die A7 Hannover in Richtung Kassel ist zwischen Hedemünden und Lutherberg wegen eines Waldbrandes und starker Rauchentwicklung in beiden Richtungen gesperrt. Dadurch werden sie umgeleitet. In Richtung Hannover gibt es 8 Kilometer Stau ab Kassel Nord und in Richtung Kassel 5 Kilometer Stau ab dem Dreieck Drammetal. Die Ausweichstrecken sind allerdings stark überlastet. Die B214 Braunschweig nach Celle, die ist zwischen Watenbüttel und der A2 Braunschweig-Watenbüttel nach einem Unfall in beiden Richtungen gesperrt. Und in Tiede, die Breslauer Straße im Verlauf Danziger Straße in Richtung Wolfenbüttel, die ist zwischen Ahornstraße und Geithelder Weg bis auf Weiteres gesperrt. Ihnen dort, wo es geht, weiterhin eine gute Fahrt. Und jetzt ist es 20 Uhr.
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1: Mit Max Altstadt. Schönen guten Abend. Die Schlagzeilen. Bund kürzt Förderprogramm für energetische Sanierung von Wohnungen. Zahl der Übergriffe auf Bahnbeschäftigte steigt. Feuerwehr bringt Waldbrand in Südniedersachsen unter Kontrolle. Das Wetter am Abend wechselnd bewölkt, im Norden Schauer und Gewitter möglich, bis 27 Grad. In Niedersachsen werden immer weniger bezahlbare Wohnungen gebaut. Das kritisiert der Verband der Wohnungswirtschaft. Außerdem werden künftig wahrscheinlich weniger Wohnungen energetisch saniert. Der Bund hat ein Förderprogramm um 2,1 Milliarden Euro gekürzt. Oliver Jürgens, was hat das jetzt für Folgen?
2: Für den Verband der Wohnungswirtschaft hat das zwei mögliche Effekte. Entweder falle die Sanierung ganz aus oder sie wird teurer und das würde auf die Mieter umgelegt. Der VDW, der fordert deshalb, dass die Sanierung von Mehrfamilienhäusern wieder besser gefördert wird. Und auch, dass der Bund ohne jede Vorankündigung die Richtlinien geändert habe, das stört den Verband. Auch beim Neubau sehe es schlecht aus, da seien die Zahlen ja seit Jahren rückläufig. An die Seite springt dem VDW der Sozialverband Deutschland in Niedersachsen. Der fordert, dass energetische Sanierungen so gefördert werden, dass die Kosten nicht zu übermäßig höheren Mieten führen. Das niedersächsische Bauministerium, das spricht hingegen von insgesamt 2.800 geförderten neuen und alten Wohnungen, so viele wie seit Jahren nicht mehr. Die seien nicht mit Niedersachsen abgestimmt gewesen. Nur wenn klimagerecht modernisiert werde, dann könnten die Klimaziele auch erreicht werden, heißt es aus dem Bauministerium in Hannover.
1: Die Angriffe auf Mitarbeiterinnen und Mitarbeiter der Deutschen Bahn nehmen immer weiter zu. Das zeigen neue Zahlen von DB Regio. Benjamin Großkopf mit Einzelheiten.
3: Allein in der ersten Jahreshälfte ist es den Zahlen zufolge zu etwa 990 Übergriffen auf Bahnmitarbeitende im Nahverkehr gekommen. Darunter mehr als 780 Fälle von leichter Körperverletzung. Zum Beispiel wurden Zugbegleiter geschubst oder bespuckt. 22 Mitarbeitende sind Opfer schwerer Körperverletzung geworden. Beispielsweise durch Faustschläge, meldet der Vorstand der Bahntochter DB Regio. Der neue Verkehrsminister Steffen Bilger von der CDU nennt das erschütternd. Sowohl die reinen Zahlen, aber auch die entsprechenden Schilderungen der Bahnbeschäftigten. Das Unternehmen reagiert mit zusätzlichen Sicherheitsmaßnahmen, zum Beispiel mehr Personal im Zug und im Kundenservice. Derzeit werden auch immer mehr Bahnmitarbeitende im Nah- und im Fernverkehr mit Bodycams ausgestattet, also kleinen Kameras. In einer Testphase sollen diese in der Region Rhein-Neckar-Pfalz nicht nur das Bild, sondern auch den Ton in Konfliktsituationen aufzeichnen. Das soll helfen zu deeskalieren, hofft der DB-Regio-Vorstand.
1: Der Bund will die Drohnenabwehr verstärken. Die Abwehreinheit der Bundespolizei soll auf 300 Kräfte verdoppelt werden. Das kündigte das Innenministerium an. Die Bundeswehr werde die Flughäfen allerdings nicht zusätzlich absichern. Dafür gäbe es zu wenige Kapazitäten. Am Flughafen Leipzig-Halle war zuletzt in der vergangenen Woche eine Sprengstoffdrohne aufgetaucht und mit einem Flugzeug kollidiert. Sie war aber nicht explodiert. Der Waldbrand bei Hahnmünden im Kreis Göttingen ist unter Kontrolle. Das berichtet unsere NDR-Reporterin vor Ort. Trotzdem bleibt die angrenzende Autobahn 7 weiterhin voll gesperrt. Das betrifft den Abschnitt zwischen Hedemünden und Lutherberg. Mit zunehmender Dunkelheit kann der Brand jetzt auch nicht mehr aus der Luft mit Hubschraubern und Flugzeugen bekämpft werden. Deswegen richtet die Feuerwehr jetzt eine automatische Bewässerungsanlage ein, um den Brand weiter einzudämmen. Auf einem Campingplatz im Kreis Friesland sind zwei Menschen von einem Hund gebissen und verletzt worden. Laut Polizei lief das Tier frei zwischen den Zelten auf dem Platz in Hoogsiel. Eine Mutter, die ihr Kind schützen wollte, wurde demnach von dem Hund in den Oberarm gebissen. Kurz darauf biss der Hund in das Bein eines Mannes, der das Tier von seinen Sachen fernhalten wollte. Gegen den Halter ermittelt jetzt die Polizei. Und dann haben wir noch das Wetter für Niedersachsen. Am Abend ist es wechselnd, zum Teil auch stark bewölkt. Stellenweise sind im Norden Regenschauer und Gewitter möglich. Die Nacht wird locker bewölkt bis klar. Bis auf einzelne Schauer in Ostfriesland bleibt es trocken. Die Tiefstwerte liegen bei 10 Grad in Delmenhorst und 7 Grad im Oberharz. Dazu weht schwacher Wind. Morgen gibt's dann den Mix aus Sonne und Wolken, den wir schon kennen. Und es wird voraussichtlich der kühlste Tag der Woche mit 18 Grad auf Wangerooge und 24 Grad in Friedland. Und die Zeit, es ist gleich 20.05 Uhr.
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1: Ich liebe diese goldene Stunde kurz vor dem Sonnenuntergang. Eine magische Zeit. Es zieht mich dann hinaus und ich laufe, staune und kann mich nicht satt sehen. Die letzten Sonnenstrahlen tauchen Häuser, Straßen, Bäume und Wiesen in ein goldenes Licht. Die geschundene Welt scheint sich zu wandeln. Wie tröstlich. Alles Belastende des Tages lasse ich hinter mir. Diese kostbaren Minuten genieße ich in vollen Zügen, bade im Gold, das aus dem Himmel fließt. Allmählich wird das Blau des Himmels immer intensiver und mischt sich mit warmen Orangetönen. Eine Sinfonie der Farben leuchtet über dem Horizont. So schön ist diese Erde, die Natur ein vollendetes Kunstwerk. Bald verschwindet es im Dunkel der Nacht. Das Gold bewahre ich wie einen Schatz im Herzen. Kommen Sie gut durch die Nacht. Daniela Engelhardt von der katholischen Radiokirche.
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1: Um 21 Uhr mit Wolfgang Berger. Der Westen Kolumbiens ist von einem schweren Erdbeben erschüttert worden. Nach Angaben der Behörden wurden mehr als 110 Menschen getötet. Es wird allerdings eine weiter steigende Opferzahl befürchtet. Aus Mexiko-Stadt Christina Fee Möbus.
2: Besonders betroffen ist die Provinz Chocó an der kolumbianischen Pazifikküste. Dort lag auch das Epizentrum des Bebens, nahe der Gemeinde San José del Palmar in einer Tiefe von 107 Kilometern. Häuser sind beschädigt, Felsbrocken stürzten auf die Straßen. Auch in der Großstadt Cali in der südlichen Provinz Valle del Cauca hat das Erdbeben große Schäden angerichtet. Nach Angaben des örtlichen Bürgermeisters stürzten dort mindestens 20 Gebäude ein. Menschen seien darin eingeschlossen. Die Stadt habe Rettungsteams aus Bogotá und Medellin angefordert, um bei den Bergungsarbeiten zu helfen.
1: Wegen des anhaltenden Niedrigwassers am Rhein und anderen Flüssen will nun auch Mecklenburg-Vorpommern das Sonn- und Feiertagsfahrverbot für Lkw lockern. Nach Angaben des Verkehrsministeriums in Schwerin wird die Ausnahmeregelung kommendes Wochenende in Kraft treten. Aus der NDR-Nachrichtenredaktion Birgit Bröcheler.
3: Mit Mecklenburg-Vorpommern haben nun insgesamt 7 Bundesländer das Fahrverbot für Lkw an Sonn- und Feiertagen ausgesetzt. Seit dem vergangenen Wochenende gilt die Lockerung bereits in Nordrhein-Westfalen, Niedersachsen, Rheinland-Pfalz und im Saarland. Baden-Württemberg und Bayern setzen es wie Mecklenburg-Vorpommern zum kommenden Wochenende um. Sachsen lehnt eine generelle Lockerung derzeit noch ab, hält aber Ausnahmegenehmigungen für möglich. Grund für die Aussetzung des Sonntagsfahrverbots ist das Niedrigwasser in vielen großen Flüssen wie Rhein und Elbe. Der Warentransport per Schiff ist dadurch massiv beeinträchtigt.
1: Übergriffe auf Beschäftigte der Bahn nehmen weiter zu. Das berichtet DB Regio und hat neue Zahlen für den Nah- und Regionalverkehr vorgelegt. In der ersten Jahreshälfte gab es demnach 990 Vorfälle. Davon wurden 22 Beschäftigte Opfer schwerer Körperverletzungen. In Rheinland-Pfalz war Anfang des Jahres auch ein Zugbegleiter tödlich verletzt worden. Die Bahn verspricht mehr Sicherheit für das Personal, unter anderem mit Bodycams. Künftig sollen sie nicht nur filmen, sondern auch den Ton aufzeichnen. In Russland ist die liberale Oppositionspartei Jabloko von der Parlamentswahl im September ausgeschlossen worden. Das oberste Gericht in Moskau gab mit seiner Entscheidung der Klage einer kremltreuen Kleinpartei statt. Deren Vorsitzender wirft Jabloko vor, eine vom Westen unterstützte Bewegung zu sein. Sie wolle den Wahlprozess und auch Russland selbst destabilisieren. Jabloko ist die einzige Partei in Russland, die sich gegen den Krieg in der Ukraine ausspricht. Das waren die Nachrichten. Das Wetter in Norddeutschland. Nachts meist trocken, vereinzelt Schauer an den Küsten. Tiefstwerte 15 bis 7 Grad. Morgen ist es zeitweise heiter und meist trocken bei 18 bis 24 Grad. Es ist jetzt 21.03 Uhr.
4: Hier ist der Verkehrsservice für den ARD-Abend. Die A7 Würzburg Richtung Hannover ist zwischen Hannover-Schmünden, Lutterberg und Hannover-Schmünden wegen eines Waldbrandes gesperrt. Die empfohlene Umleitung führt über die U49. Und die A7 Hannover Richtung Würzburg ist zwischen Hannover-Schmünden, Hedemünden und Hannover-Schmünden, Lutterberg wegen dieses Waldbrandes auch gesperrt natürlich. Und die empfohlene Umleitung hier ist die U78. A9 Richtung München zwischen Dreußig und Eisenberg stockender Verkehr an einer Baustelle. Hier ist übrigens bis morgen früh nur eine Fahrspur frei. Die A20 Stettin Richtung Rostock ist zwischen Bad Sülze und Tessin wegen Bergungsarbeiten gesperrt. Das waren sie, die Meldungen. Weiterhin gute Fahrt durch diesen Abend.
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4: Aus dem MDR Sachsen Studio 1 in Dresden. Ich bin Frank-Michael Bauer. Hallo, guten Abend. Und Billy Joel ist hier mit dem Uptown Girl.

Das war Toto und das war der Titel hier bei uns und zwar mit Hold the Line. Und jetzt bei uns im ARD-Abend komme ich auf die Nachricht von Conny. Der Sommer macht ja seinem Namen immer noch alle Ehre. Und Conny aus Brandenburg an der Havel hat sich bei uns gemeldet. Viele Grüße von hier. Dankeschön. Wir grüßen nach Brandenburg. Ich sitze auf einem Steg und lasse die Beine ins Wasser baumeln. War gerade joggen. Ist eine sehr schöne Abkühlung. Hab euch noch im Ohr. Und manchmal schlafe ich auch draußen auf der Terrasse, wenn es so heiß ist. Die Wohnung, die kühlt kaum noch ab. Hat sich so aufgeheizt. Ja, das Problem, das haben ja viele. Draußen schlafen, ist das eine Alternative? Also, ich habe das vielleicht früher mal gemacht, aber heute irgendwie bin ich immer ein bisschen von den Mücken und so weiter genervt. Aber ist das für Sie eine Alternative? Schlafen Sie manchmal, wenn es jetzt so heiß ist, draußen tatsächlich auf der Terrasse oder im eigenen Garten, was Conny auch schon gemacht hat, mitten im Zelt? Boah, können Sie uns ja mal verraten. ard-abend@mdr.de. Ja, und jetzt haben wir auch noch einen Nachttitel. Hier ist Phil Collins. One More Night. Vielleicht draußen die Nacht verbringen. Kann aber mitunter jetzt auch schon mal ein bisschen kühler werden.

Oh ja, Shania Twain war das hier bei uns im ARD-Abend. Draußen schlafen? Ja, warum nicht? Da hat uns die Anke zum Beispiel geschrieben, ich schlafe in Kroatien in unserem Olivenhain draußen in meinem Schlafkäfig. Das ist eine Art Zelt, das aber rundherum nur Gage, also Fliegengage ist. Es ist einfach unglaublich herrlich, unterm Sternenhimmel zu liegen und dann einzuschlafen. Und manchmal höre ich in 20 Metern Entfernung von mir die Wildschweine grunzen, die sich am Wein und an den Feigen laben. Ja, und dann haben wir auch von Frau Petrasek eine Meldung bekommen. Ich habe in Norwegen 6 Wochen Zelturlaub gemacht mit vielen, vielen tollen Erlebnissen. Früh in einer Rentierhände erwacht, so richtige schöne Rentierherde. Und auch mal Elchmutter mit Kind ganz aus der Nähe beobachtet und von Schafen auch schon umringt gewesen. Also draußen in der Natur. Ich finde das jedenfalls richtig toll. Dankeschön, ard-abend@mdr.de, dass Sie uns das geschrieben haben. Und anrufen geht natürlich auch 0800 80 80 110. Fan vom Zelten, vom Draußensein oder eher nicht? Jetzt haben wir Eddie Money und Take Me Home Tonight.

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3: Es ist 21:32 Uhr. Hier ist der Verkehrsservice für den ARD-Abend. Die A7 Würzburg Richtung Hannover ist zwischen Hannover-Schmünden-Lutterberg und Hannover-Schmünden wegen eines Waldbrandes gesperrt. Die empfohlene Umleitung, das ist die U49. Die A7 Hannover Richtung Würzburg ist zwischen Hannover-Schmünden-Hedemünden und Hannover-Schmünden-Lutterberg wegen des Waldbrandes gesperrt. Die empfohlene Umleitung hier, die U78. A9 Richtung München zwischen Dreußig und Eisenberg stockender Verkehr an einer Baustelle. Hier ist bis morgen früh nur eine Fahrspur frei. Das waren Sie, die Meldungen. Kommen Sie gut an.
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3: Aus Dresden vom MDR mit Frank-Michael Bauer. Und hier sind Bananarama und gleich danach Lionel Richie.

Lionel Richie, der Mann ist ja auch immer noch fleißig unterwegs und Live-Auftritte sind sein Ding. Und heute feiert einer seinen 79. Geburtstag, der hört auf den Namen Ian Anderson. Und da fällt uns ja gleich auch Jethro Tull ein. Und Ian, der Mann, ist auch immer noch fleißig aktiv und er scheut keine Bühne, auch nicht mit 79 Jahren. Und die nächsten Auftritte, die stehen auch schon fest. Der wird nämlich im November auf Tour gehen, also zum Beispiel am 5. November im Tempodrom in Berlin oder in der Arena in Magdeburg, gleichen Tag später am 6. November. Weitere Orte sind dann unter anderem Linz, Wien und Bonn und Bielefeld. Jethro Tull und Locomotive Breath.

0: Die Jungs des Sommers, Boys of Summer, das war unverkennbar. Don Henley von den Eagles, hier gehört im ARD-Abend. Und uns hat zum Thema mal draußen schlafen auch ein Mann des Sommers sozusagen geschrieben, Anton aus Osterburg. Ich bin ein Naturbursche, ich schlafe sehr gerne draußen. Leider meine Frau nicht, die mag das überhaupt nicht. Sie stört die Geräuschkulisse. Und da muss ich sagen, wir sind schon entwöhnt. Eigentlich muss man die Natur mögen, die wirkt total beruhigend. Wenn ich oft draußen schlafe, dann schlafe ich auch viel, viel schneller ein und das stört mich bald nicht mehr. Wir müssen wieder zurück zur Natur. Da hat er doch recht, der Anton aus Osterburg. Danke für diese Nachricht. Und Ina, wie ist das bei Ihnen mit dem draußen schlafen?
1: Hallo. Ja, ich habe schon mal im Freien übernachtet und zwar unfreiwillig, weil da waren wir noch jung gewesen und da sind wir mit unserem neuen Auto an der Ostsee gefahren. Da war ja alles noch wilde dort oben und da konnte man machen, was man wollte. Und da haben wir im Auto übernachtet und mein Mann hat damals so geschnorcht, ich musste da raus aus dem Auto. Und Gott sei Dank hatten wir in dem Auto ein altes Schaffell und da habe ich das Schaffell mir genommen und habe mich neben das Auto gelegt und habe dort geschlafen. Und ich habe wunderbar geschlafen. Es waren zwar viele Mücken, aber es war mir egal. Ich hatte meine Ruhe. Endlich Ruhe. Aber ich habe es nie wieder gemacht.
0: Manches muss man nicht mehr haben, nicht? Dankeschön. 0800 80 80 110, kostenfrei. Ja, draußen schlafen, ist das was für Sie oder ist es nicht? ard-abend@mdr.de, die Mail geht natürlich auch. Und jetzt haben wir ein Geburtstagskind. Hier ist Max Mutzke, der mal beim ESC mit dabei gewesen ist und einen soliden 8. Platz abgelegt hat. Er hat heute Geburtstag. Hier ist er mit Can't Wait Until Tonight.

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1: Um 22 Uhr mit Wolfgang Berger. Ein Erdbeben der Stärke 7,4 hat den Westen Kolumbiens erschüttert. Dabei wurden mehr als 110 Menschen getötet und viele weitere verletzt. Aus Mexiko-Stadt Christina Fee Möbus.
2: Vor allem viele Städte im Süden und im Westen Kolumbiens sind betroffen. Besonders hart getroffen hat es den Ort Pereira. Das ist etwa 65 Kilometer Luftlinie vom Epizentrum des Erdbebens entfernt. Eine 500.000 Menschen lebt dort. Und nach Angaben des lokalen Bürgermeisters sind allein in Pereira mindestens 40 Menschen ums Leben gekommen. Viele Tote werden auch vermeldet rund um die Großstadt Cali im Süden Kolumbiens. In Teilen der betroffenen Gebiete ist auch die Internet- und Stromversorgung zusammengebrochen.
1: Zugbegleiterinnen und Begleiter der Deutschen Bahn werden immer häufiger angegriffen. Die DB Regio hat Zahlen für das erste Halbjahr vorgelegt. In dem Zeitraum gab es 989 Übergriffe im Regionalverkehr, 14% mehr als im Vorjahreszeitraum. Mehr als 20 Beschäftigte wurden schwer verletzt, einer getötet. Bahnbeschäftigte sind deshalb schon mit kleinen Videokameras ausgestattet worden. Ab Herbst will die Bahn den Einsatz dieser Bodycams erweitern. In einem Pilotprojekt sollen nicht nur Bild-, sondern auch Tonaufnahmen gemacht werden. Dazu sagte Bundesverkehrsminister Bilger vor Journalisten in Kiel:
3: Wir haben heute sehr eindrücklich gehört, dass in der Regel vor einem körperlichen Angriff eine Beleidigung steht. Und deswegen ist es sehr wichtig, dass man auch diese Audioaufzeichnungen machen kann. Dann hilft es bei der Strafverfolgung. Für die Sicherheit gibt es viel zu tun. Zum einen geht es um mehr Personal, dann die technischen Möglichkeiten mit Bodycams, hoffentlich dann auch bald mit der Möglichkeit der Audioaufzeichnung und dann aber auch die Verfolgung derjenigen, die Straftaten begehen.
1: Verkehrsminister Bilger. Die Einheit der Bundespolizei zur Drohnenabwehr wird personell aufgestockt. Nach Angaben des Bundesinnenministeriums wird die Zahl der Einsatzkräfte von derzeit 130 auf 300 erhöht. Zudem werden 4 neue Standorte eingerichtet, damit die Beamten schneller vor Ort sein können. Damit reagiert die Bundesregierung auf den Fund einer Sprengstoffdrohne am Flughafen Leipzig-Halle in der vergangenen Woche. Bei der Leichtathletik-Europameisterschaft im britischen Birmingham hat das deutsche Team am Abend 2 Medaillen gewonnen. Im Finale über 5000 Meter holte Florian Brem soeben Silber. Kugelstoß-Olympiasiegerin Yemisi Mabri gewann zuvor Bronze. Die 27-Jährige stieß die Kugel auf 19,50 Meter. Die deutsche Topsprinterin Gina Lückenkämper hat das Finale über 100 Meter bei der Leichtathletik-EM in Birmingham deutlich verpasst. Die 29-Jährige landete im Halbfinale nur auf Platz 5. Das waren die Nachrichten. Das Wetter in Deutschland: nachts meist trocken, noch letzte Schauer, Tiefstwerte 19 bis 7 Grad. Morgen oft heiter, im Norden zeitweise dichtere Wolken, im Süden einzelne Schauer oder Gewitter. Es ist 22.03 Uhr.
4: Hier ist der Verkehrsservice für den ARD-Abend. Die A7 Würzburg Richtung Hannover ist zwischen Hannover-Schmünden, Lutterberg und Hannover-Schmünden wegen eines Waldbrandes gesperrt. Die empfohlene Umleitung ist die U49. Die A7 Hannover Richtung Würzburg ist zwischen Hannover-Schmünden, Hedemünden und Hannover-Schmünden, Lutterberg eben wegen dieses Waldbrandes gesperrt. Und hier ist die Umleitung möglich über die U78. A9 Richtung München zwischen Dreußig und Eisenberg stockender Verkehr, und zwar an einer Baustelle. Und hier ist bis morgen früh nur eine Fahrspur frei. Und damit weiter gute Fahrt durch diesen Abend.
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4: Viele Grüße aus Dresden. Ich bin Frank-Michael Bauer. Und hier haben wir jetzt am Anfang Chris de Burgh und die Tenderhands. Und gleich danach die Supremes. Schön, dass ihr dabei seid.

Dinah Ross und die Supremes und Baby Love. Hier ist der ARD-Abend und jetzt gibt es eine Jungstruppe, eine der erfolgreichsten Bands der 90er Jahre. Und die hat in dieser Zeit viele Schmuse-Songs veröffentlicht. Boyzone zum Beispiel auch No Matter What von 1998. Dieser Boyzone-Hit stammt aus einem Musical. Das haben Andrew Lloyd Webber und seinem Mann geschrieben. Das Musical Whistle Down the Wind feierte 96 Premiere in Washington D.C. und Vorlage dafür war ein Film aus den 60er Jahren. Und wie das manchmal im Leben auch so ist, das Musical war erstmal ein Flop. Andrew Lloyd Webber und Jim Steinman haben das geschrieben. Zwei Jahre später nehmen dann Boyzone eben dieses No Matter What auf und landen einen Hit. Und es wird eine Nummer 1, zum Beispiel in Großbritannien am 10. August 98. Und was soll ich sagen, die Neuauflage des erwähnten Musicals wird dann auch zum Kassenschlager, wie das manchmal so ist. Manchmal müssen eben erst Anlaufschwierigkeiten überwunden werden. Boyzone und No Matter What.

Das waren sie, die Men Without Hats. Ja, und wie ist bei Ihnen? Schlafen Sie gerne mal draußen? Cornelia aus Ortrand hat sich bei uns gemeldet. Ja, auf der Terrasse, wunderbar. An sehr heißen Tagen ist das wirklich, wirklich angenehm, wenn die Wohnung so aufgeheizt ist. Auch im Garten hat sie es ausprobiert, aber da war ihr zu viel Kleingetier ins Gehege gekommen oder umgekehrt. Ich habe die kleinen Bewohner in ihrem Revier einfach nur gestört und die haben sich mit Krabbeln gewehrt. Da ist dann die Terrasse schon ein bisschen besser. Thorsten und Astrid aus Hildesheim, ja, die sind auch mit ihren Zelten losmarschiert und wollten halt in Richtung Eckernförde, Rendsburg waren sie auf dem Weg, wollten unbedingt dann auch zelten und irgendwie war dann das Zelt geklaut worden und sie mussten in freier Natur eine Nacht verbringen. War nicht schlecht, die Erfahrung. Trotzdem haben sie sich natürlich drüber geärgert, dass das Zelt weg gewesen ist. Wie das manchmal im Leben so ist, da gibt es doch diese Langfinger.

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8: 22.30 Uhr haben wir es. Hier ist der Verkehrsservice für den ARD-Abend. Die A7 Würzburg Richtung Hannover ist zwischen Hannover-Schmünden-Lutterberg und Hannover-Schmünden wegen eines Waldbrandes gesperrt. Die Umleitung führt sie über die U49. Wir schauen auf die Gegenrichtung. Die A7 Hannover Richtung Würzburg ist zwischen Hannover-Schmünden-Hedemünden und Hannover-Schmünden-Lutterberg wegen dieses Waldbrandes auch gesperrt. Und hier ist die empfohlene Umleitung, die Strecke über die U78. A9 Richtung München zwischen Dreußig und Eisenberg stocken der Verkehr an einer Baustelle. Hier ist bis morgen früh nur eine Fahrspur für Sie frei. Damit weiter gute Fahrt durch den Abend und kommen Sie gut an Ihr Ziel.
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8: Und da haben wir Rod Stewart mit seinem Motown-Song.

0: Die unvergessene, die einzigartige Tina Turner, Let's Stay Together im ARD-Abend. Thorsten und Astrid aus Hildesheim hatten uns ja geschrieben gehabt, dass das Zelt gestohlen wurde und sie deswegen draußen geschlafen haben. Das gleiche ist übrigens auch Bernd Hommrich aus Solingen passiert. Da war gleich mal das ganze Auto samt Zelt weg. Dank der Polizei war das Auto ziemlich schnell wieder da, aber das Zelt, das ist dann doch weg gewesen. Das haben andere verwendet. Ja, und wie ist das mit dem Schlafen unterm Sternzelt hier noch?
1: Moin, der Jörg aus Lübeck. Moin. Was das Schlafen draußen angeht. Ich hatte das Glück, dass ich vor einer Woche Geburtstag hatte und wir haben auch auf meiner Terrasse gut hereingefeiert und lange gefeiert. Und irgendwann bin ich dann wohl etwas alkoholmüde eingeschlafen und muss sagen, das ist doch ein anderes Gefühl, wenn man eine Stunde wach wird, als mit 20, 30, 40, 50. Also es war nicht so schön, als ich wach wurde und der Rücken alles wehtat. Insofern weiß ich nicht, ob ich mir das nochmal geben muss.
0: Na, dann doch eher nicht. Der Rücken, der würde auch ganz anders denken. Jawohl, dankeschön. Und noch nachträglich alles Gute zum Geburtstag. Und hier ist Ed Sheeran im ARD-Abend mit Photograph.

0: Sonne in der Nacht. Peter Maffay. Könnte ja auch ein Spektakel sein, nicht? Nicht nur, wenn die Sonne durch den Mond verfinstert wird, wie in 2 Tagen das dann der Fall sein wird. Hallo Frank, das letzte Mal, als ich draußen übernachtet habe, das war 1986, vor 40 Jahren im 3-Tage-Überlebenskampf der Abschlussveranstaltung der Grundausbildung. Ich habe mir da so einiges verkniffen, ich sag nur Donnerbalken. Ja, rustikal war das schon und davon bin ich geheilt, findet zumindest Micha aus Kolmen. Danke und ein bisschen bessere Erinnerung hat ja da, glaube ich, Konstanze aus Stützengrün. Ich schlafe gerne draußen. Auf der Terrasse ist es nämlich angenehmer und kühler als im Haus. Logisch, das Sommerwetter nutze ich da gerne aus und bald kommen wieder die Sternschnuppen. Das Himmelsschauspiel sehe ich mir sehr, sehr gerne an. Und dann auch noch euch draußen hören, das macht doch viel Spaß. Viele Grüße nach Dresden. Danke, Grüße nach Stützengrün an Konstanze. Und Abenteuer in freier Natur, da hat auch Regina was zu bieten.
1: Meine abenteuerlichste Reise war einmal eine Rundreise durch Afrika. In Kenia waren wir da und da haben wir in Zelten übernachtet. Eines Abends waren wir in einem Nationalpark und da wurde uns gesagt, wir sollen abends, wenn wir schlafen, wenn wir mal eine Notdurft verrichten müssen, Zelt aufmachen, einen Blick nach rechts werfen, schauen uns keine Augen an, einen Schritt raus, nach links die Taschenlampe halten, schauen uns da keine Augen an, schnell 2 Schritte nach links unser Geschäft verrichten und dann schnell wieder ins Zelt reingehen. Und als ich drin war und 2 Stunden später draußen ein lautes Knirschen und Knacksen gehört habe, habe das Zelt aufgemacht, habe geleuchtet und habe gesehen, wie eine Hyäne dort saß und in der Tonne, in der die Reste des Abendessens reingeworfen wurden, sich dort leckere Sachen rausgeholt hat und die zerfressen und zerbissen hat. Es war sehr, sehr, sehr abenteuerlich und daran denke ich immer wieder gerne zurück. Es war eine tolle Reise.
0: Ja, danke für diese Erinnerung.

Jahre Human League. Das war ja der ARD-Abend. Die Ablösung steht bereit. Klaus Schröder-Grau freut sich auf Sie. Er ist gleich für Sie mit der ARD-Hitnacht an der Reihe. Ich bin Frank-Michael Bauer. Schönen Abend und eine gute Nacht. Eine gute Zeit mit uns.

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1: Um 23 Uhr mit Wolfgang Berger. Ein Erdbeben der Stärke 7,4 hat den Westen Kolumbiens erschüttert. Dabei wurden mehr als 110 Menschen getötet und viele weitere verletzt. Aus Mexiko-Stadt Christina Fee-Möbus.
2: Vor allem viele Städte im Süden und im Westen Kolumbiens sind betroffen. Besonders hart getroffen hat es den Ort Pereira. Das ist etwa 65 Kilometer Luftlinie vom Epizentrum des Erdbebens entfernt. Eine 500.000 Menschen lebt dort. Und nach Angaben des lokalen Bürgermeisters sind allein in Pereira mindestens 40 Menschen ums Leben gekommen. Viele Tote werden auch vermeldet rund um die Großstadt Cali im Süden Kolumbiens. In Teilen der betroffenen Gebiete ist auch die Internet- und Stromversorgung zusammengebrochen.
1: Bahnmitarbeiter im Nahverkehr werden immer öfter angegriffen. Laut DB Regio ist die Zahl in der ersten Jahreshälfte um 14% im Vergleich zum Vorjahreszeitraum gestiegen. Aus der NDR Nachrichtenredaktion Jonas Valentin Weber.
3: Demnach zählte die Bahntochter in den ersten 6 Monaten des laufenden Jahres insgesamt fast 990 Übergriffe. Bei 22 Attacken ging es um schwere Körperverletzung, in einem Fall sogar mit Todesfolge. Im Februar war ein Zugbegleiter in Rheinland-Pfalz mit Faustschlägen so schwer attackiert worden, dass er starb. Außerdem wurden mehr als 780 Mitarbeiter Opfer einfacher Körperverletzung. Sie wurden also etwa geschubst oder bespuckt. Um ihre Mitarbeiter stärker zu schützen, setzt die Bahn bereits mehr Personal in den Zügen ein. Außerdem kommen verstärkt Bodycams zum Einsatz, also Kameras, die am Körper getragen werden.
1: Passagiere der Lufthansa müssen vorerst keine weiteren Streiks der Piloten fürchten. Wie die Gewerkschaft Vereinigung Cockpit mitteilte, hat sie sich mit dem Unternehmen auf ein Schlichtungsverfahren geeinigt. Dabei geht es um offene Tariffragen bei den Gesellschaften Lufthansa, Lufthansa Cargo und Eurowings. Die Gewerkschaft hat die Lufthansa-Piloten im laufenden Jahr schon an 7 Tagen zum Streik aufgerufen. Hunderte Flüge fielen aus. Das Unternehmen bezifferte die Kosten auf etwa 150 Millionen Euro. Bei der Leichtathletik-Europameisterschaft im britischen Birmingham hat das deutsche Team am Abend die ersten Medaillen gewonnen. Im Finale über 5000 Meter holte Florian Brem Silber. Kugelstoß-Olympiasiegerin Yemisi Mabri gewann zuvor Bronze. Die deutsche Topsprinterin Gina Lückenkämper hat das Finale über 100 Meter deutlich verpasst. Die 29-Jährige landete im Halbfinale nur auf Platz 5. Das waren die Nachrichten. Und das Wetter in Deutschland. Nachts meist trocken, noch letzte Schauer, Tiefstwerte 19 bis 7 Grad. Morgen oft heiter, im Norden zeitweise dichtere Wolken, im Süden einzelne Schauer oder Gewitter. Höchstwerte 18 Grad in Nordfriesland bis 34 Grad am Oberrhein. Am Mittwoch freundlich an den Alpen ein paar Gewitter, 19 bis 36 Grad. Am Donnerstag viel Sonne bei 24 bis 37 Grad.
4: Und damit guten Abend auf die Straßen. Wir beginnen mit einem Falschfahrer auf der A17 Dresden-Prag. Vorsicht bitte zwischen Dresden-Prolis und Pirna. Hier ist ein Falschfahrer unterwegs, äußerst rechts fahren, nicht überholen. Falschfahrer auf der A17 Dresden-Prag zwischen Dresden-Prolis und Pirna. Dann geht's weiter auf der A7 Hannover-Kassel. Die Autobahn ist zwischen Hedemünden und Lutherberg wegen eines Waldbrandes und starker Rauchentwicklung in beiden Richtungen gesperrt. Dadurch in Richtung Hannover 4 Kilometer Stau ab Kassel-Nord. Die A45 Gießen Richtung Dortmund ist zwischen dem Wetzlarer Kreuz und Ehringshausen wegen Reparaturarbeiten in beiden Richtungen gesperrt. Dadurch in Richtung Dortmund 5 Kilometer Stau und in der Gegenrichtung zwischen Herborn Süd und Ehringshausen ebenfalls 5 Kilometer Stau. Und die A96 München Richtung Lindau ist zwischen Memmingen Nord und Aitrach wegen einer Nachtbaustelle noch bis etwa 4 Uhr gesperrt. Das war's, gute Fahrt!
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4: Von MDR Thüringen, ich bin Klaus Schredder-Grau, grüße Sie und beginnen wollen wir mit dem schnellen Auto von Tracy Chapman.

0: Musik aus den 70ern von Smokey. Der Film Michael über das Leben von Michael Jackson hat ja jeden Rekord quasi pulverisiert. Der Film hat über 1 Milliarde US-Dollar weltweit an den Kinokassen eingespielt. Und somit denkt das Studio, das ihn produziert hat, Lionsgate, darüber nach, auch einen zweiten Teil nun zu machen, soll im übernächsten Jahr in die Kinos kommen. Und im ersten Teil gab es eine wunderbare Szene. Da saß Michael Jackson mit seinem Manager beim Chef der Plattenfirma CBS und trommelte für seine Videos, die er gedreht hat. Nur das Problem war damals, Anfang der 80er Jahre, MTV, der einzige Laden, der sowas eigentlich regelmäßig gespielt hat, hat keine schwarzen Künstler in die Rotation genommen. Und Mike Myers hat den CBS-Chef gespielt und dachte sich, ja, dann rufen wir doch mal den Chef von MTV an, um ihm ins Gewissen zu reden.
1: Entweder ihr spielt Billie Jean in den nächsten 10 Minuten oder ich ziehe jeden CBS-Künstler aus eurem Programm ab. Okay? Bruce Springsteen, Cheap Trick, Charlie Daniels, Billy Joel, Cyndi Lauper, Bob Dylan. Die Bänder packen Sie am besten in eine Plastiktüte, schmieren Sie mit einer Portion Backfett ein und schieben sich alles komplett in den Arsch. Ja, in den Arsch. Unsere Geschäftsbeziehung ist damit beendet.
0: Ja, bei uns läuft er. Michael Jackson und Billy Joel.

wunderbarer Song von Gareth Gates, Anyone. Oh was, nach wie vor ist der Falschfahrer auf der A17 unterwegs. Vorsicht bitte zwischen Dresden-Prohlis und Pirna. Äußerst rechts fahren, nicht überholen. Falschfahrer auf der A17 Dresden-Prag zwischen Dresden-Prohlis und Pirna. Äußerst rechts fahren, nicht überholen. Wir melden, wenn die Gefahr vorüber ist. Und jetzt ein amerikanisches, holländisches Produktionsduo. Albert Hammond und Albert

0: kurz nach halb zwölf. Einen schönen guten Abend auf die Straßen. Jetzt erst einmal die Entwarnung für die A17 Dresden-Prag. Kein Falschfahrer mehr zwischen Dresden-Prolis und Pirna. Die A7 Hannover-Kassel ist zwischen Hedemünden und Lutherberg wegen eines Waldbrandes und starker Rauchentwicklung in beiden Richtungen gesperrt. Dadurch in Richtung Hannover 4 Kilometer Stau ab Kassel-Nord. Die A30 Rheine nach Osnabrück ist zwischen Rheine und Rheine-Kanalhafen wegen eines Schwertransports gesperrt. Und die A96 München Richtung Lindau ist zwischen Memmingen Nord und Aitrach wegen einer Nachtbaustelle bis etwa 4 Uhr gesperrt. Das war's, gute Fahrt!
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0: Mit Klaus Schredergau, hallo.

0: Fairground Attraction Find My Love. Die ARD-Hitnacht am Montagabend. Und jetzt geht's ins Jahr 1980. An die Nummer kann ich mich noch sehr, sehr gut erinnern, denn die habe ich damals im Fernsehen gesehen. Im ZDF-Studio in München unter Föhring standen die Jungs von Barclay James Harvest auf der Bühne in Ilja Richters Disco. Ja, das Ding war der Closer für die Show und dann lief irgendwann der Abspann drüber. Aber egal, dachte ich, die Musik läuft ja weiter und das war damals ein Riesenhit für die Jungs. Und geschrieben hat die Nummer Les Holroyd, der Frontmann von Barclay James Harvest, und das ist ja schließlich auch sein Job.
1: I'm predominantly a songwriter. Even if people didn't want to see the band, I'd still be writing songs. That's what I do.
2: Also ich bin von Haus aus Songschreiber. Und selbst wenn niemand mehr ins Konzert käme, würde ich Songs schreiben. Das ist mein Beruf. Einen Song live zu spielen, ist einfach das Größte. Es ist viel besser, als ihn zu schreiben oder im Studio zu produzieren. Und überhaupt, was wir machen, ist Unterhaltung. Das darf man niemals aus dem Auge verlieren. Es ist prima, wenn wir Spaß dabei haben, aber wir machen es letztendlich fürs Publikum. Und solange es Publikum für uns gibt, werden wir spielen.
1: But the main thing is that the people out there enjoy it. And as long as they enjoy it, then we'll perform.

Ja, die Familie Jackson ist in dieser Stunde schon mal musikalisch recht gut weggekommen bei uns hier in der ARD-Hitnacht. Michael war schon dran mit Billie Jean, Janet Jackson, Kracher aus den 90ern, Together Again. Und bis zu den Nachrichten um 12 gibt's noch einen wunderbaren Song von Whitney Houston, Didn't We Almost Have It All? Und jetzt noch Mr. Slowhands, Eric Clapton und Promises. 8 Minuten vor Mitternacht, gleich die Nachrichten.

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1: Um 0 Uhr Mitternacht mit Olaf Knapp. Der Westen Kolumbiens ist von einem schweren Erdbeben erschüttert worden. Mehr als 110 Menschen kamen nach aktuellen Angaben der Behörden ums Leben. Die Zahl der Opfer könnte aber noch steigen. Aus der Nachrichtenredaktion Christoph Johansen.
2: Das Beben der Stärke 7,4 ereignete sich am frühen Morgen Ortszeit um kurz nach 7:30. Menschen liefen in Panik aus ihren Häusern, um sich in Sicherheit zu bringen. Bilder von vor Ort zeigen eingestürzte Gebäude, Trümmerhaufen und den umgeknickten Turm einer Kathedrale. Noch immer suchen Einwohner und Einsatzkräfte in den Trümmern nach Überlebenden und Opfern. Zum Teil fielen die Mobilfunknetze und die Stromversorgung aus. Es ist das stärkste Erdbeben in Kolumbien seit mindestens 10 Jahren. Betroffen ist vor allem der mittlere Westen zwischen Cali und Medellin.
1: Immer mehr Bundesländer setzen das Sonntagsfahrverbot für Lastwagen aus. Jetzt haben auch Mecklenburg-Vorpommern, Bayern und Baden-Württemberg bekannt gegeben, dass in ihren Bundesländern Lkw vorerst an Sonn- und Feiertagen fahren dürfen. Grund sind die niedrigen Wasserstände in den Flüssen, die für den Warentransport wichtig sind. Zuvor hatten schon 4 andere Bundesländer das Sonntagsfahrverbot für Lastwagen vorerst aufgehoben, darunter Niedersachsen und Nordrhein-Westfalen. Passagiere der Lufthansa müssen vorerst keine weiteren Streiks der Piloten befürchten. Wie die Gewerkschaftsvereinigung Cockpit mitteilte, hat sie sich mit dem Unternehmen auf ein Schlichtungsverfahren geeinigt. Dabei geht es um offene Tariffragen bei den Gesellschaften Lufthansa, Lufthansa Cargo und Eurowings. Die Gewerkschaft hat die Lufthansa-Piloten im laufenden Jahr schon an 7 Tagen zum Streik aufgerufen. Hunderte Flüge fielen aus. Das Unternehmen bezifferte die Kosten auf etwa 150 Millionen Euro. Die deutschen Leichtathletinnen und Leichtathleten sind gut in die Europameisterschaften in Großbritannien gestartet. Das Team hat am ersten Tag 2 Medaillen geholt. Aus Birmingham Jens-Jörg Rieck.
3: Tränen nach dem größten Erfolg seiner Karriere für Florian Brem. Der Bayer holt Silber über die 5000 Meter. Bislang ist er 2-mal deutscher Meister gewesen. Jetzt sein größter Erfolg hinter Jakob Ingebrigtsen, dem Titelverteidiger und großen Favoriten in dieser Entscheidung. Die 2. deutsche Medaille, die holte Yemisi Mabry. Im Kugelstoßen wurde sie Bronzemedaillengewinnerin, wie schon bei den letzten Europameisterschaften, hinter den beiden Niederländerinnen Jessica Skilder und Jorinde van Klinken.
1: Das Wetter in Deutschland. Nachts fast überall trocken, noch letzte Schauer, Tiefstwerte 19 bis 7 Grad. Am Tage wird es dann oft heiter, im Norden zeitweise dichtere Wolken, im Süden einzelne Schauer oder Gewitter. Höchstwerte 18 Grad in Nordfriesland bis 34 Grad am Oberrhein. Mittwoch dann freundlich, an den Alpen ein paar Gewitter, bei 19 bis maximal 36 Grad. Die Zeit, es ist gleich 0:03 Uhr.
4: Hallo unterwegs. Die A7 Hannover-Kassel ist zwischen Hedemünden und Lutherberg wegen eines Waldbrandes und starker Rauchentwicklung in beiden Richtungen gesperrt, dadurch in Richtung Hannover 4 Kilometer Stau ab Kassel-Nord. Die A30 Rheine nach Osnabrück ist zwischen Rheine und Rheine-Kanalhafen wegen eines Schwertransports gesperrt. Und die A96 München Richtung Lindau ist zwischen Memmingen Nord und Aitrach wegen einer Nachtbaustelle bis 4 Uhr gesperrt. Das war schon, gute Fahrt.
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4: Vom Mitteldeutschen Rundfunk mit Klaus Schredderau. Hallöchen.

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Ja, das war keine Tonstörung, das war Bryan Adams. Here I am in der ARD-Hitnacht. Ja, auch nachts wird gearbeitet, logischerweise nicht nur hier bei uns, sondern auch anderswo. Nur weil es dunkel wird, heißt das ja nicht, dass das Leben komplett still steht. Die meisten liegen zwar auf der faulen Haut, mitunter auch nicht auf der eigenen, aber das kann ja besonders viel Spaß machen. Aber gearbeitet wird natürlich auch in Krankenhäusern und da bekommen wir hin und wieder auch Mails von Menschen, die unterwegs sind. Beispielsweise im Nachtdienst. Angelina und Romy sind tätig im Zentralklinikum in Suhl und machen dort ihren Nachtdienst und nebenbei läuft das Radio. In diesem Fall MDR Thüringen haben sie eingestellt und das ist ja auch das Programm, das in dieser Woche die ARD-Hitnacht für sie produziert. Und Krankenhaus ist auch so eine Sache für mich, da muss ich nämlich am Donnerstag antanzen, da werde ich ins MRT geschoben. Ja, da soll ein Schaltbild von meiner Wirbelsäule gemacht werden, denn irgendwo ist ein Kurzschluss. Da will man einem eingeklemmten Nerv auf die Spur kommen und das geht am besten, wenn man da in die Röhre geschoben wird. Ich bleib gespannt, ob das Schaltbild da näheren Aufschluss geben wird, dem Radiologen. Ich hoffe sehr im Übrigen. Jetzt gleich der Song von den Corrs und die besingen genau das, was sie schon längst eingeschaltet haben. Das Radio um 12 nach Mitternacht.

0: that number. Dann Steely. Im kommenden Jahr geht Herbert Grönemeyer wieder auf große Tour. Zunächst bespielt er die großen Arenen, manche auch doppelt und dreifach. Und danach geht's nochmal auf die großen Open-Air-Bühnen, beispielsweise auch in den Stadien in Leipzig, in Gelsenkirchen oder auch noch anderswo. Schauen Sie im Internet nach. Da gibt's für das ein oder andere Event auch noch Tickets. Die meisten sind allerdings schon ausverkauft. Ende Mai nächsten Jahres geht's los, das Ganze bis Ende Juni. Ist er unterwegs, Ende Mai bis Ende Juni. Und dann steht er ja hinter der Bühne, der Herbert Grönemeyer, und fragt sich, na, ob die mich denn auch wirklich noch alle mögen?
1: Man stellt ja immer wieder in Frage, ob die Leute einen wirklich mögen, auch wenn man das jetzt ganz doof klingt. Also wenn ich so hinter der Bühne stehe, dann denkt man immer, oh Gott, was wird das jetzt? Und hoffentlich bin ich gut und hoffentlich kriege ich das alles hin und hoffentlich sieht man nicht, dass ich als Tänzer auch zum Teil meine Probleme habe. Und liegen die Haare auch gut? Also man ist unheimlich nervös. Das klingt ja so, umso mehr man das macht, umso öfter, umso nervöser ist man. Aber wenn man dann da oben steht und man hat das Gefühl, man kommt zusammen und die mögen einen, dann ist das sicherlich ein unfassbares Glücksgefühl. Also das ist schon, also viel schöner wird es auf dieser Erde nicht mehr.
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0: war die Nummer, die man mal wieder ein One-Hit-Wonder nennen darf. Chesney Hawkes, The One and Only. Und damit haben wir es kurz nach halb eins. Wir schauen auf die Straßen in der ARD-Hitnacht. A7 Kassel Richtung Hannover. Zwischen Kassel-Nord und Hedemünden 6 Kilometer Stau nach einer Sperrung. Die A96 München Richtung Lindau ist zwischen Memmingen-Nord und Eitrach wegen einer Nachtbaustelle bis etwa 4 Uhr gesperrt. Gute Fahrt für Sie.
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0: In dieser Woche von MDR Thüringen, live aus Erfurt mit Klaus Schrädergau. Und jetzt gibt's die musikalische Sünde von den Pet Shop Boys. Viel Spaß mit uns.

Dame, die durch ein gezieltes Programm ganz, ganz viele Kilos verloren hat. Adele. Und damit hat sie ja schon vor 5, 6 Jahren angefangen und hält ihr Gewicht bis heute. Und die Abnehmspritze hat da wohl überhaupt keine Rolle gespielt. Das ist ja auch schon ein paar Jahre, wo sie das jetzt macht und hat sie gut hinbekommen. Wenn Sie uns auch über Ihre Abnehmerfolge oder über andere Dinge was erzählen wollen, überhaupt kein Problem. Wir haben ja jetzt unseren Anrufbeantworter auch in der Nacht scharf geschaltet. 0800 80 80 110 ist unsere Telefonnummer. Da haben Sie maximal 2 Minuten Zeit, uns eine Nachricht zu hinterlassen, was auch immer Ihnen unter den Nägeln brennt. Falls Sie Lobkritik haben, immer her damit. 0800 80 80 110 für die ARD-Hitnacht. Und unsere E-Mail-Adresse gilt natürlich auch weiterhin: ard-hitnacht@mdr.de. Gleich die Beatles. All you need is love. Natürlich und zuvor Julian Lennon.

Ja, die gute weiß sich in Szene zu setzen. Nicht nur damals, sondern auch heute. Madonna und Cherish in der ARD-Hitnacht. Und wir bekommen auch Mails von Hörern mit Musikwünschen, Musikvorschlägen. Vielen Dank dafür, aber da können wir leider nichts machen. Unser Musikprogramm ist auf Tage hinaus schon von der Musikredaktion geplant. Aber wir geben die Mails immer wieder mal gerne weiter. Und unter Umständen taucht dann auch mal ganz zufällig der Musikwunsch auf, den Sie heute geäußert haben. Aber so spontan können wir da leider nichts machen. Tut mir außerordentlich leid. Aber schreiben können Sie natürlich gerne ard-hitnacht@mdr.de und dann werden wir mal in der Musikredaktion unsere kleinen grauen Zellen unter Strom legen und den ein oder anderen vielleicht an der einen oder anderen Stelle mal einplanen. Da müssen Sie Stammhörer werden bei uns. Wir haben eine Meldung für die Autofahrer auf der A3 Köln Richtung Frankfurt. Zwischen Ransbach-Baumbach und dem Dreieck Dernbach kommt es derzeit zu mehrfach kurzfristigen Sperrungen. Gilt für die A3 Köln-Frankfurt zwischen Ransbach-Baumbach und dem Dreieck Dernbach. Die ARD-Hitnacht, 8 Minuten vor 1, gleich die Nachrichten. Bis dahin gibt's noch Slade und jetzt die Connauts.

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1: Um 1 Uhr mit Olaf Knapp. Ein Erdbeben der Stärke 7,4 hat den Westen Kolumbiens erschüttert. Dabei sind nach aktuellen Informationen mehr als 110 Menschen getötet und viele weitere verletzt worden. Aus Mexiko-Stadt Christina Fee Möbus.
2: Vor allem viele Städte im Süden und im Westen Kolumbiens sind betroffen. Besonders hart getroffen hat es den Ort Pereira. Das ist etwa 65 Kilometer Luftlinie vom Epizentrum des Erdbebens entfernt. Eine 500.000 Menschen lebt dort. Und nach Angaben des lokalen Bürgermeisters sind allein in Pereira mindestens 40 Menschen ums Leben gekommen. Viele Tote werden auch vermeldet rund um die Großstadt Cali im Süden Kolumbiens. In Teilen der betroffenen Gebiete ist auch die Internet- und Stromversorgung zusammengebrochen.
1: Russische Streitkräfte haben wieder die ukrainische Hauptstadt Kiew mit Raketen angegriffen. Das hat die Militärverwaltung der Stadt mitgeteilt. Demnach sind im Zentrum Brände ausgebrochen. Lagerhäuser würden in Flammen stehen. Bürgermeister Klitschko sagte, medizinisches Personal sei in den betroffenen Stadtteil geschickt worden. Weitere Informationen über mögliche Opfer oder das Ausmaß der Schäden liegen noch nicht vor. Bundestagsvizepräsident Ramelow hat sich für eine Zusammenarbeit der CDU mit seiner Partei, den Linken, ausgesprochen. Ziel sei es, eine AfD-Regierung in Sachsen-Anhalt zu verhindern. Ramelow sagte dem Redaktionsnetzwerk Deutschland, was die AfD wolle, habe sie in ihr Regierungsprogramm geschrieben und das müsse alle Demokraten zusammenbringen. Wer Schaden abwenden wolle vom Land, der müsse in der Lage sein, über Parteigrenzen hinweg miteinander zu reden. Die Landtagswahl in Sachsen-Anhalt findet am 6. September statt. Die AfD liegt derzeit in Umfragen mit großem Vorsprung vor der CDU und den Linken. Die deutschen Leichtathletinnen und Leichtathleten sind gut in die Europameisterschaften in Großbritannien gestartet. Das Team hat am ersten Tag 2 Medaillen geholt. Aus Birmingham Jens-Jörg Rieck.
3: Tränen nach dem größten Erfolg seiner Karriere für Florian Bremm. Der Bayer holt Silber über die 5000 Meter. Bislang ist er 2-mal deutscher Meister gewesen. Jetzt sein größter Erfolg hinter Jakob Ingebrigtsen, dem Titelverteidiger und großen Favoriten in dieser Entscheidung. Die zweite deutsche Medaille, die holte Yemisi Mabry. Im Kugelstoßen wurde sie Bronzemedaillengewinnerin, wie schon bei den letzten Europameisterschaften, hinter den beiden Niederländerinnen Jessica Skilder und Jorinde van Klinken.
1: Das Wetter in Deutschland. In der Nacht ist es fast überall trocken. Es gibt noch letzte Schauer, Tiefstwerte 19 bis 7 Grad. Am Tage oft heiter, im Norden zeitweise dichtere Wolken. Im Süden einzelne Schauer oder Gewitter, 18 Grad in Nordfriesland bis 34 Grad am Oberrhein. Mittwoch freundlich, an den Alpen ein paar Gewitter, 19 bis maximal 36 Grad. Die Zeit, es ist gleich 1.03 Uhr.
4: Und damit hallo auf die Straßen. Es geht los mit der A7 Kassel nach Hannover. Zwischen Kassel Nord und Hedemünden hier 6 Kilometer Stau nach einer Sperrung. Und die A96 München Richtung Lindau ist zwischen Memmingen Nord und Aitrach wegen einer Nachtbaustelle bis 4 Uhr gesperrt. Allen unterwegs eine gute und sichere Fahrt.
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4: Und das Ganze live aus Erfurt vom MDR. Ich bin Klaus Schredderer und jetzt eine wunderbare Nummer aus den 90er Jahren. The Beloved und Sweet Harmony.

0: Das war auch ein Projekt von Frank Farian damals. Eruption, One-Way Tickets. Um 10 nach 1 in der ARD-Hitnacht. In der vergangenen Stunde hatte ich Ihnen ja ans Herz gelegt, dass Sie uns jetzt auch anrufen können in der ARD-Hitnacht. Unsere Nummer 0800 80 80 110. Da ist unser Anrufbeantworter geschaltet. Und mitunter kommen da auch wirklich wunderbare Nachrichten an. Unter anderem die von Rosemarie aus dem Saarland.
1: Ich mach's einfach ganz kurz. Mit dieser Musik, mit diesem Wetter, in diesen Nächten. Unsterblich fühlt man sich da. Es ist einfach nur schön. Gerade den Moment genießen. Es ist der Moment. Der Kopf ist wirklich frei, die Musik sich treiben lassen. Es sind noch wenige Sommertage, so denke ich. August heißt ja auch ein Stück weit Abschied nehmen vom Sommer. Mhm. Und einfach tanzen, lachen, froh sein. Der nächste Winter kommt bestimmt.
0: Ja, leider ist das so. Und da habe ich heute zufällig auch drüber nachgedacht. Ja, weil es schon am Abend, wenn ich jetzt hier zum Funkhaus fahre, recht früh schon wieder dunkel ist. So um 10 sieht man schon nichts mehr. Und dann wird es ja auch merklich frischer. Also genießen wir doch noch den Rest. Sommer, die Hälfte ist ja schon vorbei. Und tanzen können wir jetzt zu Bruce Springsteen. Tougher than the rest.

0800 80 80 110, das ist ja unsere Telefonnummer. Da geht unser Anrufbeantworter dran und dann können Sie uns Ihre Nachrichten hinterlassen. Und das hat auch ein Hörer aus Bayern gerade eben gemacht. Ich habe den Namen leider nicht verstanden. Aber er wünschte sich auch einen Musiktitel. Das ist ja bei uns ein bisschen schwierig. Aber da waren Interpreten dabei wie beispielsweise Helene Fischer oder Andrea Berg, also das Schlagerkonsortium. Und das würde jetzt bei uns in unsere Musikabfolge nicht ganz so gut passen. 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Und wir haben natürlich auch noch ganz, ganz andere Nachtprogramme. 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Also, Sie haben die freie Auswahl auch in dieser Nacht. Jetzt gleich Santana und sein Hit Samba Party.

0: Musik von Roxy Music, More Than This. 2:30. Der Verkehrsservice in der ARD-Hitnacht. Nur zwei Meldungen. A7, Kassel Richtung Hannover, zwischen Kassel-Nord und Hedemünden. 6 Kilometer Stau nach einer Sperrung. Und die A96 München Richtung Lindau ist zwischen Memmingen-Nord und Eitrach wegen einer Nachtbaustelle bis 4 Uhr gesperrt. Kommen Sie gut durch.
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0: Und das Ganze live aus Erfurt vom MDR mit Klaus Schräder-Grau und mit Cockrobin. The Promise You Made. Kommen Sie gut durch mit uns.

Da die Nummer hat ja auch was Sommerliches, ein bisschen Reggae-like, Big Mountain Baby, I Love Your Way. Und vor knapp einer halben Stunde kam Rosemarie aus dem Saarland hier bei uns zu Wort. Sie hat ein bisschen über den Sommer philosophiert und über die lauen Sommernächte und hat sich gefragt, ja Mensch, wie viele schöne Nächte werden wir denn noch haben im Sommer? Na, in dieser Woche sieht's noch ganz gut aus, sagen die ARD-Wetterfrösche. Aber wer weiß, was dann kommt. Irgendwann kommt der Regen zurück und der Herbst und der Winter. Und Rosemarie hat damit vielen aus dem Herzen gesprochen. Da kamen einige Meldungen von Hörern, die sagten, ja Mensch, da hat die Rosemarie aber den Nagel auf den Kopf getroffen. Einfach mal den Moment genießen. Und das machen wir musikalisch jetzt auch mit Jennifer Rush.

0: Das war die glockenklare Stimme der zuckersüßen Norwegerin Marit Larsen in der ARD-Hitnacht. Vielleicht haben Sie ja gerade unter der Dusche gestanden, weil Sie vielleicht gleich schon zur Arbeit müssen oder weil Sie vielleicht gerade von der Arbeit gekommen sind. Und vielleicht haben Sie auch ein bisschen mitgesungen bei diesem Titel »Alles ist erlaubt bei uns«. Und das machen ja viele. Viele singen unter der Dusche, morgens, mittags, abends, völlig egal. Heinz-Rudolf Kunze, der macht unter der Dusche was ganz anderes.
1: Weil ich ja auch schon öfter wahrheitsgemäß gesagt habe, dass ich glaube, dass mir viele gute Ideen beim Duschen kommen morgens, wenn das warme Wasser so auf den Kopf prasselt. Also insofern habe ich wirklich eine Liebesbeziehung zum Duschkopf.

Der Mann mit der ganz besonderen Beziehung zu seinem Duschkopf, Heinz-Rudolf Kunze. Ja, besser der Duschkopf als die Klobürste. Gleich haben wir zwei und damit die Nachrichten. Bis dahin noch Amanda Marshall.

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1: Um 2 Uhr mit Olaf Knapp. Der Westen Kolumbiens ist von einem schweren Erdbeben erschüttert worden. Mehr als 110 Menschen kamen nach aktuellen Angaben der Behörden ums Leben. Die Zahl der Opfer könnte aber noch steigen. Aus der Nachrichtenredaktion Christoph Johansen.
2: Das Beben der Stärke 7,4 ereignete sich am frühen Morgen Ortszeit um kurz nach 7:30. Menschen liefen in Panik aus ihren Häusern, um sich in Sicherheit zu bringen. Bilder von vor Ort zeigen eingestürzte Gebäude, Trümmerhaufen und den umgeknickten Turm einer Kathedrale. Noch immer suchen Einwohner und Einsatzkräfte in den Trümmern nach Überlebenden und Opfern. Zum Teil fielen die Mobilfunknetze und die Stromversorgung aus. Es ist das stärkste Erdbeben in Kolumbien seit mindestens 10 Jahren. Betroffen ist vor allem der mittlere Westen zwischen Cali und Medellin.
1: Wegen des anhaltenden Niedrigwassers am Rhein und anderen Flüssen will nun auch Mecklenburg-Vorpommern das Sonn- und Feiertagsfahrverbot für Lkw lockern. Nach Angaben des Verkehrsministeriums in Schwerin wird die Ausnahmeregelung kommendes Wochenende in Kraft treten. Aus der Nachrichtenredaktion Birgit Bröcheler.
3: Mit Mecklenburg-Vorpommern haben nun insgesamt 7 Bundesländer das Fahrverbot für Lkw an Sonn- und Feiertagen ausgesetzt. Seit dem vergangenen Wochenende gilt die Lockerung bereits in Nordrhein-Westfalen, Niedersachsen, Rheinland-Pfalz und dem Saarland. Baden-Württemberg und Bayern setzen es wie Mecklenburg-Vorpommern zum kommenden Wochenende um. Sachsen lehnt eine generelle Lockerung derzeit noch ab, hält aber Ausnahmegenehmigungen für möglich. Grund für die Aussetzung des Sonntagsfahrverbots ist das Niedrigwasser in vielen großen Flüssen wie Rhein und Elbe. Der Warentransport per Schiff ist dadurch massiv beeinträchtigt.
1: Passagiere der Lufthansa müssen vorerst keine weiteren Streiks der Piloten befürchten. Wie die Gewerkschaft Vereinigung Cockpit mitteilte, hat sie sich mit dem Unternehmen auf ein Schlichtungsverfahren geeinigt. Dabei geht es um offene Tariffragen bei den Gesellschaften Lufthansa, Lufthansa Cargo und Eurowings. Die Gewerkschaft hat die Lufthansa-Piloten im laufenden Jahr schon an 7 Tagen zum Streik aufgerufen. Hunderte Flüge fielen aus. Bei der Leichtathletik-Europameisterschaft im britischen Birmingham hat das deutsche Team gestern Abend die ersten Medaillen gewonnen. Im Finale über 5000 Meter holte Florian Brem Silber. Kugelstoß-Olympiasiegerin Yemisi Mabry hatte zuvor Bronze geholt. Dagegen hat die deutsche Topsprinterin Gina Lückenkämper das Finale über 100 Meter bei der EM in Birmingham deutlich verpasst. Die 29-Jährige landete im Halbfinale nur auf Platz 5. Das Wetter in Deutschland. Nachts fast überall trocken, noch letzte Schauer, Tiefstwerte 19 bis 7 Grad. Am Tage oft heiter, im Norden zeitweise dichtere Wolken, im Süden einzelne Schauer oder Gewitter. 18 Grad in Nordfriesland bis 34 Grad am Oberrhein. Es ist gleich 2:03 Uhr.
4: Hallo auf die Straßen. A7 Kassel Richtung Hannover. Zwischen Kassel-Nord und Hedemünden immer noch 6 Kilometer Stau nach einer Sperrung. Und die A96 München Richtung Lindau ist zwischen Memmingen-Nord und Aitrach wegen einer Nachtbaustelle noch etwa 2 Stunden gesperrt. Gute Fahrt!
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4: Von MDR Thüringen mit Klaus Schrädergrau. Und jetzt gibt's ein Original. 6 Minuten 38. Die Dire Straits. Brothers in Arms.